Cool.

0: So, Pause ist vorbei. Was vorbei ist, ist vorbei. Ich bin erstmal alleine auf der Bühne. Ich habe die Band erstmal, die können da noch ein bisschen hinten im Flur stehen, bevor die wieder drankommen. Und jetzt wollte ich mal alleine ans Klavier sitzen und wollte mal so zeigen, wie ich angefangen habe mit meiner Career. So ähnlich wie Udo Jürgens, er hat sich ja angeblich die Finger blutig gespielt in Pianobars. Das war aber damals schon Playback, wahrscheinlich. Ich habe ihm in Duisburg bei Café Berns gespielt für 25 Mark am Nachmittag und ein freies Essen, also saure Nierchen im Reisrand oder aber auch mal, Hühnerfrikassee oder Gordon Blue, also sehr schöne Sachen. Und dann saß ich da im Klavier, wie jetzt hier auch. Und ich habe dann Klavier gespielt. Denn wir waren ja nur Omas, ne? Viele Omas da. Saßen da, ja.
1: Na, lecker, der Kuchen ist ja wieder sehr lecker heute hier. Da haben sie sehr schön, sie haben sich echt Mühe gegeben mit dem Mürbeteig, nicht wahr?
2: Ja, finde ich auch. Ja, ich habe ja dieses Aprikosenschnittchen, das ist wirklich nicht schlecht. Das ist viel, viel besser wie bei Sander in Mülheim.
1: Ja, das finde ich auch. Hör mal, du siehst super aus. Das ist eine schöne Frisur. Was beim Friseur?
2: Ja, mein Mann hat mir vor 6 Monaten einen Termin für heute gemacht. Und ich war heute Morgen um 7 Uhr da und sie war bereits um 16 Uhr fertig. Sonst hätte ich jetzt hier nicht hinkommen können. Gertrud.
1: Sehr schön, auch der Lila-Stich steht dir gut.
2: Tja, du hast doch auch Lila-Stich.
1: Ja, wir haben alle Liederstich.
2: So, dann wollen wir mal die Romy-Karten auspacken. Was ist denn mit dem am Klavier mit dem Mann da? Spielt er dann, der Junge? Der sieht aber gut aus. Oh. Topfigur, da kann man Arnold Schwarzenegger für wegschmeißen. Gertrud.
1: Ja, finde ich wirklich richtig. Und was für ein tolles Gesicht er hat. Und die Haare und alles. Guck mal, der Pillemann.
0: Ach. Gerade die Omas, die sind immer so ein bisschen, ne?
3: Dann habe ich gespielt. Ich wusste ja nichts besser. Da habe ich gedacht, das wäre gut.
1: Stecken geblieben. Oh, Hilfe, Hilfe, helf mir, Gertrud.
2: Was war ich, Hefte? Ziehen wir mal ein bisschen den Ziehharmonika-Hals auseinander, dann rutscht der Kuchen besser. Spielst du doch mal was Vernünftiges, das ist doch eine Unverschämtheit.
1: Ach, das ist schön. Oh, da schmeckt der Kuchen viel besser. Lecker, der rutscht jetzt endlich. Ohohoho. Schön, junger Mann, das ist ja Neues aus dem Kleiderschrank, was Sie da spielen. Kommen Sie mich doch mal besuchen.
3: Zu der Zeit habe ich viele Erbschaften gemacht. Häuser auch, also Grundstücke, Immobilien.

7 Uhr und eine Minute. Montag, der 20. Juli. Willkommen bei Scrambled Eggs hier auf Radio X mit dem Thomas heute Morgen. Live in Stereo und in Farbe. Wie meistens werktäglich von 7 bis 9 Uhr.

erste Birnen bricht Margret. Ja, ich glaube, Margarete hat heute Namenstag am 20. Juli.

0: Guten Morgen.
1: Guten Morgen, hier ist Katrin. Schön, Hi. Dass du da bist.
0: Schön, dass du anrufst.
1: Echt? Na gut. Das verunglückte Attentat auf Hitler.
0: Oh, ja. Stimmt.
1: Ich weiß nicht, wie der berühmteste Mann heißt. Der fällt mir jetzt gerade nicht ein. Also Klaus von irgendwas.
0: Stauffenberg.
1: Genau, Stauffenberg, genau. Mhm.
0: Ja, ich wusste, dass irgendwas war am 20. Juli. Aber danke.
1: Aber aber mit der Margarete, für was ist die eigentlich? Ist es die Schutzheilige für verlorene Sachen oder ist sie nur die Schutzheilige der Birnen und damit auch der Glühbirnen oder was ist mit der? Ja. Weißt du da was?
0: Das kriegen wir raus, was die Margarete eigentlich für eine Schutzheilige ist. Wahrscheinlich. Nein, mit Birnen kann es, glaube ich, nichts zu tun haben. Das ist irgendwie.
1: Ja, wenn die schon mit der Bauernweisheit kommen, weil ich immer denke, der Spruch muss aus irgendeinem Landkreis sein, der hat nichts mit Norddeutschland zu tun, glaube ich.
0: Ja.
1: Also weil die, ich glaube, da sind die noch nicht reif. Also früher waren die da noch nicht reif.
0: Nee,
1: also.
0: Ich kann mir auch nicht vorstellen, dass schon am 20. Juli, also noch nicht mal so richtig Ende Juli, birnenreif werden. Aber gut.
1: Es gibt auch Sorten, die unterschiedlich sind. Das stimmt schon. Und das andere ist, ich kann mich noch an einen Garten erinnern, der war voller zu hoher Birnbäume. Mhm. Und dann war der voller Wespen, weil meine Eltern die nicht abernten konnten. Mhm. Also weil die einfach zu hoch waren.
0: Das war
1: dann
0: noch
1: hast du dieses. Ja, das war in Norddeutschland. Aber ja. Ich weiß nicht mehr, also da war ich zu klein, das kann ich dir sagen.
0: Ja. Okay. Aber apropos Nordsee. Derzeit fließt weniger warme Luft von der Nordsee zu uns.
1: Das ist doch prima. Was habt ihr denn alle?
0: Ja, wir sind alle begeistert. Ich sehe es gerade.
1: Ja. Naja. Ich finde das toll. Ich weiß, die meisten Leute ziehen jetzt Fresse, aber ich finde es toll, wenn es so kühl ist. Endlich mal Luft kriegen.
0: Ja.
1: Und ich muss nicht nur an Blumen gießen gehen. Ja, also.
0: In dem Sinne, danke für den Anruf. Bis später. Ciao.

Ja, es war schon ziemlich schattig hier auf dem Weg, auf dem Fahrrad, mit dem Fahrrad, auf dem Weg zum Studio. Bei uns tief im Westen von Frankfurt war es sogar noch kälter als hier in Bockenheim. Da waren es immerhin schon 14 Grad. Und zwar ist dann eher 12 Grad. Da hat einem schon ein kalter Wind im Vergleich zu den letzten Wochen um die Ohren geweht. Das bedeutet auch, dass in Richtung Norden von Hessen es wechselnd bewölkt mit einzelnen kurzen Schauern sein kann heute. Im Süden, also nach Süden hin, ist es heiter bis wolkig und es bleibt trocken. Höchstwerte von 20 bis 24 Grad. Das hatten wir die ganze Zeit nachts. Und da wurden sie noch als Tiefstwerte bezeichnet. In Hochlagen gibt es sogar nur 16 Grad.

Die weniger warme Luft kommt aus der Nordsee, entsprechend mäßiger Nordwestwind. Morgen am Dienstag ist es meist heiter, im Norden teils, im Norden von Hessen immerhin, teils wolkig, meist trocken, am Mittwoch wechselnd wolkig, im Norden stark bewölkt mit Schauern. Die sind jetzt für den mittleren Teil von Hessen oder den südlichen Teil von Hessen nicht vorhergesagt. Also die ganzen Bildchen zeigen Wolken, ja, aber keine Regentropfen und es lugt immer wieder ganz groß die Sonne hervor. Am Freitag sind sogar schon wieder 28 Grad Höchstwerte vorhergesagt.

Auch für die Pollenallergiker gibt's gute Nachrichten. Der Flug von Gräserpollen ist meist mäßig, nur schwacher Flug von Beifußpollen.

Und das Bio-Wetter vermeldet, im Tagesverlauf können Herz-Kreislauf-Beschwerden in Verbindung mit niedrigem Blutdruck auftreten. Vorsicht, häufig drohen Schwindel oder auch Müdigkeit. Ich habe jetzt keinen niedrigen Blutdruck, aber von Müdigkeit möchte ich doch gerne sprechen.

Und wenn wir schon bei der lieben, guten Margarete waren, die heute Namenstag hat und wir herausfinden wollen, was für hinter der heiligen Margarete oder wie auch immer sie zu diesem heutigen Namenstag gekommen ist, was hinter der Margarete steckt, dann heißt der erste Titel halt auch was mit Margarete. Es ist 7:12 Uhr. 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

weil Marius Müller-Westernhagen von Köpke sprach. Ja, der war mal Chefsprecher, Tagesschau, Chefsprecher oder was auch immer. Auf jeden Fall hat er uns jeden Abend um 20 Uhr von der Tagesschau aus dem Bildschirm begrüßt, sagen wir mal so. Und nur weil mir das gerade in den Sinn kommt, er war genau gesagt von 1959 bis 1987 Tagesschausprecher. Das sind also 28 Jahre. Und was es dazu noch zu sagen gibt, 20% der Deutschen dachten, er sei Regierungssprecher. Ja, so war das damals noch. Da hatten noch die Nachrichten der Öffentlich-Rechtlichen eine entsprechende Relevanz, nennen wir es mal so.

Der heilige oder der Namenstag von Margarete geht zurück auf Margareta von Antiochia. Wie immer die Dame ausgesprochen wird.

Zumindest war sie geweihte Jungfrau und Märtyrerin an der Wende vom 3. zum 4. Jahrhundert.

Wo bitteschön ist denn Okzitanien? Und die dazugehörige Provence Magali? Dort lebte sie wohl. Margareta war die Tochter eines heidnischen Priesters und wurde von einer christlichen Amme erzogen. Als der Vater die Hinwendung der Tochter zum christlichen Glauben bemerkte, denunzierte er sie beim Stadtpräfekten. Vor Gericht gestellt weckte sie das Begehren des Richters, der sie umso härter bestrafte, als sie ihn zurückwies. Sie sollte mit Fackeln versenkt und in Öl gebraten werden. Oh, wie schrecklich. Als sie bei dieser Prozedur allerdings unverletzt geblieben sein soll, wurde sie enthauptet. Das ist die eine Überlieferung.

Die zweite Überlieferung sagt, oder die nennt sie oder sieht sie als Schäferin und den Stadtpräfekten als denjenigen, der sie begehrte und den sie zurückwies. Margareta wurde im Gefängnis mit eisernen Kämmen und Fackeln gefoltert. Ihre Wunden heilten immer wieder. So kam es auch hier zu außerordentlich vielen Bekehrungen. Schließlich wurde auch in dieser Überlieferung Margareta durch Enthaupten hingerichtet.

Soweit zur Heiligen oder zur Märtyrerin Margarete oder Margareta, dessen Namenstag heute gefeiert wird am 20. Juli.

Musikalisch waren wir gerade bei Keep on Trucking. Oh, und das war kein Hinweis, ist. Weil auch der nächste Titel von Deep Purple hat wieder was mit Trucking zu tun. Es ist 7:55 gleich, 7:25 Uhr. 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

Es ist 7:30 Uhr, 7:30, ihr hört Scrambled Eggs auf Radio X. Ja, es ging um Trucking, jetzt zweimal musikalisch. Warum? Weil heute der Tag des hässlichen LKWs ist. Ach, ein weltweiter Tag. Ich zitiere mal. Der Tag des hässlichen LKWs findet am 20. Juli statt. LKWs sind manchmal alt und wirklich nicht schön anzusehen. Weil sie ihren Besitzern aber treue Dienste geleistet haben, werden sie von ihnen oft sehr geliebt. Besonders Männer lieben es, ihren Truck zu pflegen und ihre Freizeit in der Garage zu verbringen, um an ihrem Schmuckstück zu schrauben, zu polieren oder sonstige Arbeiten zu verrichten. Also ich kenne keinen Mann, der das tut. Ich kenne jemanden, der hat viele Traktoren, auch sehr alte Traktoren, und pflegt und hegt die, aber LKWs kenne ich jetzt niemanden. Stammt vielleicht oder ist vielleicht auch der Grund, weil der Tag des hässlichen

LKWs aus den USA hervorgeht. Dort werden am Tag des hässlichen LKW oft Truck-Wettkämpfe organisiert, besonders in Texas.

Ansonsten gibt's keinen Hinweis, warum der 20. Juli dafür herhalten musste, der Tag des hässlichen LKWs zu sein. Noch wer auf diese glorreiche Idee gekommen ist. Es ist zu vermuten, dass es ein Amerikaner gewesen ist. Und aus diesem Grund spielen wir jetzt ein bisschen Country Music. 7.33 Uhr. 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

Da hat er nicht mit gerechnet. Der Moderator dieser Sendung, das, der schon so schnell vorbeigeht. Es ist 7 Uhr und gleich 40 Minuten, 20 vor 8.

Der Titel handelte vom Schwimmen. Nicht jeder Titel muss ein Hinweis auf einen heutigen Feiertag sein. Aber im weitesten Sinne kann man es mit dem Marinetag in Verbindung bringen, der heute in Japan gefeiert wird. Seit bereits 1996, also 30 Jahre schon, handelt es sich hierbei um einen Ehrentag für die Marine und das Meer allgemein.

Bis dahin hieß er Marinegedenktag, also. Und wurde ursprünglich von Kommunikationsminister Shotsu Murata initiiert, im ehrenvollen Gedenken an Kaiser Meiji und seine Rundreise durch die Region Tōhoku auf dem eisernen Dampfschiff im Jahr 1876. Und wenn ich jetzt mal meine Mathematikkenntnisse bemühe, dann war das vor 150 Jahren. Die Rundreise auf dem eisernen Dampfschiff von Kaiser Meiji.

müssten wir eigentlich was musikalisch mit einem Schiff machen. Dem ist aber leider jetzt nicht so. Es geht eher so lokal bezogen. Die Reise oder der Weg zur Arbeit mit dem Citybus.

Jetzt ist es 12 vor 8. 7.48 Uhr. Das war Sharks von Borkow. Also wir sind doch immer maritim verbunden.

und müssen feststellen, dass es auf der vermischten Seite, auf der Panorama- oder aus aller Welt-Seite jede Menge DPA-Meldungen gibt, die sich mit prominenten, kranken, also jetzt gesundheitlich kranken Persönlichkeiten beschäftigen. Zum Beispiel müssen wir lesen, dass Ralf Siegel nicht mehr im Koma liegt. Das ist ja die gute Nachricht. Nach einer schweren Lungenentzündung ist der 80-Jährige auf dem Weg der Besserung. Seine Tochter Julia schrieb, das künstliche Koma konnte beendet werden und er ist wach. Wir können bereits eine leichte Unterhaltung mit ihm führen. Die leichte Unterhaltung ist dann wohl im doppelten Sinne gemeint. Auch Thomas Gottschalk meldet sich nach einer schweren Krebserkrankung mit einer guten Nachricht. Er wird zitiert, nach 2 Operationen, 33 Bestrahlungen und 3 Wochen Reha bin ich im Moment krebsfrei.

Und auch Fernsehkoch Johann Lafer hat erstmals öffentlich über die Auswirkungen seiner Krebstherapie gesprochen und wird zitiert mit: Das Schlimmste für mich ist nicht die körperliche Konstitution, sondern ich habe keinen Geschmack und kann nichts essen und habe offene Finger.

Und um 8 vor 8, 7.52 Uhr befassen wir uns jetzt mit Charlie XCC, XCX. Die zurück ist und die Rockmusik macht.

noch so viel Rockmusik. Läuft der nächste Titel ran bis zu den Nachrichten, die wir um 8 Uhr vom Deutschlandfunk übernehmen.

0: 8 Uhr die Nachrichten. Zunächst die Übersicht. Sorgen vor einer Ausweitung des Iran-Kriegs nehmen zu. Nach dem Rücktritt von Unionsfraktionschef Spahn kommen am Vormittag die Parteigremien zusammen. Spanien ist Fußballweltmeister. Die Meldungen im Einzelnen. Das US-Militär hat den Tod eines weiteren seiner Soldaten bestätigt. Er sei bei der kontrollierten Sprengung einer abgestürzten iranischen Drohne im Irak ums Leben gekommen. Die Gesamtzahl der amerikanischen Todesopfer seit Kriegsbeginn stieg damit auf 17. Präsident Trump teilte mit, die Fortsetzung der Angriffe sei auch zu Ehren der Gefallenen erfolgt. In der Nacht beschossen die USA den Iran den 9. Tag in Folge, nachdem ursprünglich mal eine Waffenruhe vereinbart worden war. Die Sorgen vor einer Ausweitung des Kriegs wachsen. Laut Wall Street Journal und New York Times verlegen die USA derzeit weitere Kampfflugzeuge vom Flugplatz Spangdahlem in der Eifel und vom Stützpunkt RAF Lakenheath in Großbritannien in den Nahen Osten. Auch Tankflugzeuge befinden sich demnach auf dem Weg in die Region. Das islamistische Regime in Teheran setzte seine Angriffe auf benachbarte Staaten fort. In der Straße von Hormus, unweit der Küste des Omans, brennt nach britischen Angaben ein Schiff. Laut den iranischen Revolutionsgarden wurden Öltanker attackiert, die versucht hätten, den Schifffahrtsweg zu passieren. Der CDU-Vorsitzende in Mecklenburg-Vorpommern, Peters, fordert eine schnelle Entscheidung über die Nachfolge des zurückgetretenen Unionsfraktionschefs Spahn. Peters sagte im Deutschlandfunk, die Union könne den Sommer nicht mit Personalfragen verbringen. Die Entscheidung dürfe sich nicht über mehrere Tage oder Wochen ziehen. Er betonte, eine Rückkehr zu Sachthemen würde der CDU in Mecklenburg-Vorpommern im Wahlkampf helfen. Dort wird in 2 Monaten ein neuer Landtag gewählt. Peters hatte Spahn als erster Landesvorsitzender seiner Partei zum Rücktritt aufgefordert. Die CDU-Spitze kommt am Vormittag in Berlin zu Beratungen zusammen. Neben dem Präsidium berät der Vorstand der Bundestagsfraktion. Der Parteivorsitzende und Bundeskanzler Merz schloss im ZDF nicht aus, dass es weitere Personalentscheidungen geben könnte. Grünen-Chefin Brandner ermutigte ihn in der ARD zu einer Kabinettsumbildung. Merz habe die Chance, sich von allen Ministern zu befreien, die handwerkliche Schwächen hätten und ideologisch verbohrt seien. Spahn hatte im Zuge der Leihmutterschaftsdebatte seinen Rücktritt erklärt. Die Ereignisse rund um den Parteitag der nordrhein-westfälischen AfD am Wochenende sind nach Einschätzung des Politikwissenschaftlers Wolfgang Schröder zutiefst ungewöhnlich für das Parteienwesen in Deutschland. Es handelte sich um eine offene Feldschlacht mit Bedrohungen und Diffamierungen, an deren Ende nur noch rechtsstaatliche Auswege stünden, sagte der Wissenschaftler der Universität Kassel im Deutschlandfunk. Am Freitag hatte die Landes-AfD gegen die Bundesspitze beim Amtsgericht Düsseldorf eine einstweilige Verfügung erwirkt, damit diese sich nicht weiter in die Belange des Parteitags in Marl einmischt. Vorher hatten die Vorsitzenden Weidel und Kruppalla einen Abbruch des NRW-Parteitags gefordert, weil es dort massiven Streit um die Kandidatenliste für die Landtagswahl im nächsten Jahr gibt. Nach dem Sturz eines Bahnmitarbeiters aus einem Regionalzug in Baden-Württemberg stehen die Ermittler vor zahlreichen offenen Fragen. Nach bisherigen Erkenntnissen der Staatsanwaltschaft soll ein 36-jähriger Fahrgast den Sicherheitsmitarbeiter bei einer Ticketkontrolle geschlagen und getreten haben. Während des Gerangels gab demnach die Zugtür nach. Der 26-jährige Mitarbeiter fiel bei Ettlingen aus dem fahrenden Zug und wurde lebensgefährlich verletzt. Offen ist, wieso die Tür nachgab. Zusätzlich hat nach Angaben des Amtsgerichts in Karlsruhe ein Überwachungsvideo Zweifel am Tatgeschehen aufkommen lassen, weshalb ein Richter neben weiteren Gründen einen von der Staatsanwaltschaft beantragten Haftbefehl ablehnte. Der genaue Tathergang sei weiter Gegenstand der Ermittlungen, hieß es zuletzt vom Amtsgericht. Wie die Badischen Neuesten Nachrichten berichten, waren gestern etwa 200 Menschen vor das Gericht gezogen, um gegen die abgelehnte U-Haft zu protestieren. Der mutmaßliche Angreifer ist laut Staatsanwaltschaft wegen Gewaltdelikten vorbestraft und verbüßt derzeit eine Haftstrafe auf Bewährung. In Südfrankreich sind mehrere Waldbrände ausgebrochen. Das heftigste Feuer weitete sich nach Behördenangaben im Gebiet von Terradeau im Departement Var aus, wo mehr als 600 Feuerwehrleute im Einsatz waren. Angefacht vom Wind breiteten sich die Flammen rasch aus. Mehrere hundert Menschen wurden in Sicherheit gebracht. Im Norden der Insel Korsika lodern weiter zwei Brände, die vor rund einer Woche durch Blitzeinschläge ausgelöst worden waren. Die Löscharbeiten in der bergigen Region sind schwierig, die Feuerwehr wird von Löschflugzeugen unterstützt. Auch in Spanien, Portugal und Griechenland gibt es Waldbrände, ebenso in Algerien. In Deutschland entspannte sich die Waldbrandlage im Müritz-Nationalpark, unter anderem nachdem gestern Regen einsetzte. Noch seien über 300 Kräfte im Einsatz, man sei aber auf einem guten Weg, hieß es vom Landkreis Mecklenburgische Seenplatte. Spanien ist Fußballweltmeister. Die Mannschaft setzte sich im Finale in East Rutherford nahe New York gegen Argentinien nach Verlängerung mit 1:0 durch. Das Tor erzielte Ferran Torres in der 106. Minute. Spanien gewann damit seinen zweiten Weltmeistertitel nach 2010. Im Anschluss an das Spiel wurde Spaniens Kapitän Rodri zum besten Spieler des Turniers gewählt. Torschützenkönig wurde der Franzose Kylian Mbappé mit 10 Treffern. Die Telekom hat sich auch die TV-Rechte für die 104 Spiele der nächsten Fußballweltmeisterschaft der Männer 2030 gesichert. Alle Partien des Turniers werden beim kostenpflichtigen Sender Magenta TV zu sehen sein, teilte Telekom-Deutschland-Chef Diehl mit. Die öffentlich-rechtlichen Sender waren ebenfalls an den Medienrechten für 2030 interessiert. Die Telekom hatte auch die TV-Rechte für das jetzt beendete Turnier in Nordamerika und dann Sublizenzen für zahlreiche Spiele an ARD und ZDF verkauft. Die WM in 4 Jahren findet in 6 Ländern auf 3 Kontinenten statt. In Spanien, Portugal und Marokko sowie Uruguay, Argentinien und Paraguay. Die aktuelle WM brachte der FIFA nach Schätzungen Rekordeinnahmen in Höhe von etwa 15 Milliarden US-Dollar ein. Das teilte der Präsident des Fußballweltverbands Infantino mit. Bei der vorangegangenen Weltmeisterschaft in Katar nahm die FIFA rund 5,8 Milliarden ein. Ein Großteil der Einnahmen soll an die 211 Mitgliedsverbände gehen. Infantino will sich kommendes Jahr im Amt bestätigen lassen. Der Weg für einen Wechsel von Jürgen Klopp zum Deutschen Fußballbund als Bundestrainer der Männernationalmannschaft ist frei. Er habe eine Einigung mit seinem bisherigen Arbeitgeber Red Bull erzielt, sagte der 59-Jährige bei Magenta TV. Zugleich verwies er auf noch nicht beendete Gespräche mit dem DFB. Bild und Sky meldeten unterdessen, der Vertrag solle am Freitag unterschrieben und dann auf einer Pressekonferenz vorgestellt werden. Klopp leitet bisher die weltweiten Fußballaktivitäten des Getränkeherstellers Red Bull. Er hatte dort einen Vertrag bis 2029 unterschrieben. Klopp ist der Wunschkandidat des Deutschen Fußballbunds. Er soll auf Julian Nagelsmann folgen, dessen Vertrag nach dem frühen Aus der Nationalmannschaft bei der WM aufgelöst wurde. Die Bundesregierung erinnert heute in Berlin an das gescheiterte Attentat auf Adolf Hitler vor 82 Jahren. Unter anderem werden Bundesbildungsministerin Prien sowie Berlins Kultursenator Evers, beide CDU, im Ehrenhof des Bendlerblocks erwartet. Dort waren der NS-Widerstandskämpfer Klaus Schenk, Graf von Stauffenberg und die 3 Mitstreiter General Friedrich Olbricht, Oberst Albrecht Ritter Merz von Quirnheim und Oberleutnant Werner von Heften in der Nacht auf den 21. Juli 1944 erschossen worden. Einige Stunden zuvor hatte Stauffenberg im sogenannten Führerhauptquartier eine Tasche mit einer Sprengladung platziert. 4 Personen starben, Hitler überlebte das Attentat. Und hier noch einmal die Übersicht. Sorgen vor einer Ausweitung des Iran-Kriegs nehmen zu. Nach dem Rücktritt von Unionsfraktionschef Spahn kommen am Vormittag die Parteigremien zusammen. Spanien ist Fußballweltmeister. Das Wetter. Im Norden und Osten bewölkt mit Schauern und Gewittern, an der Nordsee längere sonnige Abschnitte, sonst meist leicht bewölkt, 17 bis 26 Grad. Morgen im Nordosten und Südwesten viel Sonne, dazwischen Wechsel aus Sonne und Wolken 19 bis 27 Grad. Die Aussichten am Mittwoch: in der Nordhälfte zeitweise Regen, in der Südhälfte heiter 19 bis 29 Grad. Die Temperaturen von heute früh 7 Uhr: Greifswald 14 Grad, Hamburg 15, Bremen 13, Hannover ebenfalls 13, Berlin 14 Grad, Leipzig 13, Köln 12, Dresden 13, Frankfurt am Main 13, Stuttgart 12, Freiburg 12 und München ebenfalls 12 Grad. Das waren die Nachrichten.
1: Das waren die Nachrichten auf Radio X in einer Übernahme vom Deutschlandfunk. 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

8:13 Uhr, willkommen zur zweiten Stunde Scrambled Eggs hier auf Radio X, noch bis 9 live in Stereo, in Farbe, mit oder ohne Geschmack, je nachdem wie ihr das gerne seht. Was haben wir noch für schöne Dinge mit euch vor? Es gibt noch ein paar Feiertage. Dazu natürlich jede Menge musikalische Hinweise. Geht schon los mit diesem Titel. Kein Morgen ohne Disco. Das steht außer Frage. Eine gute Tiermeldung brauchen wir natürlich auch noch. Und mit unserem erdnahen Trabanten beschäftigen wir uns auch noch in zweifacher Hinsicht. Wird spannend.

8:23 gleich 8:24, 6 Minuten vor 8:30. Dancing out of space. Ihr hört Scrambled Eggs auf Radio X. Wie kein anderer, David Bowie, immer verbandelt mit Weltraum. Ziggy Stardust. Space Oddity. Am 20. Juli 1969 landeten die US-Amerikaner erstmalig auf dem Mond. Vor 50 Jahren, im Jahr 1976, gab es die erste Landung einer Forschungssonde auf dem Mars. Grund genug, den 20. Juli als Weltraumforschungstag auszurufen.

Und noch den schlauen Satz dazu: Unter Weltraumforschung versteht man die aktive Erforschung des Weltraums, entweder durch Beobachtung, Fernerkundung oder Sondierung von Himmelskörpern oder durch auf der Erde durchgeführte Experimente, die sich auf Zustände im Weltraum übertragen lassen.

Und um 8.31 Uhr, eine Minute nach 8:30 Uhr, gehen wir weiter durch Raum und Zeit mit den Sons at the Sea. Sons of the Sea.

8 Uhr und ja, gleich 37 Minuten, 7:30, 9. Ihr seid immer noch bei Scrambled Eggs auf Radio X. Wir haben gerade schon uns beschäftigt mit dem Weltraumforschungstag und damit, dass am 20. Juli die erst 1969, so viel Zeit muss sein, die erste Mondlandung stattgefunden hat.

Das hat dazu geführt, dass die Vereinten Nationen erst im Jahr 2021 den Internationalen Tag des Mondes ausriefen, der seit 2022 dann eben auch am 20. Juli immer begangen wird. Sprich heute, 2022 bis 2026 sind dann heute zum fünften Mal, oder? 22, 23, 24, 25, 26, ja, zum fünften Mal.

Dann nehmen wir das doch mal zum Anlass und schauen mal in den Mondkalender. Wir sind gerade im zunehmenden Mond. Und auf seinem Weg am Himmel steigt der Mond im Sternbild der Waage ab.

Das bedeutet, dass wir in vielen Dingen unentschlossen sind. Und wir sind aber auch sehr auf Harmonie bedacht. Deshalb eignen sich diese Tage, also ist es nicht nur heute am 20. Juli, sondern auch schon gestern und morgen wird er auch noch im Sternbild der Waage unterwegs sein, der Mond. Deshalb eignen sich diese Tage gut für eine Aussprache mit Partnern, Freunden und Kollegen. Damit haben Sie die Chance, sich emotional näher zu kommen.

zu Haushalt und Küche heißt es, wir legen sehr viel Wert auf Ästhetik in unserer Umgebung bei diesem Mondstand. Also schmückt euer Zuhause, den Balkon oder die Terrasse mit schönen Accessoires und Blumen.

Und aus der Rubrik Körperpflege und Wohlbefinden schenken Sie Ihrem Körper viel Wärme. Ja. Ich habe auch schon das Fenster hier zugemacht. Mir wurde es tatsächlich kühl. Entschlacken mit Hilfe eines Heilkräutertees hilft auch. Das ist ja irgendwie schon so herbstliche Anbandung. Am 20. Juli. Mond, Mond, Mond. 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

Achten Sie darauf, sich nach dem Schwimmen nicht zu unterkühlen. Wechseln Sie rasch die nasse Badekleidung. Lauter so gute Ratschläge durch den Mond. Ja.

Hintergrund spielt schon Kraftwerk auf. Sie sagen auch gleich noch, wie der Titel heißt. Es ist gewidmet einem Raumstation um die Erde, die man aus alten, ausgedienten Apollo-Flügen zusammengebastelt hat und das man Space Lab nannte. 8:43 Uhr.

8.51 Uhr, 9 vor 9. Ihr hört immer noch Scrambled Eggs auf Radio X mit ganz viel Space, Raum und Zeit und Raumfahrern zum Weltraumforschungstag und zum Tag des Mondes heute am 20. Juli. Wir brauchen natürlich noch die Tiermeldung. Es gibt ja bereits den Alpensalamander als Amphibium des Jahres, den Wels als Fisch des Jahres. Und nun ist auch die Fledermaus des Jahres bzw. der Jahre 2026 und 2027 ernannt worden, namentlich der kleine Abendsegler. Hat nur eine Flügelspannweite von 26 bis 32 Zentimetern, schwarzbraunes bis rotbraunes Fell und lebt in den Ritzen und Spalten alter Bäume. Und das Besondere an diesem an dieser Fledermaus der Jahre 26 und 27, er wandert. Der kleine Abendsegler. Mehr als 1000 Kilometer legen die Tiere im Winter auf ihrer Reise in den Süden zurück. Zum Beispiel haben in Südbaden viele Abendsegler aus Norddeutschland dann damit ein Winterquartier gefunden. Oder finden dann dort ihr Winterquartier.

Und dann noch eine schlechte Nachricht. Stifte, Bücher, Hefte für den Schulanfang sind um 2,3% teurer als im Vorjahr. Wir haben hier in Hessen noch 3 Wochen Sommerferien. Insofern betrifft uns das noch nicht. Farbkästen sind 3,5% teurer geworden. Und wie können wir jetzt die Verbindung finden vom Weltraum zur Tiermeldung eben mit dem kleinen Abendsegler? Vielleicht gibt es auch Affen im Weltraum.

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1: Und da geht's im Neuner weiter mit der Wiederholung von Familie Fastos Welt. Um 10 die Wiederholung der Superstar Rotation. Und um 12 heißt es wieder Märchenoase. Selbst ausgedachte und live vorgetragene Märchen. Das war's. Ich wünsche euch einen guten Start in den Montag und in die Woche.

0: Herzlich willkommen, Freunde.
1: Ah, falsches Mikrofon, geht ja schon gut los. Freunde der Popmusik, die Familie Fastos Welt heute mit Aushilfskuser Schwipp. Cousin, ich greife mal auf ein altes Alias zurück mit Charles Imperial Sugarhand Fasto. Und es gibt eine Stunde, ja, was gibt's denn eigentlich? Ich hatte viele tolle Ideen, was ich hätte machen können. Wollte eigentlich eine Sendung über Samstage machen, ist auch total ungewohnt, hier an einem Samstagabend herzufahren, und irgendwie ist auf der Leipziger total viel los, und ich kenne das ja noch aus der Superstar-Rotation-Zeit, da ist dann der tote Hund begraben um 19 Uhr sonntags. Und da war total viel los. Ich habe, huch, was ist jetzt? Und dann, ja, wie gesagt, ich hatte im Vorfeld gedacht, ich mache Sendung über Samstag. Und als ich die Sendung zusammengestellt habe, dachte ich, oh Gott, es gibt so viele Songs, ich bräuchte wahrscheinlich 8 Stunden. Und habe dann festgestellt beim Zusammenstellen, dass tatsächlich ich auch bei der Superstar Rotation noch in dem alten Studiogebäude da hinten am Theater am Main schon mal eine gemacht habe, ach komm, dann lassen wir das. Und dann wollte ich eine eigene Flohmarkt-Challenge machen, heute früh auf den Flohmarkt gehen, 10 Euro ausgeben, für eine Stunde Musik auf Singles kaufen und dann hier eine Sendung machen, aber das ging nicht, weil ich einen Umzug gemacht habe. Also es gab viele Ideen, aber die Gelegenheiten waren schlecht. Das Repertoire war natürlich auch da, aber dann habe ich mir gedacht, okay, was machst du? Du kannst jetzt auch die Fastos nicht hängen lassen und euch mit einer Wiederholung hier alleine lassen. Ich dachte, nee, ich guck mal, was ich hier so im Auto noch rumliegen habe, und habe einfach mal so eine Schuhkarton CDs zusammengekratzt aus dem Wagen und gucke, was man daraus machen kann. Und ich finde ganz gutes Zeug. Jean-Louis Murat mit Jennifer Charles und Fred Jiménez, auch ein Album, was schon über 20 Jahre alt ist. Und Pech natürlich für die Leute, die die Sendung hören, die immer mal mit mir im Auto fahren, weil die werden sich langweilen, weil die ganzen Sachen schon kennen. Von dem Album A Bird on a Pois, Mirabel Mirabeau war dieser Song, und wir werden nachher noch eins davon hören. Und es bleibt ein bisschen auf der französischen Fährte mit Louise Ferrand, die ein Album gemacht hat, auch schon, ich glaube, 30 Jahre her, mit die Songs geschrieben von Dominique von den Docs La Boubée, so, und produziert von John Cale. Und ich habe tatsächlich festgestellt, weil ich wollte gucken, hatte ich irgendwie diesen Song irgendwie in der Superstar Rotation schon gespielt, und ich habe tatsächlich gefunden, dass wir den 2012 schon mal gespielt haben bei dieser Cocktail-Sendung. Und ich bin mir ziemlich sicher, der war nicht von mir, muss ich mal die Isabel fragen, wo sie den aufgetrieben hat. Sei es drum, mit grenzwertigem Französisch, Livresse de profondeurs, Louise Ferrand.

So ein Hauch Kid Creole, finde ich, bei dieser Nummer aus den 80er Jahren. So ein Beifang, weil als ich diese Louis Ferrand-Platte bestellt hatte, da habe ich gedacht, ach komm, fürs Porto musst du noch irgendwas dazu. Und habe ich irgendwie so einen Franzosen-Sampler mir gekauft. Ellie Medeiros, Toi mon toi. Ziemlich cooles Ding und was auch da drauf ist, ist was von den Calamités und das hören wir jetzt, den Velomoteur. Oh, Error Media. Schauen wir mal, ob. Dann müssen wir ein bisschen umplanen, dann machen wir erstmal noch was von dem Jennifer Charles mit Jean-Louis Morin und Fred Jiménez. Es sei denn, hier gibt es jetzt auch ein Error Media Dingens.

Ja, also das Velomoteur will nicht in Gang kommen, ist aber nicht so schlimm. Dann bleibt es halt weg. Und es gibt noch einen Song von diesem Jean-Louis Moore, Jennifer Charles und Fred Jiménez Album. Und zwar Irgendwas mit Herz. Das ist ein sehr langer französischer Titel, den ich nicht aussprechen kann. Aber es ist natürlich ein großartiger Song. Hört Familie Fastos Welt heute irgendwie mit einer Kiste, mit einem Schuhkarton CDs aus dem Auto. Und mit Charles Imperial Sugar and Fasto.

Und kann ich nur empfehlen, neben ein paar Peggy Lee-Songs im Auto zu haben, wenn es mal, keine Ahnung, im Stau ist oder man einfach auf dem Weg von A nach B ist und man klasse Song braucht. I don't know enough about you für alle Königinnen und Könige des Halbwissens. Und mit dieser wunderbaren Zeile, I'm a little jam at geology. Das sehr schön, sehr schöner Text und sehr schöner Song. Was auch gut im Auto hörbar ist, und ich mache das manchmal, dass ich mir so Original Album Classics kaufe, wo dann irgendwie so 5 CDs in so einem Pappschuber drin sind von einem Künstler. Und die gibt's meistens irgendwie für kleines Geld und dann zack, dann hat man dann 5 Kansas oder Journey LPs oder was auch immer. Gibt natürlich auch vernünftige Bands. Zum Beispiel gibt's dann auch von Bo Skaggs die ersten 5 Alben, ziemlich empfehlenswert, eigentlich alles klasse. Und würde jetzt naheliegen, We Were Always Sweethearts zum Beispiel zu spielen, weil das einfach auch so ein unvergleichlich toller Song ist. Aber ich dachte, ich spiele mal was anderes vom ersten Album, Near You.

anderen konnte ich natürlich auch nicht vorbeigehen auf dem Flohmarkt. Das Songs in the Key of Life Album, eine Doppel-CD fürs Auto, weil ich habe so eine alte Stereoanlage im Auto, die spielt keine selbstgebrannten CDs und ich kann im Moment sowieso eh keine selbst brennen, weil meine ganzen technischen Geräte irgendwie gerade irgendwie nicht so richtig funktionieren. Und so kam das überhaupt zustande, dass ich jetzt irgendwie auf Flohmärkten CDs kaufe. Ich habe mir zum Beispiel auch zwei Portishead, die ersten beiden Alben gekauft. Die fand ich schon langweilig, als sie damals rauskamen und ich sie auf Platte hatte. Und habe sie eigentlich nie gehört. Ich weiß auch nicht, was mich da geritten hat. Mal schauen, vielleicht stelle ich sie in irgendeine Telefonzelle oder so. Kann jemand dann mitnehmen, der da vielleicht mehr Spaß dran hat. Die Songs in the Key of Life, die mussten natürlich mit, glaube ich, eines der Alben, das ich am häufigsten besessen und dann wieder, war es wieder verschwunden. Also aus unterschiedlichen Gründen, mal irgendwie auf einer Party liegen lassen oder der Gastgeberin dann geschenkt oder wo hatte ich es noch? Entfällt mir gerade, wo ich es noch habe liegen lassen. Ich komme gerade nicht drauf, aber ich zum Beispiel dann aber auch irgendwie, wenn Beziehungen beendet wurden, ist die Platte dann bei der Ex-Freundin geblieben. Und ursprünglich hat die mein Vater mal gekauft, der kam damit an. Wir waren so ein AFN-Haushalt, da gab es viel Soul-Sachen bei uns zu Hause. Und da war auch stimmigerweise, ist auch von diesem Album ein Song auf seiner Beerdigung gelaufen, Song in the Key of Life Album von Stevie Wonder war ein Doppelalbum und weil es irgendwie nicht gereicht hat, war noch eine Single dabei, also ein Doppelalbum mit Bonus-Single und da ist ein Song drauf, Saturn, das hätte natürlich auch Sinn gegeben, den Planetenpfad zu folgen, den Tom letzte Woche hier angetrampelt hat. Aber irgendwie dachte ich, komm, ich halte mich mal raus, ich will hier ja keine Ahnung. Also ich weiß auch gar nicht, für wen ich jetzt hier einspringe. Also ich bin hier nur die Aushilfe, stellt mir keine Fragen. Ich bin praktisch ein Schwipp? Cousin, da ist ja praktisch nur angeheiratet und ich habe gelesen, dass dadurch, dass die Familienbande so dünn sind, hat man kein Zeugnisverweigerungsrecht vor Gericht. Also man kann nicht die Aussage verweigern, um ein Familienmitglied nicht zu belasten. Also alles, was ich jetzt sage, kann vor Gericht gegen die Fastos verwendet werden. Kleine Motoranschleife kann ja aber nie schaden. Ich dachte erst, ich spiele noch was von dem Songs in the Key of Life, aber irgendwie ist die Stunde ja fast schon rum. Wir haben 40 Minuten schon verbaselt. Und was ich mir dann auch immer gerne gönne, ist irgendwie so einen billigen Diana Ross Sampler. Und das ist jetzt hier einer von Karussell mit einer ganz sonderbaren viele Dinge fehlen, die man erwarten würde auf so einem Sampler, aber ist vielleicht eine rechte Sache. Also Baby Love ist drauf und Stop in the Name of Love, damit endet's dann, okay. Aber es ist zum Beispiel Heatwave drauf, war ja eigentlich eher ein Hit für Martha Reeves und The Vandellas. Und sind aber auch ein paar wirklich sehr schöne Sachen drauf, wie Everything's Good About You und so. Und dann ein Stück, was ich jetzt beim Autofahren wieder entdeckt habe, was ich sonst immer so ein bisschen weggehört habe, so bei auf Platten. Und zwar Ask Any Girl von Diana Ross and the Supremes. Und darum möchte ich dieses Stück jetzt hier spielen, weil es doch so ein bisschen untergeht im Oeuvre dieser Girl Group.

wenn man es nicht weiß, kommt man schwer drauf. Es war Aretha Franklin mit My Guy, eine Coverversion von, wie heißt sie, dies? Mary Wells, geschrieben von Smokey Robinson, und das war noch so zu ihrer Phase, als sie so auf so einem Barbra Streisand Weg war bei Capitol, also bei Columbia, also jetzt Sony, da oder CBS. Da war sie eher so auf keine Ahnung, auf dem Vegas-Kurs irgendwie. Und dank an Jerry Rexler, der sie gehört hat und andere Pläne mit ihr hatte, was man aus Aretha Franklins Stimme machen kann. Und wir wissen alle, was daraus geworden ist. Aber trotzdem haben diese Sachen auch ihren Reiz, ganz viele tolle Sachen auch dabei. Und ja, spricht ja auch für Aretha Franklin oder dass sie eigentlich aus allem was machen konnte und ihre Stimme einfach so vielseitig war. Jetzt probiere ich mal was irgendwie Bluetooth zu machen. Ich dachte eigentlich so für so eine Montanrunde hätte eigentlich gut My World is Empty von den Afghan Mix gepasst und habe mir jetzt aber doch gedacht, ich spiele mal was vom neuen Album. Da kommt im September, gibt's ein neues Album, so 2-3 Songs gibt's schon, und ich muss sagen, nichts, was man nicht schon von ihnen gehört hätte in der Art, aber trotzdem wieder sehr, sehr, sehr gut. Und ich versuche jetzt mal Klopf, Klopf, Klopf auf Holz, ob ich da jetzt den Song Duvertin auf den Sender kriege. Vielleicht sollte ich hier auch Lärm machen. Sehr gut.

Ja, nochmal von diesem, von dieser Aretha Franklin Compilation Try a Little Tenderness, ja, zur Perfektion gebracht, dann von Otis Redding. Und, Entschuldigung, und ich bin jetzt auf dem Weg raus hier und werde dann doch noch was von der Stevie Wonder Platte spielen. Dann kann man den Rest dann ausfaden. Brauchen wir alle Love's in Need of Love Today. Und das war Familie Fassos Welt mit der Aushilfe Charles Imperial, Sugarhand. Reichelt, macht's gut und bis bald.

Ja, so in etwa würde es klingen, wenn Lee Scratch Perry der Fußballtrainer wäre deiner Mannschaft der Herzen oder deiner Mannschaft, für die du spielst oder wie auch immer. Freue ich mich, dieses Stück euch hier präsentiert zu haben in der Superstar-Rotation der großen Gefühle, in der der Ball rund ist, aber auch Rätsel. Der Ball ist Conundrum, ein zweistündiges Essay zum Fußball. Weltmeisterschaft Dings oder zum Fußball allgemein oder wie auch immer. Auf jeden Fall geht es in den nächsten 2 Stunden rund und das wird manchem vielleicht nicht grün sein. Mal gucken. Und vielleicht fallen mir noch weitere alberne Dad-Jokes ein oder ähnliche Dinge. Jedenfalls, das hier waren The Orb mit Lee Scratch Perry zum Thema Fußball. Und ja, wie gesagt, sehr, sehr viele gute Tipps. Ne? Das Spiel gewinnen, den Ball dribbeln, den Ball hin und her, von links nach rechts und vor allem halt eben das Spiel gewinnen. Das ist ja auch so ein bisschen das Ziel in den K.O.-Runden der Fußball-Weltmeisterschaft. Und da steht in knapp 2 Stunden der Anpfiff für das letzte Spiel an. Und bis dahin gibt's hier in der Superstar-Rotation mit DJ Vollkasko live aus dem Funkhaus am Kurfürstenplatz noch ein bisschen musikalische Untermalung. Zunächst betreiben wir hier ein bisschen Fußballarchäologie. Die Liga der gewöhnlichen Gentlemen erzählen uns etwas über die Anfangsjahre des Fußballs und dann hören wir ein bisschen was über Fußballvereine und Fußballvereine angehörigende Spieler, sagt man da glaube ich auch zu. Ja, genau. Und wie gesagt, der Anfang machen die Gentleman-Spieler der gewöhnlichen Gentlemen. Ja, oder auf einmal geht nochmal Lee Scratch Perry los. Das ist ja auch irgendwie spannend, aber ich glaube, wir kriegen das hier in den Griff. Hier ist DJ Vollkasko, hier ist Superstar-Rotation mit dem wandelnden Sendeloch. Das müsste jetzt hier, nein, ach Kinders, die Technologie. Okay, das ist dann nochmal Lee Scratch Perry. Wir machen einfach Folgendes. Wir spielen das gleich nochmal frisch ab. Ich bin mir auch nicht sicher, warum die Technik sich eben noch anders verhält als vorhin. Crazy. Wir wollen auf jeden Fall kein Update. Wir wollen nicht eingeloggt bleiben. Wir wollen das über Verbinden wirklich überspringen. Und wir wollen auf jeden Fall auch wirklich den Mix starten.

ja, im Norden macht man, was man will, aber irgendwie hat er Schwierigkeiten, mit seiner Frau in die Teddyboy-Disco zu gehen und sie zum Fußball mitzunehmen. Naja, könnte man drüber diskutieren mit Luke Haynes, Leeds United und davor Sharp as a Needle, Barmy Army. Wir machen weiter mit einem Musiker, Fußballspieler, dem dieses folgende Stück gewidmet wurde, der bei Leeds United gespielt hat und auch bei der Mannschaft, der das folgende Stück dann gewidmet ist, When Georgie Died von Louis-Philippe, einem unter diesem Pseudonym als Musiker agierenden französischen Musikjournalisten. Und der Eric Cantona Stomp ist natürlich von Superpunk, Superpunk, hier in der Superstar-Rotation, live vom Kurfürstenplatz.

Ja, und das ist natürlich an die älteste Fußballmannschaft, Fußballverein in Hessen gewidmet, ne? Den Hanauer Fußballclub von 1893 eingetragener Verein. Erster Hanauer Fußballclub von 1893 eingetragener Verein. Und demnächst geht ja auch die Saison wieder los, jetzt in der Verbandsliga Süd nach den Jahren in der Hessenliga. Hier ist man jetzt in der Verbandsliga Süd wieder unterwegs und da kann man auch dann wirklich sehr gerne mal hingehen. Das ist dann nicht so hochklassig und anstrengend wie in der Hessenliga. Das war mir ein bisschen zu groß dann. Auf jeden Fall Hanau 1893 immer wieder eine Reise wert. Das Spiel an der Kastanienallee am Heinrich-Sonnrein-Platz. Genau, Nationalspieler vom HFC. Davort ist Uhlmann mit, das hier ist Fußball, auch für einen okayen Verein, für St. Pauli. Und der Georgie, der von Louis Philipp besungen wurde, war natürlich George Best, der fünfte Beatle, wie er auch genannt wurde, aufgrund seiner Haarpracht. Und das Lied entstand tatsächlich 8 Jahre, bevor George Best starb. An Leberproblematiken, genau. Und Fußball ist auch etwas, was einen unter Umständen auch ein bisschen verkretzen kann, wenn es eben nicht so läuft, wenn die Würfel nicht so fallen, wie man sich das wünscht. Man kommt nach Hause oder aus dem Spiel raus und ist so ein bisschen angefressen. Und dann mag man klingen wie Peter Hein von Family Five hier.

Und danach wichtige Informationen auch nochmal aus Hamburg von Superpunk. Ich bin kein Ignorant, ich bin kein Idiot. Und warum? Weil er nämlich zum Fußball geht. Unter anderem. Unter anderem deswegen. Aber nicht nur deswegen. Aber auch. Und wie gesagt, Peter Hein, der klingt so.

Ja, das sind menschliche Tragödien hier in der Superstar-Rotation auf Radio X. Mit Knarr Fröllem, geh nicht mit dem Fußballer. Das ist, ja, Fußballer sind ja auch manchmal einfach so auch von den Haaren her sehr beliebt und ganz adrett. Da sieht ja auch jeder ganz schick frisiert aus, damit man die auf dem Platz auseinanderhalten kann. Wie zum Beispiel George Best. Ja. Und jetzt bei der Fußball-Weltmeister-Dings, da hat man ja auch frisurentechnisch wieder ganz, ganz große Dinge sehen und lernen können. Ne? Also auch gerade in der deutschen Nationalmannschaft unfassbare Frisurenvielfalt und Kreativität. Das ist schon richtig erschreckend. Und wenn man dann also zum Beispiel sich überlegt, wie wäre die Welt, wenn man auf einmal aufwachen würde und es gäbe Fußball nicht. Ja, also und diese Frisuren oder zum Beispiel jetzt bei der WM die ganzen Snacks, also die ganzen Chipsorten, die es jetzt nur jetzt gibt oder auch Erfrischungsgetränke, die es nur jetzt gibt, das wäre fürchterlich. Und wer da in den Arm nimmt und tröstet, das ist Lotto King Karl aus, schon wieder Hamburg.

Ja, das ist natürlich auch eine Position. Man will vielleicht nicht Fußball spielen und sich von irgendwelchen Leuten, die man gar nicht kennt, irgendwie umrempeln lassen. Kann ich verstehen. Man kann ja einfach auch nur Fußball gucken. Aber auch das fällt nicht allen leicht. Das eben Bell and Sebastian, I don't want to play football. Davor die Wax Mines, Lead Limbed Losers Anthem. Die Hymne für die bleigliedrigen Verlierer. Auch ein akuter Championship-Bezug, ne? Wenn man sich das mal so von vorne bis hinten durchdenkt. Und auch wenn man sich das nicht durchdenkt. Gucken wir mal weiter. Bell and Sebastian aus Glasgow haben auch noch eine etwas nostalgische Nummer, wo auch Fußball entsprechend ganz kräftig vorkommt. Und die natürlich Dauerthematik im Sport, die Schiedsrichter. Die Schiedsrichter sind ja wirklich manchmal nicht zu beneiden, aber manchmal ist es auch so, naja, hätte er mal die Sonnenbrille abgenommen, hätte er es vielleicht gesehen, der Schiri. Ja.

Ja, der Goalhanger, der Spieler, der sich nicht an der Abwehrarbeit für seine Mannschaft beteiligt, der auch im Mittelfeld eigentlich eher unauffällig ist und dann immer da irgendwie im Torraum des Gegners rumlümmelt, soweit er nach vorne kommt, ohne abseits zu sein, um dann irgendwie so einen Abstauber reinzudrücken. Und Billy Bragg hat den ganz fabelhaft besungen, allerdings das auch dann als eine Metapher für Politiker genutzt, die im Grunde genommen auch nichts, also für die Speziespolitiker, die auch immer nur so rumhängen, um da so ein paar Dinger rauszuhauen, ne, und ansonsten nicht viel wirklich Sinnvolles treiben, wie zum Beispiel im Gegensatz ganz zu und überhaupt die Oligarchen von Swansea Sound, die wir vorher hatten mit Happy Christmas to Me, das ist ja auch ein ganz wichtiges Ding in der Superstar-Rotation, Christmas in July, hurra, haben wir geschafft, zumal sich hier diese fröhlichen Oligarchenbande eine Fußballmannschaft wünscht und mit Thierry Henry befreundet zu sein können, die sich natürlich alles von den Royalties leisten. Das ist ja überhaupt kein Problem, wenn man so erfolgreich ist wie diese fröhlichen Briten aus Großbritannien. Oh wow! Wir machen weiter mit Robert Pollard von Guided by Voices als Solokünstler Top of My Game. Und er hört sich so an.

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Ja, das nochmal, um klarzumachen, worum es in dieser Sendung geht. Hier in der Superstar-Rotation mit DJ Volkersko auf Radio X, live aus dem Funkhaus am Kurfürstenplatz. Der Ball ist nämlich ein Konundrum. Dies ist ein Versuch rund um den Fußball-Weltmeister-Cup-Meisterschaftstitel-Dingsbums, der heute zu Ende geht, das heute zu Ende geht, was heute zu Ende geht. Und da hatten wir eben gerade ein bisschen auch Fußballkonfusion mit den Car-Tees, mit ihrem Beatrock-Ding aus 1966, Four Quarters on the Football Field. Natürlich hat Fußball keine vier Viertel, sondern zwei Halbzeiten. Die haben sich da wohl irgendwie was verwechselt. Wie konnte denn das passieren? Uiuiui, aber glücklicherweise hatten wir natürlich hier die Wook Riots mit Football Round the Clock, die das wieder ins rechte Licht gesetzt haben. World Cup, oh, und es geht den ganzen Tag nur. Glücklicherweise ist das mit der K.O.-Runde dann so ein bisschen weniger anstrengend, weil es dann am Tag nicht mehr so viele Spiele sind. Aber bis dahin war das schon wieder ein ganz schönes Paket. Und in einer knappen Dreiviertelstunde geht es mit dem letzten Spiel. Und dann ist wieder mal bis zur EM eigentlich saure Gurkenzeit. Bis dahin schauen wir uns noch mal ein bisschen Musik rundum diese Meisterschaft an und das Konundrum, dass der Ball und die Schiris und die Spieler und die ganzen Aktionen hin und her überhaupt angerichtet haben. Ein paar Lieder zu den ausrichtenden Gastgeberländern. Angefangen mit den Cool Memories aus Chicago, die Kanada besingen, und dem Girl with a Replaceable Head, das sich zu Mexiko auslässt.

Ja, und eigentlich geht's doch das alles alleine nur, ne? Fröhliche, strahlende Kinderaugen und Lachen. Honky Tonky Cha Cha vom mexikanischen Musikproduzenten und Orchesterleiter Esquivel. Klassische Space Age Bachelor Pop Music. Davor Robert Saracen Blake, There Are No Kings in America. Und davor Girl with a Replaceable Head, Mexico, Cool Memories, Canada. Und beim Fußball gibt's natürlich Spieler von überall her und manche auch aus verschiedenen Ländern. Und deswegen geht's jetzt gleich weiter mit Commercial Breakup und Global Player. Für die Spieler, für die Mannschaften, für die Fans, für euch.

Ich mag ja so Songs mit Texten, die man sich gut merken kann, wie zum Beispiel dieses Stück von Rock Rebellion von 1973, Let's Go. Und davor Dubiosa Kollektiv, auch ein super Bandname. I am from Bosnia, take me to America. Die Hymne für die Mannschaft, die in der Qualifikation die italienische Nationalmannschaft rausgekegelt hat und dann eben zur WM fahren durfte. Weiter geht es mit dem springenden Ball, Arthur Turner and the Rising Star 5 Band, Bouncing Ball, und danach nochmal Esquivel, Who's Sorry Now, weil manchmal wird ja auch ein bisschen gestolpert und gegrätscht.

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1: Ja, den haben Death Charge ganz krass ins Netz gekloppt. Goal von Anno 1990, auch schon ein paar Jährchen her und gut abgehangen. Wir haben aber noch ein paar Sachen auf der Pfanne, bevor es in Kürze dann zum Anstoß geht. Wenn man ein solches Ding macht, wie das eben gerade von Death Charge, dann kann es durchaus sein, dass man hinterher dann vor einer Fernsehkamera steht und dann Dinge erzählen muss, so wie hier Oliver Maumann alias Gutz von den Aeronauten, und dann Sachen erzählt eben wie diesem.

0: Schöne am Fußball ist ja auch das Liedgut, das dort immer wieder gepflegt wird und auch dieses gemeinsame Gefühl, solche Sachen dann wiederzugeben, das macht ja auch immer wieder Spaß. Hier die Boys Cast of Thousands von 1978, auch ein Fußball-WM-Jahr, auch irgendwie mit Argentinien irgendwas zu tun. Und mit irgendwelchen merkwürdigen Geschichten einer komischen Diktatur und irgendwie rassistischen Bemerkungen. Ja, schade damals nicht schön zurückzugucken und doof, wenn man irgendwie so Sachen auch immer wieder dann später wiederfindet. Ja, was soll ich dazu sagen? Sagen wir nicht viel, sagen wir, wir sind alle Winner-Babys, Babys, wir sind alle Winner hier in der Superstar-Rotation und in dem großen WM-Cup des Lebens sowieso. Curtis Mayfield macht jetzt hier den fast schon vielleicht Rausschmeißer in der Sendung hier. Vielleicht sage ich auch einfach nur gleich auch Dankeschön fürs Zuhören und tschüss. Und in einer Woche Angela und Andreas und in einem Monat gleiche Welle, gleiche Stelle. DJ Vollkasko in der Superstar-Rotation live aus dem Funkhaus am Kurfürstenplatz. Nur echt bei Radio X. So ähnlich.
1: Go Spain.
0: Ja, DJ Breejay und ja, ich sind ein bisschen auch für Spanien. Wer hätte das gedacht? Auch wenig überraschend für Kenner der Szene, aber ganz ungeniert, wie gesagt, jetzt We're a Winner, Curtis Mayfield und danach ein Stück von Ebo Taylor für den Sieg, Victory.

0: Einen wunderschönen guten Tag. Heute am 20. Juli 2026 wünschen euch die Silvia
1: und der Nils. Und wir haben einen Gast, oder heute sagt man, glaube ich, Gästin. Die Theresa wollte uns mal besuchen im Studio.
0: Ja, vielleicht sagt die Theresa ganz kurz mal Hallo.
2: Ich sag mal kurz Hallo.
0: Hallo Theresa, schön, dass du da bist. Theresa ist heute sozusagen unser Live-Publikum.
2: Genau.
1: Ja, so kann man es auch nennen.

0: Heute sind die Silvia und ich zu zweit im Studio, auch wenn die Theresa jetzt da ist. Denn wir sind ja eigentlich immer drei Personen hier live on air. Und heute fehlt der eine.
1: Heute fehlt der Helmut. Es sei ihm gegönnt, der ist im Urlaub.
0: Ja, im wohlverdienten Jahresurlaub. Er ist, glaube ich, sogar am Meer.
1: Ja.
0: Was zu unserem heutigen Thema der Sendung ein bisschen passt.
1: Ja, wir haben uns überlegt, wir erzählen Märchen rund ums Mittelmeer. Ist ja schließlich Urlaubszeit.
0: Mhm.
1: Und dann würde ich auch gerne gleich anfangen mit einem Märchen aus dem Land des frisch gebackenen Fußballweltmeisters.

Ja, aus Spanien stammt das Märchen, in dem ein Goldpantöffelchen eine wichtige Rolle spielt. Also kein Fußball, aber ein Goldpantöffelchen. Und das beginnt mit einem König, der einmal mit einem großen Gefolge auf der Jagd war. Die Männer stürmten durch den Wald und sie zerstreuten sich auf der Jagd nach Wildschweinen, Rebhühnern, Rehen und was da so alles im Wald gibt. Jedenfalls waren auf einmal der König und ein gräflicher Begleiter allein im dichten Wald. Und sie hatten sich verirrt. Das war ihnen etwas gruselig. Sie suchten verzweifelt nach dem Weg, der sie wieder hinausführen würde, aber sie konnten ihn nicht finden. Als es dann schon dunkel wurde, da kamen sie zu einer Hütte mitten im Wald. Und in dieser Hütte lebte ein Mann mit seiner Frau und einer bildhübschen Tochter. Die beiden, also der König und der Graf, die wurden herzlich aufgenommen und so gut es ging, fürstlich bewirtet und sie durften die Nacht über bleiben. Ja, und als sie da so am Tisch saßen und aßen, da verliebte sich der Graf in diese bildhübsche Tochter. Und er sprach zum König, also wenn sie mich will, dann werde ich sie hier auf der Stelle heiraten. Denn ich suche keine Frau mit großen Gütern und Macht und Ansehen. Ich suche eine Frau, die mir gefällt. Also hielt er gleich am nächsten Morgen um die Hand der schönen Jungfrau an. Und der Vater, der wehrte zunächst ab. Hoher Herr, wir sind keine Adligen, wir sind einfache Waldarbeiter. Aber der Graf bestand darauf, man möge die Tochter selber fragen. Ja, und die Tochter, die willigte ein. Und so wurde noch am selben Tag in der Hütte der Waldarbeiter eine Hochzeit gefeiert. Nun, die Zeit verging. Etliche Monate, vielleicht sogar 2 Jahre waren vergangen. Und eines Tages fand dann auf dem Schloss des Königs eine Versammlung statt. Zahlreiche Minister, Fürsten und Grafen waren anwesend, um sich mit dem König in einer bestimmten Frage zu beraten. Und bei dieser Gelegenheit erkundigte sich der König beim Grafen nach dessen Frau. Er hatte sie ja seit der Hochzeit in der Waldhütte nicht mehr gesehen. Und der Graf, der antwortete überschwänglich, er geriet regelrecht ins Schwärmen. Oh, ich hätte keine bessere Frau finden können, auch wenn ich 100 Meilen oder rund um die Erde gereist wäre. Sie ist einfach wunderschön, liebenswürdig, treusorgend und treu. Da schnaubte einer der Minister, boah, das glaubst du doch selber nicht. Ist doch allgemein bekannt, dass die Weiber den Teufel im Leib haben. Ich wette um meinen Kopf, sie ist nicht halb so treu, wie du meinst. Die Wette gilt, sprach der Graf, und der König ist unser Zeuge. Also verabredete man, der Graf solle noch ein paar Tage, ungefähr eine Woche, auf dem Schloss des Königs bleiben. Und währenddessen wollte dann der Minister versuchen, die ach so treusorgende und schöne Gräfin zu verführen. Flugs machte er sich auf zum Anwesen des Grafen und verlangte, die Herrin des Hauses zu sehen. Aber die ließ ihm über eine Dienerin ausrichten, sie werde keinen Besuch empfangen, solange ihr Gemahl nicht zu Hause ist. Immer wieder versuchte der Minister, zu ihr vorzudringen. Ein Tag nach dem anderen, langsam wurde die Zeit knapp. Und da verlegte sich dieser intrigante Mensch auf eine List. Er beriet sich mit der Zofe der Gräfin.
und er bot ihr 3 Beutel mit Gold für 3 geheime Merkmale, Habseligkeiten der Gräfin. Die Zofe dachte, das ist leicht verdientes Geld, warum nicht? Und am nächsten Morgen, als sie der Gräfin bei der Morgentoilette half, da stibitzte sie einen kostbaren Ring, den der Graf der Gräfin einmal geschenkt hatte, den sie aber nur selten trug, weil er ihr so kostbar erschien. Und dann, als sie ihr die Haare richtete, schnitt sie eine Locke aus der dichten Haarpracht der Gräfin heraus. Das waren also schon 2 Habseligkeiten, fehlte noch ein geheimes Merkmal. Und da erinnerte sich die Zofe daran, dass die Gräfin ein Muttermal auf der rechten Brust hat. Nun, mit diesen Informationen und den Habseligkeiten kehrte die Zofe zum Minister zurück, erhielt von ihm 3 Beutel mit Gold und der Minister machte sich triumphierend mit seiner Beute auf den Weg zum Schloss des Königs. Und dort wartete natürlich schon der Graf ungeduldig. Und als er den Minister kommen sah und dessen Grinsen im Gesicht erblickte, da lief ihm ein Schauer über den Rücken. »Ja, warum kommst du erst jetzt?« fragte er. Und der Minister sagte, »Ich hätte schon früher kommen können, aber ich wollte diese wunderbare Zeit bis zum letzten Moment genießen. Ach, du glaubst mir nicht, dann schau mal her.« Und er hielt ihm den Ring unter die Nase. »Kennst du den? Und diese Haare, diese Locke, kennst du die auch? Ach ja, und dann ist da ja noch dieses entzückende Muttermal auf ihrer rechten Brust.« Der Graf war am Boden zerstört. Er hatte die Wette verloren. Der König als Zeuge rief die Wachen, und die brachten den Graf in den Kerker. Binnen 3 Tage sollte ihm der Kopf abgeschlagen werden. Aber wie allen zum Tode Verurteilten, wurde auch dem Graf ein letzter Wunsch gebilligt. Er schrieb einen Brief an seine Frau, in der er alles schilderte, was vorgefallen war, und er fragte, »Sag mal, hast du tatsächlich mit dem Kerl geschlafen?« Er konnte sich das immer noch nicht vorstellen. Die Gräfin erhielt den Brief, las ihn, erkannte sofort die Situation, wusste, wer dahinter steckt, ging in ihre Kammer, suchte 2 Dinge und fand sie auch. Eine dunkelviolette kostbare Stola, die sie sich umhängte, und ein paar Goldpantöffelchen. Beides hatte der Graf ihr geschenkt, beides erschien ihr zu kostbar, um es im Alltag zu tragen. Und dann machte sie sich auf den Weg zum Schloss und dort angekommen, stellte sie eines der Goldpantöffelchen auf ein Tablett, stellte sich vor das Tor und rief so laut sie konnte, »Ich verlange vom Himmel Gerechtigkeit, weil ich sie auf Erden nicht erfahren kann.« Und das rief sie so laut und immer wieder, dass es auch dem König zu Ohren kam, und der wurde fuchsteufelswild. Er lief rot an im Gesicht und sprach, »Wer ruft denn da solchen Unsinn? Ich bin hier der König und ich lasse mir von niemandem vorwerfen, dass es in meinem Reich keine Gerechtigkeit gibt. Man bringe dieses zeternde Weib unverzüglich zu mir.« Und als die Gräfin dann vor dem König stand, der von all seinen Ministern umringt war, da erkannte er sie nicht. Es war ja eine Zeit lang her, dass er sie das erste und auch das letzte Mal gesehen hatte bei der Hochzeit im Waldhaus. Er fragte, »Was hat dich denn so empört, dass du hier nach Gerechtigkeit rufst?« Und sie sprach,
mit dem Tablett und dem Goldpantöffelchen in der Hand. Ein Mann hat mir ein Goldpantöffelchen aus meinem Schlafgemach gestohlen. Und dieser Mann ist der dort drüben. Und sie zeigte mit dem Finger auf den Minister, sie hatte ihn sofort erkannt. Denn als er tagelang um ihr Haus herumgeschlichen war, hatte sie ihn heimlich aus dem Fenster beobachtet. Der Minister war natürlich empört und wies die Vorwürfe zurück. Majestät, ich weiß gar nicht, was diese Frau will. Ich kenne die gar nicht. Ach, sprach die Gräfin, du behauptest mich nicht zu kennen. Dann möchte ich gerne wissen, warum streust du das Gerücht, ich hätte mit dir das Lager geteilt? Majestät, die Frau ist vollkommen verrückt. Ich weiß nicht, wer sie ist. Ich habe sie noch nie gesehen und ich habe auch nicht mit ihr geschlafen. Dann schwör es, sprach die Gräfin, schwöre es dreimal, ohne es zu widerrufen. Ja, werte Dame, dreimal und so oft, wie es nötig ist. Ich habe euch noch nie gesehen, ich kenne euch ganz und gar nicht und ich habe schon gar nicht mit euch das Lager geteilt. Da wendete sich die Gräfin an den König und sprach, ihr habt den Schwur gehört. Und so bitte ich nun, lasst meinen Gemahl aus dem Kerker heraus. Denn ich bin die Frau des Grafen, die er damals in der Holzhütte im Wald geheiratet hat. Der gesamte Hofstaat war empört und entrüstet über die dreiste Lüge des Ministers. Er wurde auf der Stelle mit Schimpf und Schande aus dem Reich gejagt und sollte sich nie mehr blicken lassen. Der Graf aber, der wurde aus dem Kerker entlassen und er kehrte mit seiner Frau zurück nach Hause. Und dort führten sie dann endlich ein Leben in Ruhe und Frieden bis an ihr seliges Ende.

0: Ja, das war Charles Trenet mit Le Maire und gerade eben hörtet ihr die Silvia mit einem Märchen aus Spanien.
1: Genau.
0: Mhm. Spanien liegt ja nur zur Hälfte am Mittelmeer. Die andere Hälfte liegt ja am Atlantik.
1: Das ist keine Hälfte, das ist gerade mal so ein Stückchen.
0: Ja gut, okay, da ist ja noch Portugal dazwischen am Atlantik dann.
1: Ja.
0: Gut, also ein Märchen aus Spanien. Nun kommen wir in eine andere Region des Mittelmeers und das ist das schöne Griechenland. Und Griechenland hat ja eine lange Geschichte und hat auch viele Inseln und viel Verbindung zum Meer, zum Fischfang, über Jahrhunderte, Jahrtausende hinweg. Und so haben sich dort Geschichten erhalten, die heute noch erzählt werden. Ein Fischer und seine Frau lebten glücklich zusammen. Doch eines trübte ihr Glück. Seit Jahren hätten sie sich schon ein Kind gewünscht. Doch ein Kind kam nicht. Die Frau hätte sich gerne eine Tochter gewünscht, die ihr im Haus hilft. Und der Mann, der hätte sich einen Burschen gewünscht, der ihm beim Fischfang hilft. So fuhr er immer, wenn er fischte mit seinem Boot weit aufs Meer, dass ihn niemand hören konnte. Und er jammerte immer vor sich hin. Ach, hätten wir doch nur ein Kind, doch hätte ich doch nur einen Sohn. So ging das Tag ein, Tag aus. Und das Gejammere wurde über die Jahre immer lauter. Ach, warum könnte ich denn kein Kind haben? Oh, hätte ich einen Sohn, dann ging die Arbeit viel leichter, auch mit dem Fischen und dem Fischfang. Und da passierte es dann eines Tages. In dem Gebiet, wo der Fischer gerne fischen ging, da lebte eine Gorgo. Eine Gorgo ist ein Fabelwesen, das am Meeresboden lebt und von den Menschen gefürchtet wird. Aber sie ist kein reines Ungeheuer, denn sie sprach den Fischer an: Guter Mann, was jammerst du denn die ganze Zeit? Ich höre dich Tag ein, Tag aus, wenn ich unten im Meer bin, wie du hier oben herumschwimmst und jammerst und dir einen Sohn wünschst, ein Kind. Ja, genau das ist es. Meine Frau und ich, wir wollen schon seit Jahren Kinder haben. Und ich bekomme keine, oder wir bekommen keine, also sie. Da sagte die Gorgo: Warte hier, und tauchte hinab ins Meer. Wie sie wieder auftauchte, hielt sie in Händen einen Apfel und eine Birne. Und die gab sie dem Mann und sagte: Geb diese Früchte deiner Frau zu essen. Wenn ihr ein Kind, einen Jungen wollt, dann muss deine Frau den Apfel essen. Möchtet ihr aber ein Mädchen, so soll sie die Birne essen. Oh, danke, sagte da der Fischer. Halt, meinte die Gorgo, ich habe eine Bedingung. Wenn das Kind 14 Jahre alt ist, dann gibst du es mir und es zieht zu mir in die Tiefe des Meeres. Der Fischer stimmte zu, erhielt die Früchte und nebenbei bemerkt, an diesem Tag hatte er auch noch einen prächtigen Fang. So kam er vergnügt nach Hause. Und seine Frau sah ihn mit dem Apfel und der Birne und fragte: Wie kommst du an den Apfel und an die Birne? Du warst doch den ganzen Tag auf dem Meer. Da erzählte der Fischer, was ihm passiert war, dass er die Gorgo getroffen hatte und dass er ihm die Früchte mitgegeben hatte. Der Apfel für den Sohn und die Birne für die Tochter. Und er gab der Frau sofort den Apfel und sie sollte ihn essen. Und weil sie hungrig war, nahm sie den Apfel, der schmeckte nebenbei bemerkt sehr, sehr gut, und sie aß ihn bis auf den letzten Fitzel auf. Dann sagte der Mann: Auf, fein, wir werden einen Sohn bekommen, einen Sohn. Und die Frau dachte nach: Moment mal, Mann, immer denkst du nur an dich? Ich hätte auch gerne eine Tochter, die mir hier im Hause hilft. Warum gibst du mir den Apfel? Gib mir die Birne, ich will die Birne essen, ich möchte eine Tochter. Und dann nahm sie ihm die Birne ab und verzehrte auch noch die Birne in ihrer Gänze. Nun begab es sich, dass beide endlich ihr Kinderglück fanden. Es gab einen Sohn und eine Tochter. Es wurden Zwillinge geboren. Der Junge wurde Alexis genannt und das Mädchen Maria. Und so wuchsen die Kinder zu prächtigen Menschen heran. Die Tochter half, als es ging, der Mutter bei der Pflege des Hauses und der Sohn dem Mann, dem Fischer, bei dem täglichen Fang auf dem Meer. So gingen die Jahre ins Land und endlich kam der Tag des 14. Geburtstags. Der Mann war mit seinem Buben wieder auf dem Meer. Er hatte auch völlig vergessen, dass er der Gorgo das Versprechen gegeben hatte, das erste Kind an sie weiterzugeben, und war verwundert, als die Gorgo auftauchte und sagte: Fischer, es sind jetzt 14 Jahre vorbei. Gib mir deinen Sohn. Ich will ihn mit in die Tiefe nehmen. Oh, der Fischer war verzweifelt. Aber alles Klagen und Jammern half nichts. Die Gorgo drängte darauf, dass der Vertrag erfüllt wurde. Dir aber weiterhin, Fischer, sollen die Fische ins Netz springen. Und ich gehe sogar noch weiter. Du musst gar nicht mehr aufs Meer hinausfahren. Ich treibe dir die Fische täglich an den Strand, sodass du sie nur noch mit bloßen Händen aufzusammeln brauchst. Da war der Fischer recht zufrieden mit einem Mal und ging nach Hause. Als er zu Hause ankam, wurde er gefragt: Wo ist der Junge? Wo ist Alexis? Maria fragte: Wo ist mein Bruder? Und der Fischer erzählte, was sich zugetragen hatte. Sie waren alle traurig, aber da der Lebensunterhalt weiter bestritten werden konnte und die Tochter der Mutter im Hause half, ging das Leben so seinen Gang. Doch es dauerte nicht lange. Nach einer Woche, zwei Wochen vermisste Maria ihren Bruder Alexis. Sie wurde traurig. Ihr kam kein Lächeln mehr über die Lippen und auch die Hilfe für die Mutter im Haus wurde immer langsamer und immer weniger. Da entschied sie sich eines Tages, dann endlich zum Vater zu gehen und zu sagen: Vater, nimm mich mit aufs Meer. Ich vermisse Alexis, meinen Bruder. Ich will ihn sehen. Bitte nimm mich mit. Der Vater wollte erst nicht, weil er ja schon ein Kind verloren hatte und wollte nicht noch das zweite an die Gorgo verlieren. Aber er konnte seiner Tochter ihren Wunsch nicht abschlagen. So fuhren sie hinauf aufs Meer und als sie weit genug her draußen waren, rief der Fischer die Gorgo. Er brauchte nicht lange zu rufen und sie erschien. Und da fragte er sie: Was willst du, Fischer? Und sie sah, dass Maria im Boot sah und Maria erzählte ihr, dass sie ihren Bruder vermisse. Da sagte die Gorgo: Gut, du kannst mitkommen zu deinem Bruder, aber du musst freiwillig kommen. Das wollte Maria und der Vater ließ sie gehen. So nahm die Gorgo die Maria mit hinunter auf den Meeresgrund zu ihrem Bruder Alexis. Die Freude war groß, dass die Geschwister sich wieder sahen. Und so ging es dann auch ein paar Tage. Die Frau aber zu Hause hatte die Mühen leid und wünschte sich auch ihre Tochter zurück. Und sagte zum Mann: Du musst jetzt hinausfahren. Du musst Maria wiederholen. Oder Alexis, einen von beiden. Wir brauchen einen. Du entweder einen für die Fischerei oder ich für das Haus. So fuhr der Mann hinaus und rief die Gorgo. Die Gorgo tauchte wieder auf und er sagte, dass er seine Tochter oder seinen Sohn wiederhaben wolle. Und da sagte die Gorgo zu ihm: Gut, ich wollte nur ein Kind von dir. Du kannst entscheiden, wen du mitnehmen willst. Da entschied sich der Mann für Alexis. Alexis ward an die Meeresoberfläche gebracht und verbrachte den Tag mit dem Vater auf dem Meer und sie fingen Fische. Als sie abends nach Hause kamen, erwartete die Mutter sie schon. Und als sie sah, dass Alexis und nicht Maria nach Hause gekommen war, schimpfte sie mit ihrem Mann: Ach, du denkst immer nur an dich, du denkst nie an mich. Warum hast du nicht auch Maria?

Fischen alleine zu tragen hatte. Da jammerte er auf dem Meer und die Gorgo tauchte wieder auf. Und fragte, was willst du denn jetzt noch, Mann? Und er sagte, ich brauche meinen Sohn, die Arbeit auf dem Kahn ist so schwer. Da sagte die Gorgo, gut, wir machen es jetzt so. Wenn ihr eure Kinder so sehr vermisst, dann sollen sie jetzt Montag, Dienstag und Mittwoch bei mir unten am Meeresgrund sein. Donnerstag, Freitag und Samstag oben bei euch, um dir beim Fischen und der Frau beim Haus zu helfen. Und am Sonntag nach der Kirche bringt ihr die Kinder wieder zurück ans Meer und sie kommen für die Woche bis Mittwoch wieder zu mir. Da meinte der Fischer, das wäre ein guter Handel. Und so war es dann auch. So waren die Kinder von Montag bis Mittwoch bei der Gorgo im Meer und von Donnerstag bis Samstag bei den Eltern. Und die Tochter konnte der Frau helfen und der Sohn dem Mann. Und am Sonntag nach der Kirche brachte der Fischer die Kinder an die nächstgelegene Bucht zur Gorgo zurück. Und so wuchsen die Kinder dann doch zu prächtigen Menschen heran. Sie hatten ihre Eltern und sie hatten die Gorgo. Und als es dann ans Heiraten ging, da war die Gorgo sehr kritisch. Sie suchte für Maria einen Fischer, dem sie ihr zur Frau geben wollte. Aber vor der Hochzeit sagte sie zu dem Fischer, ich gebe dir einen guten Rat, lieber Fischer. Junger Mann, sei gut zu Maria, denn wenn eine Klage kommt, sollst du es reuen. Und so heiratete Maria den Fischer und auch für Alexis wurde gut gesorgt. Und so kann ich gar nicht mehr erzählen über die Geschichte von der Gorgo und den Kindern der Fischer.

0: Ihr hört immer noch die Märchenoase am 20. Juli 2026 live aus Studio 1 bei Radio X. Und für euch im Studio heute, die Erzähler sind die Silvia Hilcher und der Nils, ich. Und der Helmut ist leider, was heißt leider für ihn, freuen wir uns, erst im Urlaub und genießt die Zeit, ist irgendwo am Meer, an der Nordsee, meine ich, gehört zu haben. Und vielleicht hört er ja auch aus der Ferne zu, sollte er das tun. Helmut, ich wink einmal ganz herzlich für dich ins Mikrofon. Und die Silvia winkt, glaube ich, auch. Und die Theresa, die unser Gast heute hier im Studio ist, die winken alle ganz wild, ja. Und bewegen die Luft. Luft bewegen, genau, das ist noch ein Thema. Wir bewegen ja hier immer die Luft im Radio, beziehungsweise an den Radiogeräten daheim, um für euch Töne zu produzieren, die dann am Ende Geschichten ergeben. Aber wir tun das einmal im Jahr mindestens gemeinsam auf einer Veranstaltung, die jetzt wieder stattfindet, das ist die Sommerwerft. Und da sind wir im Programm des Beduinenzeltes. In der Zeit von 16 Uhr bis 17 Uhr sind dann dieses Jahr die Silvia und ich.
1: Und der Nils, ja.
0: Silvia und ich auf der Bühne. Und wir haben einen Musiker dabei, einen Gitarristen, das ist der Steffen Hutter, der uns musikalisch unterstützt, umrahmt, begleitet.
1: Und wann genau ist das nochmal?
0: Um 16 Uhr.
1: Wann?
0: Am Sonntag, den 26. Also diese Woche. Und da auf der Musikbühne. Also das eigentlich gehört das zum Programm des Beduinenzeltes, aber wir sind extra für diesen Tag auf eine Bühne gebucht. Hat den Vorteil, dass da noch viel mehr Menschen reinpassen wie in so ein Beduinenzelt. Auf der anderen Seite des Beduinenzelt hat halt
1: so, das ist so schön.
0: Ja.
1: Ach, ich weiß nicht. Es hat so eine tolle Atmosphäre.
0: Ja, passt auch gut zu Märchen eigentlich.
1: Ja, eben. Ne,
0: mit den großen Kissen und überall die Teppiche und den Tee, den es da zu trinken gibt. Gut, aber wenn ihr uns mal live erleben wollt, zumindest diesmal die Silvia und mich, dann kommt bitte zur Sommerwerft. Die beginnt jetzt übrigens am 24. am Freitag und geht bis zum 9. August. Und da gibt es jeden Tag Programm, Theaterfestival, Straßentheater, aber eben auch Musik und das Musikprogramm im Beduinenzelt. Und jetzt genug geredet, genug Werbung in eigener Sache gemacht. Jetzt kommen wir wieder zu ernsten Dingen des Lebens.
1: Ich will euch gerne entführen auf eine Insel im Mittelmeer, eine relativ große Insel. Ich glaube, die Leute, die dort wohnen, registrieren das gar nicht, dass es eine Insel ist. Sizilien. Und von dort stammt eine Geschichte, die den einen oder die andere an etwas erinnern wird. Dort auf Sizilien war also ein Dorf. Und am Rand dieses Dorfes, da gab es einen Pfuhl, einen schlammigen Teich, in dem man den Abfall entsorgte, den Hausmüll versenkte. Die Leute sagten, in diesem Pfuhl, da wohnt die Mamatra'a, eine garstige Hexe, die vom Schmutz der Leute lebt. Nun gab es in diesem Dorf natürlich auch Bewohner, unter anderem eine Frau, und die hatte eine Tochter, die hieß Sophia. Und eines Tages sprach die Mutter: Kind, nimm den Eimer und bring den Abfall weg. Da nahm Sophia den Eimer, ging zum Pfuhl und leerte den Eimer aus, aber dabei fiel ihr der Eimer hinein in das trübe Wasser. Sophia erschrak und dann rief sie: Mamatra'a, gib mir doch bitte den Eimer wieder herauf. Und die Mamatra'a, die antwortete: Komm doch runter und hol ihn dir. Dazu hatte Sophia aus verständlichen Gründen keine Lust. Du willst mich ja nur fressen. Aber nein, Kind, wie kommst du denn da drauf? Ich verspreche dir, es wird dir kein Leid geschehen. Sophia stand am Pfuhl und überlegte. Sie hatte Angst, doppelte Angst. Zum einen fürchtete sie sich vor der garstigen Mamatra'a. Auf der anderen Seite war ihr eine Tracht Brühl gewiss, wenn sie ohne den Eimer wieder nach Hause kommt. Also wählte sie von zwei Übeln das vermeintlich kleinere. Und sie sprang in den Pfuhl. Unten angekommen wurde sie von der Mamatra'a fröhlich begrüßt. »Willkommen, mein Kind, ach, wie hübsch du bist. Aber tu mir doch bitte einen Gefallen. Nimm den Besen und kehr mein Haus.« Da nahm Sophia den Besen und kehrte das Haus, und die Mamatra'a fragte, »Was findest du in meinem Haus?« Und Sophia antwortete, »Nur Schmutz und Dreck, wie bei anderen Leuten auch.« Dann sollte sie der Mamatra'a den Kopf absuchen und erzählen, was sie dort findet. Und Sophia fand Läuse und Nissen, wie bei anderen Leuten auch. Dann sollte sie der Mamatra'a noch das Bett richten und sagen, was sie dort findet. Und was fand sie? Wanzen und Flöhe, wie bei anderen Leuten auch. Da sprach die Mamatra'a, Sophia, du bist nicht nur hübsch, du hast auch ein gutes Herz. Und deshalb möchte ich dir gern alles Gute wünschen und auch etwas schenken. Und dann führte sie das Mädchen in eine Kammer. Dort waren lauter Kleider, alte und neue. Und Sophia durfte sich bedienen. Bescheiden wie sie war, wählte sie einen alten Rock. Aber die Mamatra'a gab ihr den schönen. Dann wählte Sophia ein etwas zerschlissenes Hemd, aber die Mamatra'a gab ihr eins aus Seide. Sophia wählte ein paar löchrige Strümpfe. Nun, die waren allemal besser als ihre eigenen, aber die Mamatra'a gab ihr die funkelnagelneuen. Es dauerte nicht lange und Sophia war neu eingekleidet und sah nun noch hübscher aus als vorher. Die Mamatra'a gab ihr auch noch ein gutes Sümmchen Geld und dann reichte sie ihr den Eimer und Sophia kehrte an die Oberfläche zurück. Dort wartete schon ihre Mutter, ganz ungeduldig. »Kind, wo warst du denn so lange? Und wie siehst du aus? Was ist denn passiert? Erzähl!« Und dann erzählte ihr Sophia von ihrer Begegnung mit der ach so garstigen Hexe. Nun, wir alle wissen ja, wie das so ist in der Nachbarschaft. Neuigkeiten machen schnell die Runde. Und eines Tages kam eine Nachbarin auf die Idee, ihre Tochter könnte ja auch mal die Mamatra'a besuchen und frisch eingekleidet zurückkehren. Nun war dieses Mädchen aber so hässlich wie die Nacht, und zwar sowohl von außen als auch von innen. Aber trotzdem nahm sie den Eimer, warf ihn in den Pfuhl und rief, »Mamatra'a, gib mir den Eimer wieder rauf!« »Ja, komm doch runter und hol ihn dir«, war die Antwort. Und das Mädchen sprang in den Pfuhl. Unten angekommen, begrüßte sie die Mamatra'a etwas zurückhaltend und sprach, »Sei so gut und kehr mein Haus und sag mir, was du da findest.« Da kehrte die Hässliche das Haus und was fand sie? Lauter Schmutz, jede Menge Schmutz, wie bei dreckigem Lumpenpack. Dann sollte sie den Kopf absuchen und was fand sie? Fette Läuse und Nissen, wie bei dreckigem Lumpenpack. Und als sie nun noch das Bett richtete, da fand sie dort auch dicke Wanzen und Flöhe wie bei dreckigem Lumpenpack, pfui Deibel. Und jetzt freute sie sich schon auf die neuen Kleider und sie wurde tatsächlich von der Mamatra'a in die bewusste Kammer geführt. Aber die Mamatra'a reichte ihr keineswegs den neuen Rock und das Hemd aus Seide und die wunderschönen funkelnagelneuen Strümpfe, nein. Im Gegenteil. Und am Ende war die Hässliche noch hässlicher wie früher Und dann stand sie vor der Mamatra'a und die gab ihr zum Abschied noch eine schallende Ohrfeige und sprach: Hau bloß ab. Und so kehrte die Hässliche zu ihrer Mutter zurück. Sie war ja, wie gesagt, noch hässlicher als vorher. Und darüber gerieten sich die beiden Nachbarinnen in die Haare, waren von Stund an Spinnefeind. Die Hässliche verließ das Dorf und zog in eine Gegend, wo man ihre Schmach nicht kannte. Sophia aber, die war Zeit ihres Lebens reich und über die Maßen schön, und zwar sowohl von innen als auch von außen.

0: Fettisch, fettisch, sagt da die Kollegin, fettisch. Wir waren gerade hier so ins Gespräch vertieft über Gott und die Welt. Und da haben wir doch ganz vergessen, wir haben ja hier noch eine Radiosendung, die läuft ja im Hintergrund. So ist es halt, wenn man Gäste hat, Zuschauer, sehr schön immer. Wir sind jetzt bei 12 Uhr und 50 Minuten angekommen und die Märchenoase geht nicht mehr lange am heutigen Tag und deswegen kommt jetzt gleich die nächste Geschichte oder Märchen. Diese kommt aus Italien und geht folgendermaßen. Ein Kupferschmied, der sein Geld damit verdiente, dass er von Ort zog und dort Arbeiten verrichtete, wie zum Beispiel Kupferkessel flicken oder ähnliches, wanderte einmal alleine durch den Wald. Wie er da so wanderte, da kamen ihm zwei Gestalten entgegen. Die sahen ziemlich abgerissen aus, ziemlich runter. Also er selber war ja auch kein reicher Mann, aber die, die da entgegenkamen, die sahen bettelarm aus. Er wusste nicht, dass das der heilige St. Petrus und der Herr war, die, wie es ihrer Art ist und war und sein soll, immer mal gerne unter den Menschen wandelten. Da sprach Petrus den Schmied an und sagte, junger Mann, hast du ein Almosen für uns? Der Schmied, der schon bemerkt hatte, wie ärmlich die zwei waren, sagte, ja, ihr seht mir aus wie zwei Bettler, die gar nichts habt. Eigentlich würde ich ja nichts geben wollen, weil ich hab ja selber nichts, aber ihr habt ja noch viel weniger als ich. Kommt, ich gebe euch meine letzten zwei Soli. Das war die damalig übliche Währung. Das waren so zwei Groschenstücke. Die gab er ihnen und ging weiter seines Wegs. Denn er wusste, im nächsten Ort könnte er sich leicht mit seinem Handwerk wieder etwas verdienen. Da sagte Petrus zum Herrn, Herr, habt ihr gesehen, wir haben so viele Reiche um Almosen gebeten und dieser arme Kupfermann, Kupferschmied, der hat uns was gegeben. Wir müssten ihm doch das anerkennen und dafür ein Geschenk zukommen lassen. Da dachte der Herr einen Moment nach, betrachtete den Kupferschmied, der so davonging, und sagte, er soll immer, was er möchte, in seinem Ranzen haben, den er da auf dem Rücken trägt. Da eilte Petrus zu dem Kupferschmied und teilte ihm mit, dass sie für ihn etwas Besonderes hätten und alles, was er sich wünsche, käme in den Tornister, in den Rucksack, den er trug. Der Kupferschmied bedankte sich, machte sich aber weiter keine Gedanken. So gingen die Tage und die Monate dahin, er tat seine Arbeit und dachte gar nicht mehr an den Herrn und den heiligen Petrus. Da begegnete er wieder einmal im Wald dem Teufel. Der Teufel sprach ihn an und sagte, haha, ich bin der Teufel, ich will deine Seele, ich kann dir alles dafür geben, was du willst. Da sagte der Kupferschmied, du kannst ja jeder sagen, dass du der Teufel bist, was will ich denn? Und da fiel ihm das Geschenk ein, das er erhalten hatte und sagte, ich möchte, dass der Teufel in meinen Tornister kommt. Und schwupps, ehe der Teufel sich's versehen hatte, war er im Tornister. Der Kupferschmied zog den Tornister zu und brachte ihn zum nächsten Schmied. Ein richtiger Schmied mit dicken Hammer und Schmiedeamboss. Und den fragte er, Schmied, was würde es mich kosten, wenn du diesen Beutel hier mal so richtig schön durchklopfst? Das mache ich dir doch umsonst, sagte der Schmied. Und er nahm seinen Hammer, legte den Beutel auf den Amboss und schlug kräftig auf den Rucksack ein. Und er schlug und er schlug und er schlug. Und als er meinte, dass es gut war, gab er den Beutel dem Kupferschmied zurück. Der arme Teufel, aber in dem Rucksack, dem sind alle Knochen gebrochen worden und er wollte nur noch heim in seine Hölle und seine Wunden lecken. Und als der Kupferschmied den Rucksack öffnete, sprang er sofort davon und hatte kein Interesse mehr an diesem Mann. So lebte der Kupferschmied ein recht langes Leben. Aber den Rucksack behielt er immer bei sich. Er hatte sich nie etwas weiteres gewünscht, weil seine Arbeit hatte ihn ernährt und mit allem versorgt, was er sich wünschte. Da kam er, wie es allen Menschen nun einmal geht, zu seinem Ende und gelangte an die Hölle. Diese Entscheidung, wer in die Hölle kommt und in den Himmel, weiß keiner so recht, wie sie stattfindet. Jedenfalls war der Kupferschmied vor der Hölle. Er klopfte an das Höllentor und da rief es von drinnen: Wer ist da? Und dann sagte er: Ich bin der Kupferschmied. Und dann fragte eine andere Stimme: Etwa der Kupferschmied mit dem Tornister? Ja, natürlich. Du kommst hier nicht rein. Mach das Tor zu. Lass ihn hier nicht herein. Das ist der elende Pflegel, der mich vor Jahren so bitterlich verprügelt hat. Der hat keinen Platz hier in der Hölle. Was sollte der arme Kupferschmied dann machen? Also wendete er sich an die andere Seite, nämlich an den Himmel. So gelangte er ans Himmelstor und dort tat Petrus seinen Dienst. Er klopfte an, es wurde gefragt, was sein Begehr sei. Er sagte, er wäre in der Hölle gewesen, aber da hätte man ihn nicht genommen, weil er dafür gesorgt hatte, dass der Teufel verprügelt wurde und jetzt wäre er hier, um in den Himmel zu kommen. Da sagte Petrus: Nein, also für solche haben wir, wie dich, haben wir hier keinen Platz. Ach, da war der Kupferschmied verzweifelt. Dann nahm er seinen Rucksack, seinen Tornister und bat Petrus: Bitte wenigstens den Rucksack in den Himmel. Bitte nur das. Petrus dachte kurz nach: Ja, das können wir machen. So nahm er den Rucksack, nahm ihn mit in den Himmel, aber verschloss das Himmelstor kurz bevor der Kupferschmied durch das Tor gehen konnte. Da stand er nun vor der Tür. Und was glaubt ihr, was der Kupferschmied gesagt hat? Ich wünsche mich in meinen Rucksack. Und so ist der Kupferschmied dann doch noch in den Himmel gekommen. Und das war jetzt auch schon die letzte Geschichte für den heutigen Tag der Märchenoase am 20. Juli 2026. Ja, Silvia.
1: Ich wollte noch mal nachschauen im Kalender. Wann ist denn unsere nächste Sendung im August?
0: Die nächste August-Sendung ist der 17. August. Das hatte ich mir auch aufgeschrieben.
1: Aha, gut.
0: Aber das ist einer der Zettel, die ich kurz vor Beginn der Sendung hier durch die Gegend geworfen habe. Und ich hatte mir aufgeschrieben, der 17. August, ja.
1: Gut.
0: Also, 17. August diesen Jahres, selbe Stelle, selbe Welle, wieder um?
1: Um 12 Uhr. Ist das okay?
0: Ja, ja, ich denke
1: gut, schon. Gut, fangen wir 12 Uhr an.
0: Passt mir, vor 12 eher nicht, aber ab 12 ja, ist immer gut. Ja. Und dann sind wir wieder hier, haben wir dann ein Thema für die nächste Sendung.
1: Also wir haben uns jetzt über alles Mögliche unterhalten, aber darüber Welt, nicht. Ja. Lasst euch einfach mal überraschen.
0: Genau, wir machen also eine Überraschung am 17. August für euch. Hier bei der Märchenoase, Wiederholung wie immer jeden vierten Freitag im Monat in der Zeit von 13 bis 15 Uhr. Und ihr könnt uns natürlich auch nachhören auf +7 bei www.radiox.de. Oder ihr kommt am
1: nächsten Sonntag. Das war der wievielte nochmal?
0: Der 26.7.
1: Ist das nicht der 27.?
0: Der Sonntag ist der 26.
1: Ich bin ganz... Du bist durcheinander.
0: Ja, ich bin auch ganz durcheinander. So ist es halt. Der Helmut fehlt.
1: Ja,
0: nee. Unser Helmut fehlt.
1: Der 26.
0: Ja. Ja, ich gucke jetzt noch einmal, um ganz sicher zu gehen. Ja, es ist der 26. Ja, und vielen Dank an unsere Zuschauerin, die heute hier bei uns im Studio war, die Theresa.
1: Hat es dir denn gefallen?
2: Ja, es war wunderbar, in diese Märchenoase einzutauchen. Und das einfach mal so hautnah, live und in Farbe zu erleben.
0: Gut. Ja, dann wünschen wir euch einen schönen Tag weiterhin. Und wenn ihr Lust und Zeit habt, kommt am Sonntag auf die Sommerwerft um 16 Uhr. Da gibt es mit Märchen mit Silvia, Nils und Steffen an der Gitarre.
1: Gut. Ciao.

0: 13 Uhr die Nachrichten. Zunächst die Übersicht. Die Unionsfraktion will am 29. Juli über einen Nachfolger für Jens Spahn abstimmen. Mit einer Feierstunde hat die Bundesregierung der Ermordeten des Widerstands gegen das NS-Regime gedacht. Die EU verhängt 550 Millionen Euro Strafe gegen die chinesische Online-Plattform AliExpress. Die Meldungen im Einzelnen. Die CDU-CSU-Bundestagsfraktion soll am 29. Juli über einen Nachfolger für den zurückgetretenen Vorsitzenden Spahn entscheiden. Das bestätigte der ehemalige CDU-Generalsekretär Polenz im Deutschlandfunk. Er sagte, der entstandene Schaden müsse schnell repariert werden. Es bestehe die Chance, dass mit der Wahl eines neuen Vorsitzenden der christlich-soziale und liberale Flügel der Partei wieder sichtbarer werde. Die schlechten Umfragewerte der CDU lägen auch an einem zu starken Fokus auf das Konservative, das Spahn verkörpert habe. Über die Neuaufstellung nach dem Rücktritt beriet am Vormittag das CDU-Präsidium. Auch der Vorstand der Unionsfraktion kommt heute zusammen. In Medien werden mehrere mögliche Nachfolgekandidaten für Spahn genannt. Darunter Kanzleramtschef Frei, Bundesinnenminister Dobrindt, Fraktionsvize Krings und CDU-Generalsekretär Linnemann. Das Vorschlagrecht für das Amt haben der CDU-Vorsitzende Merz und CSU-Chef Söder. Merz schloss nicht aus, dass es im Zuge der Neubesetzung zu einer Umgestaltung des Kabinetts kommen könnte. In Berlin ist mit einer Feierstunde an das gescheiterte Attentat auf Adolf Hitler und den versuchten Umsturz des NS-Regimes vor 82 Jahren erinnert worden. Der Vorsitzende der Stiftung 20. Juli 1944 von Steinau-Steinrück rief im Ehrenhof des Bendlerblocks dazu auf, nach dem Vorbild des Widerstands Gräben zu überwinden, die vermeintlich trennten. Die Gegnerschaft zu Hitler habe Menschen geeint, die sich in normalen politischen Zeiten vermutlich nicht einmal auf der Straße gegrüßt hätten. Bundesbildungsministerin Prien sprach ebenfalls von der besonderen Bedeutung des Widerstands. Er sei nicht nur vom Mut einzelner Personen getragen worden, sondern von Gruppen aus unterschiedlichen Milieus mit gemeinsamen Werten. Am 20. Juli 1944 versuchte eine Gruppe um Klaus Schenk, Graf von Stauffenberg, Adolf Hitler zu töten. Der Staatsstreich misslang, Stauffenberg und seine Mitstreiter wurden einen Tag später im Bendlerblock erschossen. In einer Schaltkonferenz hat der AfD-Bundesvorstand über die Ereignisse rund um den Parteitag des Nordrhein-Westfälischen Landesverbandes beraten. Der Bundesvorstand will im Laufe des Tages über Inhalte informieren. Am Wochenende hatte sich in Marl AfD-Landeschef Vinzenz in einem Machtkampf um die Vergabe von Listenplätzen durchgesetzt. Aus Parteikreisen hieß es, die allermeisten Plätze seien mit Unterstützern von Vinzenz besetzt worden. Der Landesverband ist in ein gemäßigt auftretendes Lager rund um Vinzenz und ein extrem rechtsorientiertes Lager gespalten. Das rechte Lager hatte am Freitag aus Protest den Parteitag verlassen. Es warf dem Vinzenz-Flügel vor, auf der Landesliste nicht alle Parteiströmungen zu berücksichtigen. Vorher hatte die Landes-AfD gegen die Bundesspitze eine einstweilige Verfügung erwirkt, damit diese sich nicht weiter in die Belange in Marl einmischt. Die Parteichefs Weidel und Kropala hatten einen Abbruch des Parteitags wegen des Listenstreits verlangt. Leistungen aus dem Bildungs- und Teilhabepaket kommen bei vielen Kindern und Jugendlichen nicht an. Das ist das Ergebnis einer Untersuchung der Bertelsmann-Stiftung. Demnach nahmen von den 6- bis unter 15-Jährigen, die im vergangenen Jahr Anspruch auf Bürgergeld hatten, nur rund 18% die Leistungen in Anspruch. In der Altersgruppe zwischen 15 und 17 Jahren waren es nur 12%. Bei jungen Menschen, die Sozialhilfe bezogen oder die unter das Asylbewerberleistungsgesetz fallen, sei der Abruf der Hilfen noch geringer gewesen. Gründe sind demnach bürokratische Hürden und unklare Zuständigkeiten. Das 2011 eingeführte Bildungs- und Teilhabepaket unterstützt Kinder und Jugendliche aus einkommensschwachen Familien mit Geld, unter anderem für Schulhefte, Ausflüge, gemeinschaftliches Mittagessen und Angebote für kulturelle Aktivitäten. Der Deutsche Sparkassen- und Giroverband hat für den Abbau von Sorgen vor dem Handel mit Aktien, Anleihen oder ETFs geworben. Man müsse Hürden abbauen, ohne Risiken kleinzureden, teilte Vorstandsmitglied Schmalzel mit. Für das Investieren an der Börse sei digitale Einfachheit nötig, ohne die Vermögensbildung auf kurzfristiges Handeln zu verkürzen. Schmalzel äußerte sich vor dem Hintergrund des Starts einer neuen App für Zugänge zu Wertpapiergeschäften und Sparplänen. Die Sparkassen versuchen damit, den preisgünstigen Neo-Brokern wie Trade Republic und Scalable Capital stärker Konkurrenz zu machen. Die Ukraine hat nach russischen Angaben Moskau und die umliegende Region mit 400 Drohnen angegriffen. Dabei seien ein Mensch getötet sowie 10 verletzt worden, hieß es. Zudem seien Gebäude in Brand gesetzt worden. Präsident Zelensky erklärte, man habe Logistikeinrichtungen und ein Öldepot angegriffen. Die Drohnenstreitkräfte des Landes teilten zudem mit, man habe in der Nacht 7 russische Schiffe im Schwarzen sowie im Asowschen Meer getroffen. Die Ukraine wirft Russland einen Angriff auf ein ausländisches Frachtschiff im Schwarzen Meer vor Odessa vor. Nach Angaben der ukrainischen Marine wurde ein unter der Flagge von Guinea-Bissau fahrender Getreidefrachter mit russischen Marschflugkörpern angegriffen. Dabei seien 10 Besatzungsmitglieder getötet worden. Das US-Militär hat den Tod eines weiteren seiner Soldaten bestätigt. Er sei bei der kontrollierten Sprengung einer abgestürzten iranischen Drohne im Irak ums Leben gekommen. Die Gesamtzahl der amerikanischen Todesopfer seit Kriegsbeginn stieg damit auf 17. In der Nacht beschossen die USA den Iran den 9. Tag in Folge. Die Sorgen vor einer Ausweitung des Kriegs wachsen. US-Medien zufolge verlegen die USA derzeit weitere Kampfflugzeuge in den Nahen Osten. Der Iran hat eigenen Angaben zufolge Vorschläge von Vermittlern für eine Wiederaufnahme der Verhandlungen mit den USA erhalten. Außenamtssprecher Baghaei bestätigte dies, ohne auf Einzelheiten einzugehen. In Indien hat es in der Hauptstadt Neu-Delhi Zusammenstöße zwischen der Polizei und protestierenden Jugendlichen gegeben. Tausende Anhänger der Jugendbewegung Kakerlaken Volkspartei hatten sich am Vormittag in einem Protestcamp versammelt und waren von Einsatzkräften eingekesselt worden. Als einige versuchten, einen zuvor verbotenen Marsch zum Parlament in Gang zu bringen, setzte die Polizei laut Reportern Tränengas und Schlagstöcke ein. Nach Angaben der Bewegung wurde ihr Gründer Dipk vorübergehend von Einsatzkräften in Gewahrsam genommen. Die Jugendbewegung entstand vor 2 Monaten, als der vorsitzende Richter am obersten Gerichtshof arbeitslose junge Menschen als Kakerlaken bezeichnet hatte. Sie fordert unter anderem den Rücktritt des Bildungsministers sowie Maßnahmen gegen Korruption und Arbeitslosigkeit. Wegen des Verkaufs illegaler Produkte verhängt die Europäische Union eine Millionenstrafe gegen den Online-Marktplatz AliExpress. Der chinesische Online-Händler muss 550 Millionen Euro zahlen, wie die Europäische Kommission mitteilte. Unter anderem seien gefälschte Kleidung, unsicheres Spielzeug und gefährliche Kosmetika widerrechtlich wochenlang nicht von der Plattform genommen worden. Das Unternehmen, das zum Alibaba-Konzern gehört, hat demnach nicht genug getan, um die Verbraucher in der EU vor solchen Produkten zu schützen. AliExpress wird auch vorgeworfen, nicht genug Personal für die Überprüfung potenziell illegaler Produkte zu haben. Die Telekom hat sich auch die TV-Rechte für die 104 Spiele der nächsten Fußball-Weltmeisterschaft der Männer 2030 gesichert. Alle Partien des Turniers werden beim kostenpflichtigen Sender Magenta TV zu sehen sein, teilte Telekom-Deutschland-Chef Deal mit. Das Unternehmen hatte auch die TV-Rechte für das jetzt beendete Turnier in Nordamerika erworben. Die aktuelle WM brachte der FIFA nach Schätzungen Rekordeinnahmen in Höhe von etwa 15 Milliarden US-Dollar ein. Bei der vorangegangenen Weltmeisterschaft in Katar nahm die FIFA rund 5,8 Milliarden ein. Ein Großteil der Einnahmen soll an die 211 Mitgliedsverbände gehen. Infantino will sich kommendes Jahr im Amt bestätigen lassen. Und hier noch einmal die Übersicht. Die Unionsfraktion will am 29. Juli über einen Nachfolger für Jens Spahn abstimmen. Mit einer Feierstunde hat die Bundesregierung der Ermordeten des Widerstands gegen das NS-Regime gedacht. Die EU verhängt eine 550 Millionen Euro Strafe gegen die chinesische Online-Plattform AliExpress. Das Wetter. Im Norden und Osten bewölkt mit Schauern und Gewittern. An der Nordsee längere sonnige Abschnitte, sonst meist leicht bewölkt, 17 bis 26 Grad. Morgen im Nordosten und Südwesten viel Sonne, dazwischen Wechsel aus Sonne und Wolken, 19 bis 27 Grad. Die weiteren Aussichten: am Mittwoch in der Nordhälfte zeitweise Regen, in der Südhälfte heiter, 19 bis 29 Grad. Das waren die Nachrichten.
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Ja, hallo, die Machtdose. Diesmal wieder mit mir, Roland. Ich bin ja so ab und zu hier Gastgeber. Diesmal etwas kurzfristig dazu auserkoren. Deshalb habe ich auf die Schnelle ein paar Songs aus den letzten Wochen und Monaten zusammengeklaubt, die ich für gut befunden habe und euch vorstellen will. Und wir fangen mit zwei relativ jungen Bands an, die noch kein Album herausgebracht haben. Das erste war das Duo Pamela aus Sydney. Zwei sehr gut aussehende Menschen machen da Musik. Ich kann euch nur die YouTube-Videos dazu empfehlen. Das war ihr Erstling, Chain Reaction. Sie haben aber auch jetzt noch zwei, drei andere Songs rausgebracht. Bisher alles sehr ansprechend. Und als nächstes dann eine dreiköpfige Band aus London. Die nennen sich Mary in the Junkyard. Und hier spiele ich Crash Landing.

Ja gut, das sind jetzt wahrlich keine Neulinge mehr, nämlich Broken Social Scene, die Hitsingle, würde ich fast sagen, von ihrem neuen Album Remember the Humans, Hey Amanda. Und dann wechseln wir aber gleich wieder zu den Frischlingen, obwohl die Band gibt es auch schon seit 2019, aber erst in diesem Jahr kommt tatsächlich das erste Album raus. Vielleicht macht man ja auch nicht mehr wirklich Alben heutzutage. Das wird wahrscheinlich schon so sein. Jedenfalls, ich rede von Man, Woman, Chainsaw. Relativ bildlicher Bandname. Und hier habe ich mir ausgesucht den ganz wundervollen Track Nosedive.

Tom Rollins von den Chemical Brothers hat sich zusammengetan mit der norwegischen Sängerin Aurora, folglich nennen sie sich Tomora. Und das hier war Come Closer. Die haben ein ganzes Album auch zusammen jetzt rausgebracht. Bei Aurora, die zweifellos eine der beeindruckendsten Stimmen überhaupt so im Pop-Business hat, geht es mir dann immer so, dass das manchmal auch ein bisschen too much ist. Hier, finde ich, geht es noch, obwohl es auch ziemlich überwältigend ist. Aber auf jeden Fall vorstellenswert. Der nächste ist dann Travis Stewart, a.k.a. Machine Drum, so einer meiner Lieblingsproduzenten aus den letzten Jahren. Und ja, der hat einfach wieder eine Single rausgebracht und die nennt sich Number One New.

Hier sind wir wieder im Altsack-Department. Mode Selector, ja, die gibt es tatsächlich immer noch. Hat mich jedenfalls ein bisschen erstaunt. Ganz neue Single, super uncooler Trackname, Blockchain. Naja. Aber mal wieder Techno, wie er sein soll oder wie er mal war, weiß ich nicht. Gefällt mir jedenfalls sehr gut. Und dann wechseln wir zu anderen mittelalten Herren. Das ist diesmal die Band Kerala Dust. Und ja, die haben auch gerade einen neuen Banger rausgebracht und der heißt White Noise.

Wow. To the Brim von Dead Letter. Ich würde ja sagen, das ist für mich jedenfalls sofort ein Instant Classic, als ich es gehört habe. Wahnsinnig eingängig. Band habe ich gerade erst entdeckt. Ist wirklich richtig, richtig gut. Zweites Album in diesem Jahr und ist natürlich auch aus London. Da haben wir uns ja in dieser Stunde Machtdose kaum rausbewegt. Deswegen sollten wir mal uns Richtung Dänemark wenden zur Band Ice Age. Die allerdings kriegt wirklich britischer als so manche andere britische Band. Ihr werdet auch merken, dass es absolut aus den 90ern sich hineinreferenziert. Also hier Ice Age mit Star.

Und das waren die Memorials mit Dropdown The Well. Memorials, das ist einmal Verity Sussman. Die war mal Sängerin bei Electric Lane, eine der besten Frauenbands ever. Und ich würde auch sagen, eine der besten Bands, die es überhaupt in den 90ern gab. Bei mir über die Jahre hin eigentlich eher immer mehr gewachsen, wie toll ich diese Band finde. Also sehr, sehr schade, dass es die auch nicht mehr gibt. Dafür gibt's jetzt Memorials mit Verity Sussman, wie schon erwähnt, und dabei ist dann noch Matthew Sims. Ich habe sie gerade im Konzert gesehen, kann sagen, das war ein sehr schönes Konzert, musikalisch sehr, sehr beeindruckend, was die zwei da auf die Bühne bringen und natürlich auch auf ihrem neuen Album All Clouds Bring Not Rain. Und wir kommen zum Ende der Sendung und da holen wir uns noch mal wieder einen alten Sack ran, nämlich diesmal Beck. Der hat jetzt so ein Crooner-Cover-Album herausgebracht und davon spielen wir einen oft kopierten, in ganz verschiedenen Zusammenhängen immer tollen Song Everybody's Gotta Learn Sometime. Ich sage tschüss und bis zum nächsten Mal.

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Guten Morgen zusammen und herzlich willkommen in dieser heutigen Sendung. Heute ist Sonntag, der 19. Juli 2026. Und sonntags zwischen 11 und 12 Uhr ist die finnische Sonntagssendung Sisu Radio dran, wie seit 1997 jede Woche. Anfangs lief die Sendung unter der Woche und jetzt seit mehreren Jahren schon als erste Live-Sendung eines jeden Sonntags. Mein Name ist Kirsi Hechler und bin verantwortlich wörtlich für diese Sendung. Und jetzt eine traurige Mitteilung, weil nachher werde ich nur Finnisch sprechen oder zum größten Teil. An alle Little Finland Hanau Fans, das Café und Geschäft, die sind seit dieser Woche geschlossen aus wirtschaftlichen Gründen. Also nach Hanau braucht man nicht mehr zu fahren, wegen den leckeren Zimtschnecken. Aber Online-Shop Little Finland existiert noch und in Quedlinburg ist das Muttergeschäft noch zu finden. Und so viel zu den traurigen Themen und jetzt kommt finnische Musik. Niin aikaisin, Anki.

0: Einen wunderschönen guten Nachmittag hier im Studio. Dich. Ja, bei Radio X. Heute.
1: Mit der Sendung Are You Urban?
0: Genau, mit Lisa Wagner.
1: Und Paola Wex. Und zwar heute nicht in der Wiederholung der Wiederholung der Wiederholung, sondern live.
0: Wir freuen uns sehr. Und um ganz dynamisch reinzustarten, was haben wir denn für ein Thema heute, Lisa?
1: Ja, wir haben das schöne Thema Unmodern. Stadt und Unmodern ist das, worüber wir heute sprechen.
0: Genau, kurz zur Einordnung vielleicht. Das Unmoderne, die Unmodernität, das nicht mehr Zeitgemäße in einer Stadt.
1: Ja, gibt's bestimmt viel. Könnt ihr euch denken wahrscheinlich. Ihr könnt ja mal bei der ersten Musik drüber nachdenken, was euch so einfällt, was ihr für unmodern haltet.
0: Genau. Und ich glaube, wir steigen
1: in der ihr wohnt.
0: Genau. Wie immer, Are You Urban ist ja die Sendung zum Thema Stadt und X. Also wir haben jeden Monat ein Thema, was stadtverwandt ist oder was uns beschäftigt in unseren privaten, aber auch beruflichen Umfeldern in der Stadt Offenbach und Frankfurt. Und darauf beziehen wir uns auch heute wieder. Wir besprechen Unmodernes in Frankfurt und Offenbach. Das wird schön.
1: Mitgebracht haben wir natürlich auch, wie immer, moderne und unmoderne Musik in dem heutigen Fall. Und würden gleich starten, oder?
0: Ja, unbedingt.
1: Ja, genau. Und zwar spricht uns Barbara Lexa gleich aus dem Herzen mit ihrer Aussage, ich bin ein unmoderner Mensch.

0: Ja, das so schön. War Barbara Lexa. Und ich glaube, das Unmoderne ist schon da mal, dass es länger als 2:10 dauert, dieses Lied.
1: Genau, wir wissen, 2:10 ist der Spotify-Algorithmus, der verwertbar ist. Danach wird der Song einfach nicht mehr gespielt.
0: Lass mich mal kurz gucken in unsere Playlist, aber wir haben einiges über. Oh, Patti Smith, 10:18.
1: Ja, das ist doch wunderbar.
0: Ja, okay.
1: Wir sind genau richtig. Lisa, vielleicht reden wir kurz nochmal darüber, wie ereilte uns denn das Thema überhaupt? Weil es ist ja sehr unmodern.
0: Ja, Paula, ich weiß es schon gar nicht mehr. Wir hatten die Januarsendung geplant. Wie kamen wir dann an und dazu mal drauf?
1: Ja, wahrscheinlich, weil uns das doch ab und an begegnet in unserer Arbeit, auf unseren Wegen, dass wir uns fragen, vielleicht eher aus der Perspektive heraus, ist das denn noch zeitgemäß?
0: Mhm.
1: Also gerade irgendwie aus meiner Perspektive, wenn es um jetzt gerade aktuell Aktivierung von Leerstand geht oder stadtentwicklerische Prozesse, sind denn die ein oder anderen Werkzeuge noch zeitgemäß? Was ist überhaupt unmodern im Planungs- oder Stadtentwicklungskontext? Und wer beschäftigt sich überhaupt vielleicht mit, was ist unmodern? Und ich habe mich auch vorhin im Vorgespräch ja gefragt, also die Definition gibt es ja, modern, unmodern, aber auch, wie ist der Zeithorizont von etwas Unmodernem? Wann ist es denn unmodern?
0: Genau, weil in gewissen gesellschaftlichen Sphären geht es ja ziemlich schnell, ne, dass etwas überholt ist, nicht mehr aktuell. Und genau, die Stadt tickt ja doch ein bisschen anders. Einerseits, weil es ja um gebaute Umwelt geht, die ja auch einfach lange halten soll und auch muss. Und wenn, genau, ich komme ja aus der Verkehrsplanung, du eher so aus dem Thema Gebäudenutzung, Leerstand. Ja, wir haben ja hier mit ganz vielen verschiedenen zeitlichen Ebenen zu tun oder Schichten und ja, Fragmenten aus verschiedenen Epochen in der Stadt, teilweise Jahrhunderte zurückgehend.
1: Da würde ich jetzt zum Beispiel auch sagen, Jahrhunderte kann das eine oder andere Fragment unmodern werden. Jahrzehnte auch schon. Also Stadt hat ja immer diese langfristigeren Rhythmen oder die Zeitigkeit. Aber heutzutage haben wir auch schon festgestellt, dass selbst jetzt, wenn wir gerade über einen Spotify-Algorithmus reden und über Verwertbarkeit, kann auch vorgestern schon irgendwas unmodern sein.
0: Genau, also
1: Ja,
0: es ist
1: mal
0: gar
1: einfach
0: nicht so,
1: das Thema.
0: So leicht zu fassen, was modern und unmodern ist. Und wir hatten ja auch überlegt, was sind denn die Gegensätze oder auch Synonyme von unmodern und haben uns auch gedacht, dass ja etwas unmodern sein kann, aber vielleicht gar nicht altmodisch. Also dass es vielleicht gar nicht das Gleiche ist, weil manche Sachen zwar unmodern sind, aber gerade in ihrer Unmodernität auch abgefeiert werden oder deswegen geschätzt werden.
1: Wir hatten auch noch also im weitesten Sinn auch nostalgisch gesprochen, was wahrscheinlich positiver konnotiert ist und traditionsreich, oder was war das Adjektiv?
0: Ja. Traditionell als positiver Gegensatz dann eben zu modern und wenn man irgendwas markiert oder auch irgendeine Haltung markiert als unmodern, kann das ja einerseits, wird es ja teilweise als Stigma verwendet, dass man halt, dass man sich nicht weiter bewegt, dass man irgendwie hängen geblieben ist in irgendeinem Modus, der jetzt einfach nicht mehr angesagt ist.
1: Ja, oder in gewissen Diskursen auch als Ausschlusskriterium.
0: Ja.
1: So, also etwas, also es ist ja auch hat eine verhindernde Komponente sozusagen. Wenn etwas fortschreitet und man hat eine unmoderne Haltung, dann ist das, wird es auch wahrgenommen manchmal als, okay, diese Haltung verhindert jetzt quasi das Fortschreiten oder den Progress.
0: Und dann ist es auch legitim, quasi diese Haltung zu übergehen, weil es ist ja nicht mehr modern. Und daher, weiß nicht, ob immer noch, aber zumindest in den letzten Jahren, ja, es schon immer noch so einen Fortschrittsglauben gab, ist es dann auch legitim, etwas Unmodernes einfach nicht mehr zu berücksichtigen oder rückzubauen oder.
1: Ja, wir haben ja verschiedene Sphären oder Themenfelder ausgemacht im Vorfeld, sowas wie zum Beispiel, also ne, wir hatten es gerade Stadtplanung, Stadtentwicklung, auch Mobilität, Infrastrukturen, verschiedene, auch Verwaltung, dann auch gesellschaftlich. Und jetzt frage ich mich gerade, ich frage dich, Lisa, ist dir denn ein unmoderner Ort untergekommen in Frankfurt oder in Offenbach? Irgendwas, was dir so in den Sinn
0: kommt? Ja, ich habe jetzt gerade nochmal so drüber nachgedacht, weil du hast mir die Frage erst gerade vor ein paar Stunden gestellt und ich habe mir gedacht, die Rumpenheimer Fähre, das ist richtig altmodisch oder unmodern und altmodisch beides.
1: Gibt es die noch?
0: Die gibt's noch, ja. Weil es ist so ineffizient, es ist so mechanisch, es ist so richtig materiell.
1: Das stimmt.
0: Und ja, genau. Und das ist auch was, was ich, ja, genau. Das wäre mir eingefallen. Was fällt dir ein?
1: Unmodern, aber total nötig und auch viel zu selten im öffentlichen Raum, finde ich, Trinkbrunnen.
0: Mhm, stimmt.
1: Also das kommt ja aus einer sehr alten, altmodischen Art des, also ist eine Versorgungsinfrastruktur. Das ist in vielen mediterranen Städten, die kleinteilig gebaut sind. Dann wir haben eine kleinere Körnung im urbanen Kontext sozusagen gesehen. Und da gibt es die Versorgungsinfrastruktur mit Wasserbrunnen mhm. sehr häufig. Und das gibt schon sehr, sehr lange. Das ist eine sehr alte Versorgungstechnik sozusagen. Und gestern im Dreieichpark habe ich einen gesehen.
0: Ist der noch? Ja, stimmt, der ist auch aktiv. Ja, ja,
1: am Spielplatz.
0: Mhm, richtig. Und dann, also es wird auch gerade wieder modern, ne? Auch unter den neuen Vorzeichen von heiß ist Sommer und so.
1: Aber ich suchte seinesgleichen. Mhm. Es gibt noch einen Marktplatz.
0: Ja, stimmt.
1: Der wurde neu
0: auch schon
1: dahin
0: benutzt,
1: gebaut, genau.
0: Richtig, ja.
1: Mhm. Auch schon kaputt gewesen zwischendrin, mhm. aber genau.
0: Genau. Ja, aber es stimmt, es gibt die ganz alten, zum Beispiel am Hauptbahnhof, die aber nicht mehr aktiv sind. Und es gibt die ganz neuen, aber so in den 100 Jahren dazwischen war das erstmal out, das Thema Trinkbrunnen.
1: Ich erinnere mich auch noch dazu, hatten wir eine ganz unmoderne Idee, aber dennoch modern, also zeitgemäß vor einigen Jahren, wo wir die Idee hatten, mit dem Verein den Hainbach zu entsiegeln und dem Hainbach entlang Trinkmöglichkeiten zu installieren. Nun ist das Hainbachwasser wahrscheinlich nicht ganz gesundheitsamtskonform, aber auf jeden Fall hatten wir diese Idee, so eine alte Technik sozusagen wieder,
0: Mittlerweile hat sich der Biber ja dem Hainbach angenommen.
1: Ist auch gut, ist auch gut.
0: Und legt den auch frei, also oder verlegt den.
1: Ja, und solcherlei Beispiele für die Zuhörerinnen, sind uns da in den Kopf gekommen, vielleicht... lohnt sich's mal darüber nachzudenken, weil manchmal finde ich den Übergang auch fließend, in der stadtplanerischen Sphäre, von etwas, was unmodern galt und dann nicht mehr modern ist, je nachdem, welches Thema man...
0: Manchmal, ist es ja so, dass man... Also, dass die Strukturen gar nicht mehr da sind, weil quasi in den 50er oder 60ern man einfach gesagt hat, okay, es ist unmodern, dann reißen wir es ab.
1: Oder überdeckens.
0: Oder überdeckens, genau. Und manchmal kann man eben was wieder zeitgeistig wird oder jetzt wieder als modern angesehen wird, dann eben reaktivieren oder wieder wertschätzen.
1: Dann fällt mir auf jeden Fall auch noch ein als letztes Beispiel, weil gleich spielen wir nochmal einen guten, unmodernen Song. Die Straßenbahnschienen in der Frankfurter Straße, verdeckt, teilweise auch sichtbar, sehr unmodern gewesen in der Zeit, wo sie sozusagen überdeckt wurden, Mitte der 90er, als die S-Bahn quasi eröffnet wurde in Offenbach.
0: Aber auch nicht unmodern genug, um sie komplett
1: Man wollte sich ein Türchen offen halten und jetzt wird wieder darüber gesprochen.
0: Zwar auch schon seit 10 Jahren, ohne dass wirklich irgendwie absehbar ist, ob sie wieder kommt, die Straßenbahn, aber ja, stimmt.
1: Genau, das ist mir auch noch eingefallen.
0: Mhm. Guter Punkt, Gut, du hast es schon gesagt, wir spielen nochmal Musik.
1: Oh ja, von Sol Invictus.
0: Against the Modern World.
1: Da bin ich mal sehr gespannt.

0: Ja, das war jetzt so ein Algorithmus-Song. So,
1: ja, du hast richtig erkannt. 1:57.
0: Oh, wow. Wir sind IU Urban und heute ist das Thema Stadt und Unmodern. Wir sind schon gerade so ein bisschen auf die verschiedenen Wortbedeutungen, Ergänzungen und auch Themenfelder eingegangen und hatten auch schon ein paar, finde ich, sehr passende Beispiele. Und ich habe mich auch im Vorfeld von der Sendung gefragt, ich denke ja schon relativ lange oder wir denken schon relativ lange über dieses Thema nach. habe ich mir gedacht, für wen die Stadt eigentlich unmodern ist und für wen nicht. Und habe dann kurz gedacht, wie war die Frage nochmal formuliert? Sag sie mal schnell. Genau, welche Rolle spielen alte Menschen dabei, eine Stadt unmodern zu machen?
1: Also ich finde es erstmal, habe ich mich gefragt, wie definieren wir alte Leute? Weil ich kenne es aus meinem Umfeld, dass teilweise halt schon Leute über 30 alt gelten. Und wenn man so diesen Kampfbegriff alte weiße Männer nimmt, dann sind das ja nicht im eigentlichen Sinn alte Leute, sondern die stehen voll im Leben, sind noch beruflich aktiv und haben viel Macht zum Teil. Also gerade die als solche geframed werden, ja. Alte weiße Männer. Genau, wenn man unterstellt, dass
0: ich grenze es für dich ein.
1: Ja.
0: No ageism, es ist einfach nur ein Gedankenexperiment. RentnerInnen. Einfach Menschen, die jetzt zum Beispiel eine andere Phase ihres Lebens erreichen, das Arbeitsleben hinter sich lassen und was auch immer mit ihrer Zeit tun.
1: Also ich würde sagen, die prägen irgendwie die Modernität oder Unmodernität einer Stadt irgendwie vielleicht dadurch, dass sie mit ihrem Leben, mit ihren Praktiken im öffentlichen Raum präsent sind, aber haben ja zum Beispiel gar nicht so viel Einfluss oft auf die Infrastruktur und würde zum Beispiel auf die Bedürfnisse von alten Menschen mehr Rücksicht genommen werden, dann wäre das, finde ich, ein recht moderner Städtebau. Das würde nämlich bedeuten, dass es barrierearm ist, dass es vielleicht auf alle Rücksicht nimmt, ob sie jetzt schnell über eine Straße kommen, langsam über eine Straße kommen.
0: Das ist dieses Konzept von zum Beispiel A-to-80 Cities,
1: ja.
0: Ne, dass man quasi Städte für alle Spitzen sozusagen plant und dann die Mitte der Altersgesellschaft sozusagen mit einplant schon automatisch.
1: Und das würde ich persönlich eher für modernen Städtebau halten als für unmodernen.
0: Ich bin da bei dir. Ich würde nur sagen, die haben mehr Einfluss, als ich manchmal bereit bin zu sehen. Und das finde ich relativ unmodern, weil natürlich durch die demografische Veränderung natürlich ältere Menschen schon mehr Einfluss haben in den in ihrem Wahlverhalten zum Beispiel und auch das, was sie einfach auch als Wählerinnen, weil das sind sie ja, mitentscheiden, wie etwas jetzt vielleicht nicht per se bei der Stadtentwicklung, wobei da müsste man einfach nochmal gucken, inwiefern man da überhaupt sowieso drüber abstimmen oder ob das überhaupt wählbar ist, in der Kommune vielleicht mehr als auf Landes- oder Bundesebene. Dennoch habe ich das Gefühl, sage ich jetzt absichtlich, dass dadurch, dass unsere Gesellschaft gerade in Deutschland, ähnlich wie in Japan und andere Länder auch noch, immer älter wird, dass es einen Überhang gibt an sozusagen Wirkmacht von älteren Menschen.
1: Mhm. Irgendwie habe ich das Gefühl, beides stimmt.
0: Ja.
1: Weil einerseits ist ein Teil der älteren Menschen super unsichtbar. Auch weil eben unsere Städte so sind, wie sie sind und es gar nicht cool ist, dann unterwegs zu sein. Und auf der anderen Seite stimmt es natürlich auch, dass wir so genau wie unsere wählende Bevölkerung aussieht, einfach sehr viele WählerInnen höheren Semesters sind.
0: Ja. Und wenn man das jetzt weiterdenkt, beziehungsweise wenn man jetzt die jüngere Portion sozusagen der Stadtgesellschaft nimmt, zum Beispiel die Jugendlichen, die sehr, wenn sie mehr zugelassen werden würden im öffentlichen Raum, ihn auch mehr prägen würden, also das ist ja gerade auch ein sehr politisches Thema, Räume für junge Erwachsene, für Jugendliche beschreibbar zu machen, sozusagen in der Stadtplanung. Und lustigerweise finde ich gerade, dass man nämlich das nicht zulässt, macht die Stadt auch sehr unmodern und sehr, also nicht zeitgemäß. Das heißt es ja auch. Ist mir gerade nur gekommen, weil beide Sachen finde ich auch richtig, was ältere Menschen angeht, aber eben auch dieser Stillstand, der daraus folgt, dass man diese Gruppe von zukünftigen Wählerinnen gar nicht mit einbezieht in viele Stadtentwicklungsprozesse.
1: Ja, guter Punkt.
0: Ja, es ist ein vielschichtiges, facettenreiches Thema. Mal wieder heute. Wir machen ein kleines musikalisches Intermezzo.
1: Ja, ich bin auch gleich soweit. Du kannst es vielleicht ankündigen,
0: ja, natürlich.
1: Um mir die Zeit zu schaffen.
0: Und zwar machen wir was ganz unmodern Modernes. Ein Held meiner Kindertage. Wir hören jetzt von Fredrik Wahle, Aische und Jan. Oder, wie es richtig heißt,
1: Jan und Aische, wollte sie sagen. Ich habe sie schon weggemacht.

0: Ja, ein hervorragendes Lied.
1: Ich muss sagen, ich kannte es nicht, Paola. Schön, dass du das rausgesucht hast.
2: Yay.
1: Weil Frederik Wahle ist ja doch was, was ich mittlerweile auch in meinem Alltag höre.
2: Ja.
1: Aber das Lied nicht.
2: Ich höre es auch in meinem Alltag, aber ich habe keine Kinder. Mhm. Was sagt das jetzt über mich aus? Ich weiß nicht genau. Ja, ein modernes Lied. Wir hatten es gerade in der kleinen musikalischen Pause. Der nächste Tag beschäftigt sich nämlich mit den unmodernen Praktiken.
1: Genau, ich habe nämlich jetzt eine Frage an die Paola. Und zwar, zu welcher Gelegenheit fühlst du dich denn unmodern, wenn du was machst? Und wie fühlst du dich dabei?
2: Also jedes Mal, wenn ich laufe, fühle ich mich unmodern. Obwohl ich selber denke, dass es die progressivste Form der Mobilität ist. Ich fühle mich deswegen unmodern. Das war ja der zweite Teil der Frage, weil ich obwohl ich sehr schnell gehe, mich zu langsam fühle für die modernen, den modernen Anteil an Verkehr in der Stadt.
1: Mhm.
2: Ich habe Angst um mein Leben. Ja. Ich sag's, wie es ist. So, nämlich.
1: Und ich finde, das hat noch einen zweiten zeitlichen Faktor. Also viele laufen ja nicht, weil sie denken, sie kriegen sonst alles, was sie sonst noch in dem Tag schaffen müssen, gar nicht rein. Deswegen muss man ja das Auto nehmen.
2: Korrekt.
1: Weil es ist überhaupt nicht genug Zeit, um zu laufen oder das Fahrrad zu nehmen. Klammer, auch wenn das Fahrrad meistens die schnellste Fortbewegungsart ist, oder?
2: Ich kann das Laufen von A nach B auch nur an sehr, sehr seltenen Tagen machen. Also, dass ich wirklich sage, ich laufe jetzt von Offenbach nach Frankfurt ins Bahnhofsviertel. Das passiert sehr selten. In der Stadt unterwegs zu sein zu Fuß passiert öfter, aber trotzdem muss ich dann natürlich mehr Zeit einplanen. Aber weil ich relativ schnell bin, geht es, weil Frankfurt, kompakte Stadt, Offenbach noch kompakter, geht es schon. Dennoch, also in Offenbach ist es besser als in Frankfurt, weil in Offenbach laufen mehr Leute zu Fuß.
1: Ja, definitiv, das sagt auch die Statistik. Allein weil in Offenbach auch so viele die Öffis nehmen und zu den Öffis gehört es ja einfach, dass man auch zu Fuß unterwegs ist, weil man die wenigsten wohnen ja an der Haltestelle.
2: Ja.
1: Ja. Und genau, ich habe mir aber gedacht, es gab eine Zeit, glaube ich, wo Laufen noch unmoderner war. Wir machen ja Verkehrsplanung in dem Büro, in dem ich arbeite und wir überarbeiten manchmal so Pläne oder genau planen dann zum Beispiel irgendwelche Verbindungen in Gewerbegebiete rein. Und das ist in den 70er Jahren wurden tatsächlich Gewerbegebiete geplant ohne Gehwege. Es war einfach nicht relevant oder niemand kam auf die Idee, dass es irgendwann passieren würde, dass jemand dort nicht mit dem Auto hinfährt.
2: Ich kenne diese Industriegebiete, da war ich auch schon im Auftrag von meiner Auftraggeberin sozusagen unterwegs und ja, gab's halt nicht.
1: Also ich finde, das ist zum Glück jetzt schon wieder unvorstellbar, dass man sowas jetzt noch planen würde, aber es gab eine Zeit, da war das so unmodern.
2: Ja.
1: Irgendwas anderes zu machen, als Auto zu fahren. Mal gucken, wie es sich in 10, 20 Jahren anfühlt, was da dann der Zeitgeist ist.
2: Es gestaltet sich schwer. Also gerade wegen Zeitgeist, dass man oder dass Menschen in der Planung nicht das tun, was Menschen normalerweise tun, nämlich nicht vorher an nachher denken, weil Planung beinhaltet ja eigentlich, dass man prognostiziert auch ein Stück weit. Mhm. Das ist aber nicht der beste Skill von Menschen.
1: Mhm.
2: Und das, also gerade in der Stadtplanung, möchte ich sagen, bei anderen Bereichen kenne ich mich nicht aus, aber da auch so zu planen oder zu bauen, dass Rückbau, Erweiterungen und Anpassungen möglich sind, das ist jetzt total modern, aber das war so lange unmodern, dass jetzt die Stadtplanung in ihre Grenzen kommt, in vielen Bereichen, in infrastrukturellen Sanierungsprojekten und so weiter.
1: Ja, voll. Planen, bauen im Bestand, richtig schwierig, weil einem die Struktur, die Materie, solche...
2: Genau. Aber warum ist das dann so, Lisa? Wir hatten es ja gerade kurz angeschnitten. Warum sind unmoderne Praktiken progressiv oder haben progressives Potenzial?
1: Ja, ich denke, weil es, glaube ich, viele Aspekte des modernen Lebens gibt, die Leute auch einfach scheiße finden, die sich stressen und dass das auch dann so ein kleiner Widerstand ist, weil zum Beispiel am Beispiel Laufen ist es ja so, dass

0: durch die Stadt eigentlich schon widerständige Praxis ist als solches. Also ja, ich wollte jetzt halt sagen, lauft mehr, geht mehr, aber das ist ja, genau, das ist ein Privileg, die Zeit zu haben, um laufen zu können tatsächlich. Oder halt auch kein Privileg, weil es einfach schlicht und ergreifend manchen Gruppen nicht vergönnt ist, was anderes zu haben, außer ihre eigenen Beine.
1: Das ist das Nächste, genau. Ja, weil es ist immer noch ein Unterschied, ob man sich bewusst dafür entscheidet, irgendwie Wege, die auch relativ weit sind, zu gehen. Oder ob es einfach, ja, beschwerlich ist und man es gerne anders machen würde, aber es nicht möglich ist, weil man nicht die Ressourcen hat.
0: Ja, das gibt, gibt mir zu denken. Hört ihr, wie ich denke?
1: Ich kann es hören.
0: Es ist vielleicht auch einfach, damit ich ein bisschen denken kann und Lisa auch Zeit für das...
1: Sieh's gut. Jetzt kommt das, das du dir gewünscht hast und das du dir gewünscht hast für die Monze.
0: Ja, Grüße gehen raus.
1: Ja, ich habe es noch nicht gehört, aber Paola hat mir versichert, dass es sehr unmodern ist.
0: Ja, ich sage es mal an. Es ist eine spanische Band aus dem Norden Spaniens, Mego de Oz, mit Molinos el Viento.

0: Ja, du hast nicht zu viel versprochen, Paola. Ich weiß, was du meinst mit unmodern, die Fiddle.
1: Ich habe zu Lisa gerade gesagt, ich muss einerseits an Mittelaltermarkt denken und andererseits an Lord of the Dance. Und bestimmt auch an sehr sympathische MusikerInnen.
0: Ja, aber es hat ja auch so ein bisschen Schwung und so. Ja. Ich hat mich jetzt auch ein bisschen
1: so dynamisch wie unsere Sendung. Das, wir sind wieder wach. Und zurück mit dem Thema Stadt und Modern.
0: Genau, unmodern.
1: Unmodern, ja. Genau. Und wir hatten es gerade von unmodernen Praktiken. Mhm. Lisa, du hast da noch was.
0: Genau, jedes Mal, wenn ich im Supermarkt bin, fühle ich mich mega unmodern, wenn ich bar bezahle. Weil gerade im Aldi oder so ist es total wichtig, dass man schnell fertig ist, damit man nicht alle erzürnt und die Schlange immer länger wird.
1: Aber
0: und
1: die Kassiererinnen sind auch
0: alle,
1: so fix.
0: Alle hassen einen, wenn man dann noch...
1: Wenn man es passend haben will. Ja, ja. So eine bist du.
0: Genau, ja.
1: Ich hab's passend.
0: Genau. An manchen Tagen finde ich es richtig gut und an manchen Tagen möchte ich gar nicht so im Mittelpunkt stehen und es einfach nur hinter mich bringen. Aber wir haben halt unsere Haushaltskasse noch. Wir zahlen da beide in bar ein und wir wollen kein extra PayPal-Konto machen oder was weiß ich was. Ja. Und ich habe das Gefühl, das ist auch super unmodern und ich bin auch Nee, ich bin eigentlich nicht ambivalent. Eigentlich finde ich es gut, mal zu bezahlen. Aber ich sehe den Grund und ich möchte nochmal die Bitte ausrichten, schaff doch einfach die 1- und 2-Cent-Münzen ab. Das ist ein mega Quatsch.
1: Ja,
0: damit wäre uns schon mal geholfen.
1: Das ist ein guter Punkt. Ich muss jetzt gerade noch daran denken, wo du Aldi sagst, also Supermarkt, Kasse, wo es mal modern war, also jetzt unmodern, weil neue Kassensysteme, wo die Kassiererinnen in einem Affenzahn das alles eingetippt haben, die ganzen Preise.
0: Voll der krasse Skill.
1: Die haben es nicht drüber gezogen, kein Barcode, die haben die Preise eingegeben, keine Ahnung, vor 15, 20 Jahren oder so. Ich war super beeindruckt, ich mochte das sehr gern.
0: Richtig modern sind ja

0: Die Kassen, wo zwar noch eine Person dahinter steht, aber man in das Geld einwerfen muss in eine Maschine, das finde ich richtig schlimm, weil ich weiß gar nicht, wie ich der Person begegne. Also die Person hat ja gar keine richtige Aufgabe mehr, außer zu beobachten, wie man das macht.
1: Das ist so wie Minidisc-Format. Mhm. Das ist Das ist so etwas, was, glaube ich, bald wieder gehen wird.
0: Ja, bei Minidiscs fand ich gut und das finde ich nicht gut.
1: Genau, aber Minidiscs waren auch nur kurz da und sind dann wieder verschwunden. Und es gibt so LiebhaberInnen, die haben immer noch Minidisc-Player und Minidiscs und so, aber es hat sich halt nicht bewährt.
0: Gab es doch hier auch mal, ne?
1: Ja, ja.
0: Nicht mehr, ne?
1: Ja, ja, ja,
0: ja. Okay. Ja, meinst du, aber wahrscheinlich eher so als Zwischenschritt, um dann die das Kassenpersonal abzuschaffen.
1: Ja. Kassiererinnen, lose Kassensysteme. Ja,
0: die moderne Selbstgernkasse finde ich auch scheiße.
1: Ja.
0: Oh, ich habe zweimal schon scheiße.
1: Manche sind dagegen, manche sind dagegen einfach. So
0: genau,
1: zu sagen.
0: Aber es ist, glaube ich, wieder so der Punkt Effizienz.
1: Ja.
0: Und quasi, ja, vielleicht als gewollte oder auch nicht gewollte Nebeneffekt einfach auch, ne, dass man digitale Spuren hinterlässt beim Digitalzahlen.
1: Ja, dann ist es wieder ein Akt der Rebellion, wenn man es nicht tut, sozusagen. Also ne, dieses habe ich auch bei der Definitionssuche gefunden. Dieses modern ist auch gleichzeitig mit effizient und einfach funktionsfähig, glatt im Sinne von, es gibt keine Störungen mehr im Prozess, im Ablauf.
0: Ja, aber wehe, das Internet fällt mal aus und dann kann man nicht mehr mit der Karte zahlen. Ja. Wir mussten meinen Betriebsausflug fast abbrechen, weil man dann in der Gastro, wo wir waren, nicht mehr bar zahlen konnte. Und dann konnten auch keine Bestellung mehr aufnehmen, weil es alles über Geräte und so, ja, auch schwierig, wenn man sich so abhängig macht dann von dem.
1: Trotz alledem oder gerade deswegen vielleicht gar kein rebellischer Akt von etwas Unmodernem, sondern ich habe gerade gedacht, es ist zwar keine Praxis, aber die Stadt Frankfurt wirbt ja auch, also Stadtmarketing und so weiter, kampagnentechnisch mit der Altstadt.
0: Die neue Altstadt oder die alte Altstadt?
1: Die alte Altstadt, auch mit der neuen, also Altstadt, neu und alt. Die alte unmoderner als die neue, aber die neue orientiert sich an der Unmodernität der alten, also aber ich bezog es jetzt quasi auf sozusagen gestalterisch oder architektonische Elemente, die als unmodern gelten, dennoch modernes Stadtmarketing füttern, weil damit ist einfach sind die Touristinnen gut anzuziehen nach Frankfurt.
0: Und in diesen Räumen ist ja zum Beispiel auch der Umstand, dass zum Beispiel eine Altstadt super autounfreundlich und fußgängerfreundlich ist, was quasi durch die Bank positiv konnotiert ist. Wenn man dann aber in anderen Straßenzügen quasi nicht genug Platz für Parken und Radfahren und zu Fuß gehen hat, ist es wieder problematisiert.
1: Ja, und der neuen Altstadt, genau, wird das quasi hervorgetan, dass es fußgängerfreundlich oder fußgängerinnenfreundlich ist. Und man tut sich damit hervor, dass es Bereiche in der Stadt gibt, die quasi autofrei sind. Aber da muss man sich halt fragen, aus was für einer Motivation heraus, wahrscheinlich nicht aus der Motivation heraus, die Autos aktiv abzuschaffen, sondern eher den Touristinnen zu ermöglichen, langsam durch diese Stadt sich durchzubewegen, also gerade durch die neue Altstadt. Interessant. Ich habe sehr viele Erkenntnismomente in dieser Sendung.
0: Ja, ich auch. Ja. Ich hoffe, ihr auch. Falls nicht, schade, aber ja.
1: Das ist gut, aber wir hatten auch noch, da möchte ich kurz drauf zu sprechen kommen, weil du das im Vorfeld gesagt hast, das fand ich sehr, sehr gut, weil es natürlich auch zu unmodern und zu modern die Zeitlosigkeit gibt. Und da hatten wir kurz über Mode gesprochen, was ja auch ein sichtbares Phänomen ist in Stadt, weil Menschen ziehen sich an.
0: Und da habe ich mich auch gefragt, war das früher prägnanter, weil das einfach jetzt immer schneller wird auch so, sodass sich dann verschiedene Trends überlagern? Oder ist es nur mein Gefühl, dass man...
1: Dein Gefühl ist auch wichtig, finde ich, und es, finde ich, kann man auch einfach als subjektive Einschätzung oder Wahrnehmung hernehmen. Ich habe da, glaube ich, gar nicht so eine... Ich sehe viele Menschen, die angezogen sind, werte das erstmal nicht oder habe das noch nie, jetzt werde ich es tun nach dieser Sendung, für mich kategorisiert in modern oder unmodern. Ich weiß, weil ich Freundinnen habe, die sich auch mit dieser Fast Fashion beschäftigen und langsame Mode selbst machen, thriften, also in Secondhand-Shops gehen und so weiter. Ich weiß nur, das hatten wir auch schon besprochen im Vorfeld, dass ich zum Beispiel immer sehr unmodern angezogen war. Also ich war nicht so trendorientiert oder ich durfte nicht so trendorientiert sein eher.
0: Heutzutage empfinde ich dich sehr als modern.
1: Heute darf ich mich auch selber anziehen. Grüße gehen raus an meine Mutter.
0: Modegeschmack so gut wie Musikgeschmack?
1: Besser. Genauso gut. Besser. Hattest du dieses tolle Beispiel erwähnt von den Doc Martens. Auch schon länger, aber es gab auch eine Zeit, da waren die ganz klar verschiedenen Gruppen zugeordnet. Und es hat sich, die sind so wie Paisley-Muster, haben die sich in eine Zeitlosigkeit abgesetzt.
0: Oder in Mainstream.
1: So kann man es natürlich auch nennen. Ja.
0: Was soll ich noch sagen? Ja, Mode bezogen auf modern und unmodern und Städte, da gab's ja, wurde ja auch immer ein bisschen despektierlich gesagt, so wenn der Trend irgendwie jetzt in Nürnberg angekommen ist, also wenn man sich vor 5 Jahren hat man sich so in Berlin angezogen, jetzt zieht man sich so in Nürnberg an, dann ist es definitiv nicht mehr modern, oder so.
1: Lustigerweise, meine sehr, sehr alte Freundin, Bekannte, die halbe Türkin ist, kam immer mit den neuesten Schreien aus Istanbul zurück. Mhm. Und ich kam aus Barcelona quasi mit den neuesten Schreien, in Anführungsstrichen, weil die halt hier noch gar nicht waren. Also da waren wirklich ein, zwei Jahre dazwischen, bis das hier in Deutschland ankam. Vielleicht war ich auch deswegen immer so ein bisschen nebendran. Oder
0: Nürnberg habe ich jetzt einfach nur zufällig gesagt.
1: Ja, aber passt total. Ja. Also bei meinen Verwandten im Allgäu, die tragen jetzt immer noch Sachen, wo ich mir denke, okay, die Frisur, die ist aus den Nullerjahren. Ganz klar. Habe ich auch schon gesehen.
0: Aber ist es auch eine widerständige Praxis?
1: Ich glaube, es ist eine Praxis, aber ich würde kein Adjektiv davor setzen, ehrlich gesagt. Es ist einfach.
0: Es ist. Zeitlos vielleicht auch.
1: Ja, genau. Ja. So lassen wir es einfach mal stehen. Ja, wir machen noch ein bisschen Musik vor dem letzten Take.
0: Ich gucke gerade mal, haben wir was eher Zeitloses? Ja, natürlich. Ich glaube, es würde passen.
1: Ist ein Klassiker.
0: Adjektiv, okay.
1: Wir hören jetzt Nico mit These Days.

0: Ah, die Nico.
1: Ja, jetzt bin ich auch so ein bisschen dran, Tüte.
0: Wo wir doch voller Energie sind, normalerweise.
1: Ja, zurück zur Dynamik.
0: Ja, und der unmodernen Stadt.
1: Richtig. Ich habe noch eine Frage an die Lisa. Lisa, wenn du eine Sache in deiner Stadt sofort unmodernisieren könntest, was wäre das und warum?
0: Es ist was ich nur vom Hörensagen von früher kenne. Und zwar würde ich aus dem Sheraton Hotel an der Berliner Straße in Offenbach neben dem Büsingpark wieder ein Schwimmbad machen. Das war nämlich früher das Hallenbad von Offenbach und in den 90ern oder so wurde es dann privatisiert und ein Hotel draus gemacht.
1: Weil Schwimmen unmodern war, ist?
0: Weil, ich glaube, knappe Kassen eine
1: Geld
0: Privatisierung nötig machten. Mhm. Ich weiß jetzt nicht ganz genau, wie die Story ging, aber ja, Offenbach hat ja gar keine Bäder mehr in öffentlicher Hand. Das Einzige, das es noch gibt, ist jetzt so halb. Also wird von dem Verein eingetragen, aber ist jetzt irgendwie so halb auch jetzt wieder in der Stadt. Städtischen Hand, also wird verwaltet jetzt auch durch die Stadt.
1: Toll.
0: Finde ich gut. Einfach weil keine Kohle da war, ist ja. Und das ist schade, weil das ist voll der tolle Raum. Ich war da mal frühstücken vor kurzem.
1: Oha.
0: Ja, wenn man mal Zeit und Geld hat, kann man das gut machen.
1: Ja, also wir hatten es ja auch vorhin auch mit der neuen Altstadt und da stand ja mal das Technische Rathaus. Mhm. Das wäre so meine Wahl.
0: Das wäre deine Wahl. Mhm.
1: Und wir hatten aber auch bei solchen Sachen, jetzt beim Schwimmbad ist es wahrscheinlich ähnlich, da verbinden einige Leute viel damit. Mhm. Vielleicht hat mal jemand da schwimmen gelernt oder weiß ich nicht, Schwimmen ist ja auch, hatten wir glaube ich in der Sendung auch schon mal, was sehr barrierearmes im Sinne von, da kommen alle Menschen aus allen möglichen Gruppen, Gesellschaftsgruppen zusammen und wir sehen uns alle halb nackt. Das macht ja irgendwas.
0: Ja, voll. Und kann auch so eine kleine Flucht aus dem Alltag sein, weil es ja doch so, wenn man jetzt nicht jeden Morgen seine Bahnen zieht, auch nichts ganz Alltägliches ist.
1: Und jetzt, ich habe das Technische Rathaus gewählt, aber eher als Sinnbild für jemand entscheidet, ein Gebäude wird unmodern, sei es von dem Material, Energieeffizienz, da ist es wieder Effizienz, von dem Ort, an dem es nicht mehr stehen darf, weil andere Planungen irgendwie darauf draufkommen sollen oder etliche Gründe mehr. Und da mit solchen Gebäuden verbinden ja auch Menschen Dinge, also Stichwort Erinnerungskultur. Du hattest noch ein weiteres gesagt.
0: Genau, also einmal gab es jetzt am Wochenende, habe ich kennengelernt, das Projekt Postabriss. Da kann man quasi Abschiedsbriefe schreiben an Gebäude, die man vermisst, weil sie abgerissen wurden.
1: Sehr
0: das
1: schön.
0: Fand ich auch sehr schön. Und das hat mich auch erinnert an ein Gespräch, das ich geführt habe, weil ich ja auch in der Initiative Hauptbahnhof bin und da ab und zu mit Menschen ins Gespräch komme über den Hauptbahnhof, aber auch über das Hauptbahnhof-Umfeld. Und da ging es um den, in Offenbach wohlgemerkt, und da ging es um den Busbahnhof, der neben dem Hauptbahnhof ist. Und da kam ich ins Gespräch mit einem Mann, der damals als Schweißer dabei war, diese Überdachung zu erstellen. Und der war wirklich sehr emotional und hat sich sehr angegriffen gefühlt persönlich und zurückgewiesen, weil jetzt gerade das überplant wird und das als nicht mehr modern gilt und er fühlt, dass seine Arbeit dann nicht mehr gewertschätzt wird, weil er sich wirklich damit so, ja, weil er da wirklich Arbeit reingesteckt hat. Und
1: Und wahrscheinlich auch identifiziert er sich mit dieser Arbeit sehr. Und wenn das entfernt werden soll, du hast das Stichwort goldene Energie gesagt, das was quasi an Erinnerung, an Energie, an Arbeit in etwas reinfließt.
0: Ja, genau, an kollektiven Anstrengungen, um einen Raum einmal zu erstellen, aber auch quasi ihn zu benutzen.
1: Ja. Genau. Und der Abriss davon, auch wenn es modern erscheinen mag, der Umgang damit ist ist nicht sehr zeitgemäß, weil man heutzutage eigentlich schon auch wissenschaftlich herausgefunden hat oder belegt hat, dass das jetzt Trauma ist zu viel gesagt, es ist zu stark das Wort, aber auf jeden Fall macht es was mit den Menschen, die sich lange mit dem Ort identifiziert haben, sich dort aufgehalten haben, einen Teil ihres Lebens dort verbracht haben und etliche Dinge mehr. Genau, und das wird, wenn Abriss, dann auch diese Energie wird sozusagen, es findet keine Form des Recyclings statt, also eine Transformation der Energie, sondern sie verschwindet. Das ist geht ja eigentlich nicht physikalisch.
0: Ja, stimmt. Wo geht sie hin?
1: Genau. Sie geht oftmals in ein, ich wurde abgelehnt, mir wurde vor den Kopf gestoßen, kann sich auch entladen in, okay, was wähle ich denn jetzt als nächstes? Also es kann tatsächlich dazu führen, dass man die Selbstwirksamkeit entzogen bekommt, weil das ja auch ein Teil von Selbstwirksamkeit ist. Ja. Brauchen wir jetzt nicht weiter.
0: Ja, fand ich
1: vertiefen.
0: Aber wirklich sehr eindringlich und total nachvollziehbar, wie er sich gefühlt hat.
1: Ja.
0: Ja, krass.
1: Ja, das ist sehr unmodern.
0: Ja, das stimmt wohl.
1: Genau. Wir sind.
0: Damit sind wir auch schon
1: am Ende.
0: Schade. Ja. Ging schnell.
1: Ja, sehr. Ja. Aber es kommt noch ein wenig Musik, bevor dann
0: die nächste Sendung startet.
1: Genau.
0: Und genau, jetzt haben wir noch Postmodern Guerilla und dann noch ein. Mit Gib mir.
1: Ja, wunderbar.
0: Und dann noch ein bisschen was von Patti Smith und Gloria. Wahrscheinlich nicht die ganzen 10 Minuten 18, aber ein bisschen was davon.
1: Es war sehr schön. Gehabt euch wohl und bis bald.
0: Bis zum nächsten Mal. Ja. Ja, ciao.
1: Tschüss.

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2: Ja, einen wunderschönen guten Tag da draußen. Seid gegrüßt. Hier ist Dada. Und zwar, ich sag Hello. Es ist Rosenmontag. Es ist wieder Zeit für Virusmusikradio. Heute mit der Sendereihe Wahllos im Virus. Und ich habe Gäste im Studio und ich freue mich riesig, dass sie so ganz spontan dann auch nach meiner Krankheitsphase Anfang des Jahres hier zugesagt haben. Ich begrüße jetzt erstmal hier die Robots of the 80s. Seid gegrüßt.
3: Hallo.
4: Hi, alle miteinander.
2: Ja, sehr schön. Es sind zwei, sind nicht alle da. Ein Robot fehlt, richtig?
4: Ja, der ist in der Werkstatt schon länger.
2: Okay, da müssen wir ein bisschen ölen und Ölwechsel machen und so.
4: Ja, Batterieprobleme auch.
2: Battery, aha. Okay. Ja, genau. Wir sprechen heute über die Musik. Musik, die ich persönlich, als ich euch live gesehen habe, dachte ich so, wow, was ist das? Das ist ja mega cool. Die müssen unbedingt von mir ins Studio hier eingeladen, damit wir so ein bisschen mehr über euch sprechen. Ich begrüße erstmal Heiko und da...
3: Witt.
2: Witt. Also da und Witt.
3: David.
2: Ah, David. Sehr schön. Ja, das sind hier die zwei von Robots of the 80s und die haben auf unserer Jahresnacht 2025 jetzt am 21. Dezember gespielt und ich war sehr begeistert und habe natürlich den Heiko direkt gefragt, Heiko, bitte komm ins Studio. Und da sind sie. Toll. Oder?
4: Verrückt. Ja, klar.
2: Klar.
4: Wir freuen uns.
2: Wart ihr schon mal hier in dem Radio hier?
4: Ja, am XW raus waren wir schon. Mhm. Beim Rico.
2: Beim Rico warte. Aha. Rico gehört ja auch zu unserer Redhax hier bei Virus.
3: Voll lustig. Ich bin hier, ich weiß es nicht, irgendwann Mitte der 90er habe ich diese Sendung Wahllos im Virus mit vier anderen Leuten gegründet. Ich finde das total abgefahren, dass ich jetzt in dieser Sendung wieder sitze. Das wusste ich ja gar nicht.
2: Welcome. Welcome back to the radio.
3: Das ist verrückt.
2: Ja. Das ist echt verrückt, ne? Ja, ja, ich meine, wir sind natürlich alle eine andere Generation. Jetzt gibt es eine andere, neue, frischere und lockerere Generation. Ja, toll, dass du das gemacht hast vor 35 Jahren.
3: Naja, als das hier so anfing mit dem Radio X.
2: Ja, yeah. Vielen Dank für dein Engagement.
3: Ja, cool. Und jetzt bin ich mit den Robotern hier, als der Mensch und Heiko als der Roboter.
2: Ja, genau. Ja, sehr schön. Also wir sprechen gleich nochmal über Robots und so, aber vielleicht hören wir erstmal einen kleinen Song, damit unsere Zuhörerinnen und Zuhörer wissen, worüber wir ja von Robots of the 80s sprechen. Ja, oh, ja. Wäre das was?
4: Ja, klar.
2: So, dann fangen wir doch mal direkt von vorne an, ja? Den ersten Song. Und zwar heißt der?
4: Elevate.
2: Ah, Elevate. Dann viel Spaß.

0: Ja, Elevate, das klingt, also ich muss ganz ehrlich gestehen, mit den Texten fällt mir das schon sehr schwer, da was zu verstehen. Aber erstmal, das war der erste Song Elevate von hier The Robots of the 80s und sie sitzen bei mir, der Heiko und der David. Schön, dass ihr da seid und wir erzählen gleich nochmal mehr über hier diese Sendung. Aber ich gehe mal ganz weit weg hin. Wie habt ihr angefangen, Musik zu machen? Wie seid ihr überhaupt zur Musik gekommen?
1: Also ich habe immer schon mit Computer Musik gemacht, schon so als Teenager. Und irgendwann Anfang der 90er suchte eine lokale Waveband jemanden, der ein Keyboard bedienen kann. Und da hatte ich ein Gerät, das konnte man programmieren. Und wir haben Being Boiled von Human League. Sie suchten jemanden, der das mit seinem Keyboard produzieren kann, die Sounds. Und das habe ich jeden Sound einzeln nachprogrammiert. Und dann war ich drin in der Band und habe dann 16 Jahre lang in der Gothic-Band The Escape gespielt.
0: Ja, also du gehörst sozusagen dem Sound, dem Artificial Sound schon seit 40 Jahren.
1: Eigentlich schon. Irgendwann habe ich auch angefangen, Gitarre zu spielen, weil
0: Oh.
1: live war das einfach auch schöner, auch vorne zu stehen und Gitarre zu spielen. Da habe ich nur noch wenig Keyboard gespielt. Aber jetzt in der neuen Bands sind im Moment Gitarren nicht vorgesehen bei den Robots.
0: Ja.
1: Außer natürlich der Bass.
0: Aha. Ja, also es ist schon, ich meine, Human League war ja eine Band, die hatte einen richtig Erfolg. Es ging ja weltweit, ja. Wie ging es dir damals? Hattest du das Gefühl, das ist was Tolles, so auch in der Musik Erfolg zu haben, davon zu leben und voranzukommen?
1: Ja, das war schon ein Traum. Also wir waren damals auch gut gestartet. Wir hatten auch einen Plattenvertrag damals und so waren in der Wave-Gotik-Szene, kannte man uns auch, waren auf diesen Wave-Gotik-Treffen öfter. Also es ging dann bergauf und irgendwann ging es dann wieder bergab und dann, naja, dann tröpfelte das so aus, dass man dann gemerkt hat, okay, es passiert nicht mehr viel und dann habe ich aufgehört, ja.
0: Das heißt, du hast dann lange auch Pause gehabt, dann bis jetzt letztendlich die Robots kamen.
1: Genau, ehrlich gesagt bis Corona. Die Corona war die,
0: Ah, der
1: der
0: Lockdown.
1: Lockdown war der
0: Cool.
1: Lock-up und
0: Ja,
1: das
0: Lock-up.
1: Shout-out, wieder
0: Yeah.
1: mit was rauszukommen.
0: Ja, das
1: Genau.
0: hatten total viele Künstler. Es ist
1: Ja.
0: unglaublich, was in diesem Lock-up da auch passiert ist bei vielen Künstlern. Schön. Schön, dass du wieder zurück bist. Dank Lock-up, down. So. Toll. Und bei dir, David, wie war das bei dir?
2: Ja,
0: Ja.
2: ich darf auch was sagen,
0: Ja,
2: als
0: bitte.
2: Mensch. Ja, nee, ich mache das auch schon sehr lange und seit jeher gerne mit einem Bass. Ich habe irgendwie zu Hause mal angefangen mit so verschiedenen, so eine umgebaute akustische Gitarre, da so ein Kopfhörer zerlegt und als Tonabnehmer auf den Korpus geklebt und dann in so ein selbst gebasteltes Mischpult rein. Und so, ja, so habe ich angefangen und dann habe ich hier so in Frankfurt lokal in verschiedenen Bands gespielt. Und ja, mehr oder weniger erfolgreich, mal mit Tour, mal ohne, mal so für mich, mal ohne. Und irgendwann ist jemand auf mich zugekommen und wollte mit in meinen Übungsraum und hat eine Heimat gesucht. Und da habe ich dann den Roboter aufgenommen. Damals wusste er noch nicht, dass er bald der Roboter werden würde, aber dann, ja, genau.
0: Okay.
2: So fand ich den Roboter.
0: Also, du hast schon mal so ein autogenes Bass gespielt oder Autodidakt-Bass
2: Genau,
0: oder.
2: ich habe mir das, ja, klar, also das ist alles selbst beigebracht. Ja, das ist aber schon sehr lange her mittlerweile. Ja, also ich bin jetzt
0: Schon
2: kein,
0: vergessen.
2: ja, ich bin jetzt, ja, genau. Ja, nee, ich bin, das ist, was mich antreibt, ist natürlich Live-Musik machen. Genau, und ich mache das sehr gerne in verschiedenen Konstellationen bisher.
0: Wie hat es euch denn gefallen überhaupt auf unserer Jahresnacht jetzt mal so nebenbei, wenn ihr schon so live, also mir hat es mega gefallen.
1: Es war ein cooles Event. Also wir hatten jetzt auch eine lange Pause, wo wir nicht gespielt haben. Es war total wichtig für uns. Der Auftritt, haben dem auch echt entgegengefiebert. Das Publikum war super. Und wir haben auch, wie wir später auf der Aufnahme hören konnten, auch ganz gut gespielt. Wir waren ganz zufrieden. Also es war nach der langen Pause, war es wirklich ein echt cooles Konzert.
0: Aha. Ja, also mich habt ihr richtig in so einen Time Warp versetzt. Also ich kam ja schon so wie 14 vor oder sowas, ja, und habe auch so getanzt an dem Abend. War das eure Absicht auch?
1: Absolut.
0: Schon, ne?
1: Natürlich.
0: Könnt ihr vielleicht nochmal gerade diesen Sound ein bisschen differenzieren? Der Sound, der sozusagen jetzt Synthesizer ist und der in den 80s war? Habt ihr da irgendwie ein zwei, drei Wörter für diese Technik?
1: Ja, also klar, den Sound, man kennt ihn, er klingt irgendwie vertraut, ist eingängig, ne? Also es soll einen mitreißen. Unsere Musik ist dafür, dass man mitgeht, definitiv. Und klar, wenn man sich jünger fühlt, warum nicht?
0: Ja, ich meine, vielleicht ist es ja das neue Hyaluron.
1: Absolut.
2: Wir sollten unsere CD bei irgendwelchen Online-Apotheken listen lassen.
1: Klar.
0: Sehr schön. Ja, was ist der nächste Song, damit wir uns wieder hier ein bisschen beruhigen können? Was habt ihr noch zu bieten?
1: Es geht weiter mit Clara. Clara ist ein Song über den gleichnamigen Roboter aus Kazuo Ishigurus Roman Clara und die Sonne. Ist ein sehr empfindsamer Roboter. Kommt, glaube ich, bald im Kino, eine Verfilmung.
2: Haben wir da den Vertrag für die Filmmusik klar gemacht?
1: Wir haben zu viel Geld verlangt.
2: Ah, Mist.
0: Habt ihr denn, ich bin noch ein bisschen bei der Technik und da fällt mir gerade wieder ein, wie ist es denn mit Kunst zu leben? Kriegt ihr das hin? Gibt es da irgendwie Möglichkeiten auch für euch als Roberts?
1: Ehrlich gesagt, überhaupt keine.
0: Oh.
1: Also wir haben einen ganz normalen Dayjob und machen das halt in unserer Freizeit. Und wenn man sich das anguckt, wie viel man halt reinstecken muss, dass dann unterm Strich was übrig bleibt, von dem man leben kann, stelle ich mir echt schwer vor. Ich bin froh, dass das im Moment nicht nötig ist. Obwohl es einen zeitlich natürlich irgendwie ein bisschen einschränkt. Vieles würde man vielleicht gerne mit noch mehr Liebe machen, aber das kann man dann halt nicht.
0: Ja, gut. Also ich würde sagen, ich bin ready. Ich weiß auch nicht, warum das hier heute so anstrengend ist mit der Technik. Kenne ich eigentlich gar nicht, aber ich bin bereit für den zweiten Song. Wie heißt der nochmal?
2: Clara.

0: Ja, das war Clara von den Robots of the 80s. Auch sehr interessanter Sound. Ich war gerade eben bei der CD, beim Cover. Da hat man das so geschrieben, ganz besonders irgendwie. Aber wir bleiben nochmal mit diesem Verdienen auch in der Musik. Also, du hast vorhin schon erzählt, du hast so schon so eine Zeit gehabt, Heiko, wo es auch gut lief, wo man tatsächlich auch gut verdient konnte oder kann oder hätte sein können wollen.
1: Das habe ich nicht gesagt, dass wir gut verdient haben. Das hätte beschreibt es ganz gut.
0: Hätte ein Fahrradkette.
1: Genau.
0: Ja, klar. Und jetzt ist natürlich eine andere Zeit. Wie sieht es denn aus? Also gibt es andere Möglichkeiten, außer jetzt dann Live-Musik? Gelder zu verdienen oder wie könnte man das dann überhaupt jetzt machen, auch dann so seinen Beruf aufgeben und dann wieder einsteigen in Musikbusiness?
1: Es ist so schwer geworden, ne? Also mit dem Streaming-Business, wo man gar kein Geld verdient. Geld verdienen kann man, glaube ich, fast nur noch über Konzerte mittlerweile als Band. Und ja, ich stelle es mir sau schwer vor. Ich habe halt einen normalen Job und es ist halt letztendlich ein Hobby, Freizeit, wo man unheimlich viel Zeit reinsteckt und auch Geld trotzdem noch. Und davon zu leben, ich habe großen Respekt vor jungen Leuten, die den Weg gehen und aber es ist nicht so einfach, ja.
0: Und bei dir, David, wie
2: Ich glaube, das war schon immer nicht so einfach, ne? Also wenn ich mir überlege, ein paar Jährchen zurück, dann hat man immer noch nebenher irgendwelche anderen Jobs gemacht im Café oder Bühnen aufgebaut, abgebaut, das Licht gemacht, alles Mögliche, was einem so zugeflogen ist, damit man in diesem Business oder sozusagen in diesem Kreis, ne, des Musikerdaseins ist, ob das einem über Wasser hält. Also für mich wäre es jetzt, ich wäre meine erste Option, ne? Wenn genug Geld bei rumkommen würde, würde ich das direkt, würde ich meinen 9-to-5-Job oder ja, den würde ich an den Nagel hängen. Aber ich bin ja auch nicht mehr alleine, ne? Also hab ja jetzt auch ja, Leute, die davon abhängen, dass ich irgendwie Geld dran schaffe. Das ist nochmal was anderes. Aber das wäre schon ganz cool. Na, ob ich dann nur, ob das hängt davon ab, wie der Roboter hier die Verträge reinholt. Aber ja, ich denke, man hat dann genug Zeit, auch andere Projekte zu machen. Das wäre schon sehr interessant. Aber das sind alles so Hirnspielereien, so, wie soll man sagen, so Ideen, die man dann auch immer wieder verwirft. Ja, aber vielleicht ergibt sich ja was.
0: Also, ich meine, so eine CD zu produzieren ist ja schon, da muss man erstmal was reinstecken, selbstverständlich. Nicht nur die Zeit, die Muse und auch den ganzen, inklusive jetzt, wir haben von der Schrift gesprochen gerade, von dem Cover und das sind ja alles Arbeitsstunden, Stunden, Tage, Monate, die man dann verbraucht, um so eine CD zu machen. Wie lange habt ihr gebraucht jetzt, um zumindest diese 8 Songs hier zusammen?
1: 1,5 Jahre, würde ich sagen.
0: Eineinhalb, ja.
1: Ja.
0: Wann habt ihr denn angefangen? Lockdown? Lockdown 1, 2, 3, 4 oder
1: Gut, das
0: 5?
1: ist unser zweites Album, ne? Also nach dem 2023 unser erstes Album, Chance of a Lifetime, erschienen und jetzt ja fast dann doch 23 Jahre, mehr als 2 Jahre später, das zweite Album, genau.
2: In der verfügbaren freien Zeit. Ne? Das hängt ja auch damit zusammen, ob man die Zeit hat, sich permanent mit einem Ding zu beschäftigen. Aber mit der zur Verfügung stehenden Zeit haben wir jetzt circa 1,5, 2 Jahre gebraucht.
0: Und wer schreibt hier? Wer von euch schreibt die Texte? Heiko?
1: Texte und das Songwriting mache hauptsächlich ich. Und wir arbeiten dann zusammen und beim Arrangement und bei der Ausarbeitung und auch für Live und für die Sachen arbeiten wir dann zusammen. Genau. Gab auch eine Phase, ich war mal 3 Monate in Japan, wo man dann irgendwie auch wenig Möglichkeiten hatte, sich zu treffen. Das heißt also, ja, es ist so ein Weg, ne? Also es entwickelt sich halt auch bei uns.
2: Ja, also in der Zeit zum Beispiel habe ich dann auf die Songs mal draufgespielt, meine Ideen ausgearbeitet auf die Entwürfe vom Roboter, vom Heiko. Und das geht dann so hin und her über E-Mail und bis man sich dann wieder im Übungsraum trifft und dann geht das auch mal ein bisschen ruppiger zu im Meinungsaustausch und am Ende kommt immer eigentlich was ganz Gutes bei raus, glaube ich.
0: Ja, das ist ja notwendig, auch so eine kleine progressive und kreative Phase, wo man sich reibt, dass man das auch wiederfindet.
2: Ja, insbesondere, also wo ich herkomme, ist, dass man sich im Übungsraum mit mehreren Musikern zusammenfindet und es entstehen die Songs sozusagen aus einem Jam heraus. Natürlich nimmt dann irgendeiner mal das Zepter in die Hand, aber man hat sozusagen ein gemeinsames Baby. Da ist jeder irgendwie involviert und formt das. Und jetzt mit den Roberts of the 80s ist das für mich eine ganz andere Art und Weise zu arbeiten. Da kommt jemand und hat erstmal ein paar Ideen. Und dann muss man sich da reindenken und mir kommen dann spontan Ideen, die aber dann möglicherweise demjenigen, der sich da schon länger Gedanken drüber gemacht hat, nicht so ganz passen. Aber das ist dann von beiden Seiten so ein Annähern und wir finden da eigentlich einen ganz guten Weg.
0: Ja, dann gehen wir doch mal zum nächsten Song direkt. Das ist die Nummer 3 und zwar... Also für die ist ein bisschen schwer zu lesen. Okay, hilft ihr mir mal, die Nummer 3 in blau.
1: We are one.
0: Oh, that's great. I like this.

0: Ja, das war jetzt hier der Song We Are One. Also ich muss ehrlich gestehen, es ist mir schwer gefallen, den Text zu verstehen. Muss ich wirklich gestehen. Jetzt kommen wir mal dazu. Was ist denn im Text? We are
1: Kurz
0: one.
1: bevor der Roboter den Text erklärt. Das liegt natürlich daran, dass der Roboter eine Roboterstimme hat. Das ist
0: Genau.
1: nicht alles so. Aber wir hatten ja auch schon den Song Elevate zum Beispiel. Da haben wir ja auch eine Sängerin.
0: Ja.
1: Genau, also wir arbeiten da auch dran, dass das verständlicher wird. Aber
0: Für die
1: jetzt
0: Humans.
1: für die Humans.
0: Ja.
2: Ja.
0: We are one.
2: Ja, wir sind eins, ne, auf Deutsch. Also es geht letztendlich darum, was teilen wir, was ist unser Gemeinsames, wir sind eins. Und hier geht es natürlich irgendwie auch ein bisschen über die Brücke zwischen dem Roboter, der hier sozusagen so ein bisschen, er fühlt sich auch einsam. Ich weiß nicht, wenn man den Text genau hört, in den Strophen geht es ein bisschen um Einsamkeit und Angst. Und der Song will aber dem eigentlich genau was entgegensetzen, dass wir eins sind, dass wir zusammengehören und gemeinsam mehr sind.
0: Also die Roboter sind auch eins. Süß. Fällt mir. Aha, ja. Ja, das stimmt. Wir sind schon eins irgendwie. Also es ist schon sehr philosophisch auch, We Are One. Also ist der Roboter Philosoph ein Unentdeckter?
2: Ja und nein. Also ich glaube, das ist halt das Bild, was wir uns davon machen, ne? Der Roboterphilosoph ist letztendlich das, was der Mensch sich davon, das Bild, das er sich davon macht. Und wir können darüber nachdenken. Der Roboter ist, glaube ich, kein Philosoph, aber wir können darüber philosophische Gedanken haben. Und ich kenne Kollegen von mir, die mit der KI lange philosophische Gespräche führen. Und ich habe mir die angeguckt und habe hinterher gesagt, hör mal, der hat im Grunde dir genau das erzählt, was du eigentlich hören wolltest.
0: Ah, sehr
2: Ja,
0: schön. Aha.
2: so
0: Wollte ich
2: sehe ich
0: gerade
2: das
0: ansprechen. Ich
2: eigentlich.
0: wollte es gerade ansprechen, ja. Interessant. Also mein Roboter, den ich gefragt habe, wenn ich irgendwas da reingepackt habe, dachte ich mir auch, hallo, hallo. Also ich fand ihn jetzt nicht besonders unterhaltsam, zumindest nicht für meinen Wunsch, mit ihm auszutauschen oder mit ihr auszutauschen, die KI. hat mich, ich war echt enttäuscht, muss ich sagen. Geht's euch auch so bei der KI oder dem KI oder das KI?
2: Ich habe, glaube ich, nicht den Anspruch, dass die mich besonders begeistern muss. Ich sehe die eher als Werkzeug. Also, ich sehe das ganz nüchtern. Also, ich würde niemals eine philosophische Diskussion mit der KI anfangen. Ich wüsste nicht, wofür. Aber das ist halt, glaube ich, sehr individuell, was die Leute da reinprojizieren, was sie davon erwarten.
0: Ja, sie personalisieren dieses Ding definitiv. Es wird immer organischer, finde ich,
1: Ja, ich
0: ja.
1: finde das schon sehr witzig mit den Personalpronomen. Ich gucke immer, wenn Leute mit mir darüber reden, ob sie das Ganze.

0: wird und dass das ein Werkzeug ist, das einigen wenigen irgendwann hilft und alle anderen so ein bisschen dumm bleiben. Das ist so die Gefahr, denke ich.
1: Ja, also ich persönlich bin sehr schockiert, wie viel Zeit wir da investieren, um da reinzugehen in diese eigenartige Intelligenz, die da, also ich würde mir lieber wünschen, noch Menschen näher kennenzulernen und irgendwie nochmal wissen, was wir so, wie wir uns da drinnen bewegen, aber wir schieben das alles da drüber. Also ich habe letztens irgendwie gesagt, ja, und na, treffen wir so, ja, kannst du mich nochmal dran erinnern? Und habe ich gemeint, nee, ich mag dich nicht erinnern, wir haben nächsten Samstag irgendwie eine Verabredung, entweder du denkst dran oder nicht, ich muss dich ja nicht nochmal dran erinnern, also warum eigentlich, ja, also erinnere dich selbst, mach dir dein Programm selbst in deinem Gehirn, ich bin nicht dein Remember oder so, sondern entweder man ist dir wertvoll und wir treffen uns oder du sagst jetzt gleich ab und dann ist auch in Ordnung, also so eine klare Aussage zu machen, was dann sehr schwierig ist und mit der KI kannst du endlos irgendwelche Fragen stellen und sie antwortet immer irgendwie und am Ende ist sie so nett, dass sie, was kann ich noch für dich tun? Okay.
2: Aber vielen Leuten gefällt das.
1: Ja, ich weiß.
0: Das aber meinte ich mit dem Dummen. Ne? Also das wird etwas verkauft, weiß ich nicht, was man dann meint, irgendwie haben zu müssen und was einem irgendwie hilft. Aber es ist eigentlich nur eine großartige Verdummung.
1: Und es ist tatsächlich so, dass Einsamkeit, du hast gerade darüber gesprochen, das ist ein Teil dieses, ja, weil ich habe ja Bedürfnisse sozial, mich auszutauschen.
0: Ja, aber das ist dann wieder das Interessante, ne? Also während wir da so ein bisschen nüchterner drüber sind, es gibt ja tatsächlich Leute, die sehr einsam sind und denen hilft das. Egal, ob ich das jetzt toll finde oder nicht, aber dann, das ist zwar eine sehr traurige Geschichte, aber das ist ja nicht die Schuld dieses Tools. Es ist ja mehr so die gesellschaftliche Vereinsamung, also das Problem der Vereinsamung in der Gesellschaft.
1: Also gar nicht Philosoph, sondern vielleicht sogar Therapeut.
0: Ja.
1: Geht schon in die Ecke, ja, vielleicht, ja. Sehr schön. Was kommt denn für nächster Song hier? Last Word.
2: Jetzt kommt schon das Last Word. Ah, aber nein. Es ist nicht das letzte.
1: Dann hören wir da mal rein.

0: Ja, last word. Last word. Was ist das, Heiko? David, last word.
1: Das ist das letzte Wort, was man vielleicht gerne noch gesagt hätte, aber es war schon zu spät.
0: Oh,
1: weil
0: too
1: man
0: late.
1: Den Kontakt verloren hat.
0: Ah, okay. Verstehe. Aha. Also es bleibt noch was in der Schwebe. Es bleibt noch etwas offen, oder?
1: Ja, es geht eigentlich ein bisschen darum, genau, dass man den Kontakt zu jemandem, der einem vielleicht wichtig ist, verloren hat. Und man stellt sich vor, wie schön wäre es, wenn man noch was sagen könnte, aber da ist halt niemand mehr.
0: Da ist niemand mehr. Ja, kenne ich oft. Das ist ja schon sehr, gar nicht so robotartig. Es ist dann doch so ein bisschen human art, is it it?
1: Ja, absolut. Der Song hat, glaube ich, am wenigsten mit dem Thema Robotern zu tun. Den habe ich da drauf geschlichen auf das Album.
0: Ja, apropos Album, also ihr habt da jetzt 8 Songs und wenn ich mir das so anschaue, das ist wirklich ein Kunstwerk. Eben meinte David KKK, was war das?
1: Kleinkonzeptkunst.
2: Kleinkonzept-Kleinkunst.
1: Ja.
2: Konzept-Kleinkunst?
0: Konzept-Klein-Ja,
2: also das ist ja das, also ich meine, was du ja live auch sehen konntest, wir machen ja nicht nur Musik auf der Bühne, sondern der Roboter leuchtet ja auch in allen bunten Farben. Genau, also das ist so ein bisschen auch unser Markenzeichen geworden, wie man auch auf der CD sieht, dieses leuchtende, diese Panels, das ist unser Supercomputer, der uns eigentlich steuert. Ne? Ich bin zwar Mensch, aber ich werde von diesem Computer gesteuert, der druckt auch immer so Pläne aus, so dass man genau weiß, wie man ihn aufbauen muss, damit das Konzert auch funktioniert. Ne? Und wenn dann der Roboter nicht mit dem Supercomputer connected ist, dann gibt's auch ein Problem. Und damit auch jeder weiß, dass ich der Mensch bin, habe ich auch extra ein Label an mir dran, wo drauf steht Mensch, weil ich versuche dann nochmal so dagegen zu halten. Aber
0: also die Waage eigentlich auch, ne? Das ist ein bisschen die Waage zwischen Mensch und Technik oder Robot und Mensch? Oder seht ihr das anders?
1: Ja, die Waage, die wippt rauf und runter.
2: Wie gesagt, das geht dann auch schon mal
1: hoch her. Ja.
2: Hoch her.
0: Hoch her. Ja, also ich meine, ich habe auch eben gerade mit dem Heiko gesprochen und die Texte hier oder diese Schrift, die ist wunderschön. Ich brauchen wir ein bisschen mehr Licht, um sie zu lesen, weil es sehr robothaftig hier ist. Aber tatsächlich finde ich sie, das Album, dieses Logic Drama, ja, um das nochmal zu benennen, das Album heißt Logic Drama, abgefahrene Schrift. Also ich wollte sie direkt haben. Es ist sehr, sehr schön. Du hast sie selbst kreiert, Heiko.
1: Ja, ich habe die selbst gemacht. Und super. Jeder kann sie haben.
0: Ah.
1: Ihr müsst nur einfach, schreibt uns an auf der Webseite contact@robotsoftheeighties.com. Ich schicke euch die gerne, die Schrift. Ist eine True-Type-Schrift, die man überall einbinden kann.
0: Oh, wow.
1: Die habe ich kreiert, weil ich das Gefühl hatte, ich möchte die Visual Identity der Robots. Die braucht eine eigene Schrift, die sozusagen diesen Futurismus, aber so ein bisschen auch Retro ausdrücken kann. Und ich habe keine gefunden, die man dafür hätte nehmen können. Und dann hatte ich irgendwie die verrückte Idee. Erst habe ich nur den Namen gezeichnet, habe ich dann irgendwann gedacht, Moment, da könntest du doch jetzt auch einen ganzen Font draus machen und wie man das dann so macht, recherchiert, wie das geht und mich dann halt einige Tage hingesetzt und dann gezeichnet und gezeichnet.
0: Ja, also ich will sie auf jeden Fall haben. unabhängig von Logic Drama, ich meine, ein Drama ist ja schon sehr aufregend. Und so wie ihr gerade jetzt auch die CD beschrieben habt, wie ihr an ihr gearbeitet habt, das war ja schon ein Drama, oder?
2: Ein Drama ist ein bisschen falsch dargestellt. Ich denke, das ist der normale Weg eines künstlerischen Prozesses, wenn man größer als eins ist. Weil natürlich verschiedene Individuen verschiedene Dinge, also das gleiche Ding anders sehen. Und da muss man dann irgendwie ein gemeinsames Bild entwerfen, beziehungsweise einen Prozess hinkriegen, dass man so ein gemeinsames, gleiches Verständnis von dem Ding hat und dass das dann konvergiert. Und das ist mit allen, wie gesagt, wenn man das zusammen im Übungsraum konstruiert, hat man auch seine Reibereien, aber es geht schneller. Wenn man so einen anderen Prozess hat, wie einer macht erstmal Vorschläge oder lässt seiner künstlerischen Freiheit seinen Lauf und gibt es dann im anderen, dann ist das so ein bisschen, man gibt sein Baby weg und zu den Großeltern und dann kommt es total verzogen zurück und dann geht das so hin und her und am Ende kommt dann doch ein anständiges Kind bei raus.
0: Also dann doch Logic, am Ende ist alles sehr Logic, is it?
1: Ja, ich glaube ein bisschen schon, also das bringe ich glaube ich so ein bisschen rein. David bringt halt mehr das menschliche, analoge Element mit rein. Insofern passt es schon. Ansonsten, der Titel, es geht schon auch ein bisschen darum, um unser Leben in der Zeit der KI. Ne? Das ist auch dieses Logic-Drama, dass wir sozusagen alle damit klarkommen müssen, dass wir plötzlich so stark von Logik, Algorithmen und dem Ganzen beeinflusst werden, vielleicht mehr, als wir es oft wollen. Ne? Und das ist auch das Drama unserer Zeit.
0: Ja, kommt schon hin. Also ich kann es sehr gut auch damit irgendwie.
2: Aber weil du jetzt nochmal die CD angesprochen hast, ich wollte nochmal sagen, wir haben die natürlich die Musik gemacht, aber im Kollektiv ist sozusagen das Produkt oder die Manifestation dieser CD gelungen mit Leuten, die wir schon lange kennen und die uns auch supporten mit dem Cover machen, dem Druck und auch hier das Abmischen und Mastern. Mhm. Also ne, das...
0: Ja, aber trotzdem habt ihr sie selbst produziert. Also es gibt kein Label, sondern ihr seid the Label.
1: Ja, also die eigentliche Produktion haben wir gemacht. Genau, beim Mastern hat uns der Thorsten Stier geholfen und das Album super gemastert. Der hat auch schon die erste CD gemastert und das ist natürlich auch total wichtig für den Sound der Robots und hat den mitgestaltet. Und bei der Gestaltung der Coverfotos und so haben wir den Claudio Beerbahn, der halt für die ganzen Fotoarbeiten und Video und so bei uns arbeitet. Und dann haben wir das alles zusammengebracht. Und klar, alleine kann man sowas nicht machen, auch nicht zu zweit, sondern man braucht immer Leute, die da einen unterstützen.
0: Ja, das ist sehr oft so und das ist auch gut so. Ja, das hält euch am Leben und auch macht auch Spaß.
2: Connected.
1: Einen darf ich auch nicht vergessen. Und zwar, das ist der Chao Wang, der den Roboter designt hat, den man auf dem Cover sieht.
0: Ah, okay, sehr schön, sehr
1: schön. Der Roboter begleitet uns ja auch schon. Wir träumen davon, ihn auch mal auf der Bühne zeigen zu können. Mhm. Aber das erfordert noch einigen technischen Aufwand, dem wir uns noch nicht ganz stellen wollen.
2: Wir müssen noch irgendwo ein Sondervermögen klar machen.
1: Genau. Ja.
0: Vielleicht durch den Weitervertrieb der CD, da würde ich euch auf jeden Fall. Genau. Ja, sehr schön. Es war mir eine Riesenfreude, euch hier bei mir zu haben. Total toll, dass ihr Zeit gefunden habt. Und ich wünsche euch auf jeden Fall viel Glück mit der CD. Mir gefällt sie sehr gut. Ich werde sie bestimmt auch öfters mal hier bei uns abspielen. Apropos abspielen, wir werden noch zwei Songs abspielen. Oder möchtet ihr noch jemanden grüßen da draußen?
2: Nö, vielen Dank für die Einladung. Wollte ich nochmal danke, dass du uns hier eingeladen hast und wir über die CD sprechen können.
0: Ja, total leidenschaftlich gerne.
1: Auch von mir. Vielen Dank.
0: Genau.
1: Hat Spaß gemacht.
0: Das freut mich. Wir hören aber jetzt noch zwei Songs. Das sind zwei. Einmal
2: sind sogar meine beiden Lieblingssongs
0: von
2: der CD.
0: Erzähl doch mal ein bisschen was von deinen zwei.
2: Ich mag ja am liebsten Code. Das wird dann wahrscheinlich das hat eine sehr schöne Rhythmik und das das also reißt mich mit. Und Hymn ist so eine schöne Mitmachnummer.
0: For time.
1: Genau. Ja, es geht eigentlich darum. Der Sound erinnert mich so ein bisschen an Taschenrechner von Kraftwerk. Das fängt auch so an. Aber was damals der Taschenrechner war in der Hand, der einem echt geholfen hat, ist jetzt das gleiche Gerät in der gleichen Größe in der Hand, was unsere ganze Zeit absorbiert und aufsaugt. Ja, und darum geht es eigentlich in dem Stück.
0: Ah ja, der Wahnsinn, wie viel Zeit da aufgesaugt wird. Ja. Ja, also die Zeit, ich danke erstmal, wünsche euch auf jeden Fall eine gute Zeit und dass ihr auch dieses Jahr ein paar Live-Bühnen bestückt. Könnte man euch auch unplugged irgendwo hören? Geht das denn mit dem Roboter?
2: Nö, aber wir spielen fast überall. Unplugged geht nicht, weil der Roboter, der braucht ja Strom. Das ist, also auch ich könnte mir einen Akustikbass holen, aber das klang ein bisschen bescheuert ohne den Rest.
1: So ist es.
2: Aber gerne, wenn jemand da draußen jetzt der Meinung ist, er muss sich das unbedingt anhören, gerne. Wir kommen und spielen überall, immer.
0: Sehr schön. Ja, dann bedanke ich mich auch bei euch fürs Zuhören da draußen. Wir hören gleich diese zwei Songs am Mikrofon Dora für euch. Und wie ihr wisst, gleich kommen die Nachrichten mit einer Übernahme von Deutschlandfunk. Wünsche euch viel Spaß nochmal. Das war jetzt hier Robert of the 80s mit mir zusammen, mit Heiko und David. Schön, dass ihr da wart. Balos im Virus für euch. Und morgen geht's wieder weiter, 17 bis 18 Uhr, Virusmusikradio. Jetzt kommt Heim for Your Time. Der erste Song und der zweite Song Code von The Robots of the 80s. Viel Spaß. Auf bald.

18 Uhr die Nachrichten. Zunächst die Übersicht. Die Unionsparteien entscheiden nächste Woche über die Nachfolge des zurückgetretenen Fraktionschefs Spahn. Der Labour-Politiker Burnham ist neuer britischer Premierminister. Die EU verhängt eine 550 Millionen Euro Strafe gegen die Online-Plattform AliExpress. Die Meldungen im Einzelnen. Die CDU-CSU-Bundestagsfraktion wird am 29. Juli über die Nachfolge von Jens Spahn an der Fraktionsspitze entscheiden. Die 208 Bundestagsabgeordneten werden dafür aus der parlamentarischen Sommerpause geholt. Nach Angaben von Interimsfraktionschef Hoffmann, CSU, und dem parlamentarischen Geschäftsführer der CDU, Bilger, wird derzeit ein Personalvorschlag für den Fraktionsvorsitz erarbeitet. Das CDU-Präsidium und der Vorstand der Unionsbundestagsfraktion berieten über die Personalie. Die Chefs von CDU und CSU, Bundeskanzler Merz und der bayerische Ministerpräsident Söder, haben das Vorschlagsrecht für den Posten des Fraktionschefs. Spahn war am Wochenende zurückgetreten. Er zog damit die Konsequenzen aus der Debatte um die Geburt seines Sohnes durch eine Leihmutter in den USA. Der Vorsitzende des Ethikrates Frister fordert eine neue Debatte über die Leihmutterschaft. Die Diskussion über Spahn zeige die Doppelmoral der Gesellschaft im Bereich der Fortpflanzungsmedizin, sagte Frister dem evangelischen Pressedienst. Das betreffe nicht nur die Leihmutterschaft, sondern vor allem auch die Eizellspende. In Deutschland sei beides verboten, aber man toleriere, dass Deutsche dafür ins Ausland gingen. Die Potsdamer Rechtswissenschaftlerin Brosius Gersdorf sagte der Zeitung Die Welt, sie finde es bedauerlich, dass Spahn nicht die Debatte um Leihmutterschaft in Deutschland noch einmal eröffnet habe. Sie warb für eine liberale Lösung. Ein staatliches Verbot der Leihmutterschaft sei ein Eingriff in die Grundrechte der betroffenen Paare. Dafür sehe sie keine sachliche Rechtfertigung, sagte die ehemalige Kandidatin als Richterin am Bundesverfassungsgericht. In Berlin ist mit einer Feierstunde an das gescheiterte Attentat auf Adolf Hitler und den versuchten Umsturz des NS-Regimes vor 82 Jahren erinnert worden. Bundesbildungsministerin Prien sagte in ihrer Rede, der Widerstand des 20. Juli und anderer Gruppen erinnere daran, dass Demokratie nicht allein durch Institutionen gestützt werde. Man lebe von einer Ethik der bürgerlichen Verantwortung. Von Menschen, die bereit seien, Verantwortung für das Gemeinwesen zu übernehmen, auch wenn dies unbequem sei. Bei der Gedenkveranstaltung kam es zu einem Eklat. Ein Verwandter des NS-Widerstandskämpfers Dietrich Bonhoeffer versuchte, einen Kranz der AfD-Bundestagsfraktion zu entfernen. Sicherheitsmitarbeiter gingen dazwischen. Der Kranz wurde dabei beschädigt. Am 20. Juli 1944 versuchte eine Gruppe um Klaus Schenk, Graf von Stauffenberg, Adolf Hitler zu töten. Der Staatsstreich misslang. Stauffenberg und seine Mitstreiter wurden einen Tag später im Bendlerblock erschossen. Im Streit mit dem Nordrhein-Westfälischen Landesverband verzichtet der AfD-Bundesvorstand auf drastische Schritte. Nach dpa-Informationen beschloss die Bundesspitze auf einer Schaltkonferenz lediglich die Prüfung möglicher Ordnungsmaßnahmen gegen Mitglieder des Landesverbandes und die Einsetzung einer Untersuchungskommission. Hintergrund ist ein interner Machtkampf in der NRW-AfD, der sich zu einem Konflikt mit der Bundesspitze ausweitete. Der Landesverband ist seit langem in ein eher gemäßigt auftretendes Lager rund um Landeschef Vinzenz und ein weiter rechts stehendes Lager um den Bundestagsabgeordneten Helferich gespalten. Eskaliert war der Konflikt am Wochenende beim Parteitag in Marl zur Wahl der Kandidaten für die nächste Landtagswahl. Das rechte Lager warf dem Vinzenz-Flügel vor, nicht alle Parteiströmungen zu berücksichtigen und verließ am Freitag aus Protest den Saal. Die AfD-Bundesvorsitzenden Weidel und Chrupalla verlangten einen Abbruch des Parteitags. Der Labour-Politiker Burnham ist neuer Premierminister Großbritanniens. Er wurde im Buckingham Palace in London von König Charles III. Ernannt. Burnham sagte vor seinem Amtssitz, er wolle das Bildungssystem reformieren, die Industrie stärken, Sozialwohnungen bauen und die Obdachlosigkeit beenden. Auch werde er die Ukraine unverändert unterstützen. Burnham betonte, die Menschen hätten die Nase voll von der Politik. Die Politiker müssten wieder bessere Arbeit machen. Burnhams Vorgänger Starmer war im Juni wegen schlechter Ergebnisse bei den Regional- und Kommunalwahlen zurückgetreten. Trotz des wieder aufgeflammten Krieges zwischen den USA und dem Iran laufen auch die diplomatischen Bemühungen weiter. Vermittler hätten eine Feuerpause von 10 Tagen ins Gespräch gebracht, meldet die Nachrichtenagentur Reuters mit Bezug auf einen iranischen Insider.
so solle das im Juni vereinbarte Rahmenabkommen wiederbelebt werden. Das iranische Außenministerium bestätigte, dass Vermittler aktiv geworden seien, äußerte sich jedoch nicht zum Inhalt. US-Außenminister Rubio betonte, die Vereinigten Staaten blieben offen für eine diplomatische Lösung. In der Nacht hatte das US-Militär erneut Ziele im Iran angegriffen. Teheran reagierte mit Attacken auf US-Einrichtungen in mehreren Golfstaaten. Russland hat der Ukraine vorgeworfen, bei einem Drohnenangriff 5 Zivilisten getötet zu haben. In der Region Belgorod sei ein Reisebus von einer ukrainischen Drohne getroffen worden, teilten die Behörden mit. Mehr als 20 weitere Personen seien verletzt worden. Einige von ihnen befänden sich in kritischem Zustand. Nach russischen Angaben hat die Ukraine auch Moskau und die umliegende Region attackiert. Die Ukraine warf Russland einen Angriff auf ein ausländisches Frachtschiff im Schwarzen Meer vor. Ein unter der Flagge von Guinea-Bissau fahrender Getreidefrachter sei mit russischen Marschflugkörpern angegriffen worden. Dabei seien 10 Besatzungsmitglieder getötet worden. 3 weitere Tote habe es bei russischen Angriffen auf Odessa gegeben. Ermittlern in Deutschland und den USA ist ein Schlag gegen einen der weltweit größten Phishing-Dienste gelungen. Wie das Bundeskriminalamt und die Generalstaatsanwaltschaft Frankfurt am Main mitteilten, wurde die Infrastruktur des Dienstes Kratos lahmgelegt, der für den Diebstahl von Zugangsdaten hunderttausender Opfer in über 30 Staaten verantwortlich ist. Der mutmaßliche Entwickler wurde in Indonesien festgenommen. Mehr als 200 Server wurden unschädlich gemacht. Bei Kratos handelte es sich den Angaben zufolge um einen Satz von Werkzeugen, mit denen Kriminelle täuschend echte Webseiten erstellen konnten. Das System wurde an über 1800 Kriminelle vermietet. Wegen des Verkaufs illegaler Produkte verhängt die Europäische Union eine Millionenstrafe gegen den Online-Marktplatz AliExpress. Der chinesische Online-Händler muss 550 Millionen Euro zahlen, wie die Europäische Kommission mitteilte. Unter anderem seien gefälschte Kleidung, unsicheres Spielzeug und gefährliche Kosmetika widerrechtlich wochenlang nicht von der Plattform genommen worden. Das Unternehmen, das zum Alibaba-Konzern gehört, hat demnach nicht genug getan, um die Verbraucher in der EU vor solchen Produkten zu schützen. Nach dem Titelgewinn bei der Fußball-Weltmeisterschaft ist die spanische Nationalmannschaft in ihre Heimat zurückgekehrt. Die Maschine aus den USA landete am Nachmittag in Madrid. Im Laufe des Abends sind Empfänge beim spanischen König Felipe VI. Und beim Ministerpräsident Sanchez geplant. Danach soll die Fußballmannschaft in einem offenen Bus durch die Madrider Innenstadt fahren. Auf den Straßen der spanischen Hauptstadt werden rund 1 Million Menschen erwartet. Das Team hatte sich gestern Abend im WM-Finale mit 1:0 nach Verlängerung gegen Argentinien durchgesetzt und sich damit den 2. WM-Titel nach 2010 gesichert. In Argentiniens Hauptstadt Buenos Aires kam es nach der Niederlage zu Zusammenstößen. Der ehemalige englische Fußballspieler und Trainer Kevin Keegan ist tot. Er sei im Alter von 75 Jahren im Kreise seiner Familie verstorben, berichtet der britische Sender Sky Sports aus dem Umfeld Keegans. Demnach erlag der zweifache Gewinner des Ballon d'Or einem Krebsleiden. Keegan wurde als Stürmer beim FC Liverpool zum Idol und gewann unter anderem 3-mal den englischen Meistertitel. Von 1977 bis 80 spielte er in Hamburg und wurde mit dem HSV 1979 deutscher Meister. Und hier noch einmal die Übersicht. Die Unionsparteien entscheiden nächste Woche über die Nachfolge des zurückgetretenen Fraktionschefs Spahn. Der Labour-Politiker Burnham ist neuer britischer Premierminister. Die EU verhängt eine 550 Millionen Euro Strafe gegen die Online-Plattform AliExpress. Das Wetter. In der Nacht im Norden und Osten wolkig, mitunter noch etwas Regen, sonst oftmals gering bewölkt oder klar, niederschlagsfrei. Tiefstwerte 13 bis 6 Grad. Morgen viel Sonne oder gering bewölkt, von der Lausitz bis nach Nordbayern wolkig. An den Alpen Quellwolken mit örtlichen Schauern, Höchsttemperaturen 19 bis 27 Grad. Die weiteren Aussichten: am Mittwoch in der Nordhälfte dichte Bewölkung und zeitweise Regen oder auch Schauer. In der Südhälfte dabei heiter oder sonnig. Temperaturen 19 bis 29 Grad.

Ein Computer ist ein Gerät, mit dem man arbeitet. Und ich habe zu Hause ein Yamaha-Keyboard und damit beschäftige ich mich auch ab und zu.

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1: Ganz herzlich willkommen zu unserer Sonderausgabe von Radio Sub. Wir sind live auf der Brauerstraße und berichten von der Demoparade, die heute zum CSD Frankfurt beginnt. Der 34. CSD ist in Frankfurt am Start. Mein Name ist Markus Rieskorn. Ich begleite euch jetzt zumindest erstmal jetzt am Anfang von der heutigen Live-Sendung. Wir gucken jetzt mal, was jetzt hier so auf der Brauerstraße und am Römerberg passiert. Aber das mache ich natürlich nicht alleine. Ich habe noch meine Kollegen dabei. Und die will ich jetzt erstmal euch vorstellen. Da fange ich mal an, alphabetisch einfach mal Bernd.
2: Ja, hallo, schönen guten Abend, wollte ich schon sagen. Schönen guten Mittag, ihr lieben Leute, liebe Zuhörerinnen, Zuhörer, Markus. Schön, dass wir heute wieder hier senden dürfen und natürlich den Menschen in und um Frankfurt oder auch im Internet ein bisschen einen Eindruck von dem, was heute hier passiert, geben können. Denn das ist natürlich schon echt eine große Party, die hier jetzt vonstatten geht. Auch und obwohl es natürlich einen sehr, sehr ernsten Ursprung und auch heute noch einen sehr, sehr ernsten Grund hat, weshalb hier demonstriert wird.
1: Und dann haben wir noch den Jürgen.
3: Ja, einen schönen guten Tag, schönen guten Abend schicke ich dann in den nächsten Tagen mal so voraus. Ich bin auch heute ganz gespannt wieder, was auf dem CSD hier in Frankfurt passieren wird. Normalerweise geht es ja immer so ein bisschen später los. Hier sind schon alle aufgestellt und wie man im Hintergrund ja hören kann, alle sind auch schon ganz aufgeregt mit Musik, die hier überall läuft. Das Schöne ist, dass wir direkt am Leben der Demonstration dabei sind, was aber auch manchmal ein bisschen lauter werden könnte. Also Oropax braucht ihr nicht für zu Hause. Hört uns einfach möglichst gut ein kleines bisschen zu.
2: Die erste, der Start, die erste Nummer gehört dem FVV. Früher war das mal der Frankfurter Verkehrsverbund, aber das ist auch schon seit, ich glaube, 40 Jahren der Frankfurter Volleyballverein, der natürlich mehr ist als nur Volleyball.
3: Ja, es gibt wahnsinnig viele Sportarten. Mein Kollege hat es ja gerade schon aufgezählt. Also ich glaube, es ist mindestens deutschlandweit einer der ältesten queeren, schwulen, lesben Sportvereine, die es überhaupt gibt, mit wahnsinnig vielen Mitgliedern. Und auch der Mitgliedsbeitrag ist wirklich fast nur so ein kleiner Obolus, weil es ja offiziell auch ein eingetragener Verein ist. Und das Spannende bei diesem Sportclub ist wirklich, dass sie ganz viele Sportarten bedienen, von Trampolinspringen, Badminton, Turmspringen, Akrobatik.
2: Schau mal,
3: Schwimmen.
2: Hier, da sind die Schilder. Tanzen, ja, Squash, Zumba, Tischtennis, Laufen.
3: Ja, Zumba werden wir heute hier tanzen, auch tanzen.
2: Schwimmen, Bowling. Also das sind so viele Sportarten dabei. Und der FVV hat einmal im Jahr auch immer ein großes Turnier, ein Wochenende. Das ist immer am ersten Wochenende im Dezember. Das nennt sich das FVV Weihnachtsturnier, wo ganz viele schwul-lesbische Sportvereine auch aus Deutschland und im Grunde genommen aus Europa oder aller Welt teilnehmen können. Gibt keine Teilnahmebeschränkung oder Qualifizierung. Und dann sind alle Sporthallen hier in Frankfurt belegt mit all diesen Disziplinen, die dann im Wettbewerb stattfinden.
3: Ja, es ist wahnsinnig spannend, dass es dann natürlich mit dem Abschluss dieses Festes dann noch auf eine schöne Party immer hier in Frankfurt. Das macht ganz viel Spaß. Und vor allem dieses Jahr steht auch am Römer die Eurogames, so heißen sie, ne?
2: Genau.
3: 2028 in Europa stattfinden, wurde heute verkündet, dass das in Frankfurt stattfindet und dass man wirklich stolz ist. Das Einzige, was ich heute ein bisschen bemängeln muss bei der Verkündung, der Oberbürgermeister hat verkündet, die Regenbogenfahne wird am Römer den ganzen CSD über geflaggt sein. Nein, heute hat man sie tatsächlich vergessen. Das holen wir danach.
2: Oh nein, das
3: doch
2: ist natürlich, das
3: so
2: ist ja sehr nachlässig.
3: Opa.
2: Das ist ja aber vielleicht noch mal kurz zu den Eurogames. Du hast das jetzt so ein bisschen nonchalant gesagt, aber ich glaube, unsere Hörerinnen und Hörer wissen gar nicht, was das eigentlich für ein Fund ist, weil das ist im Grunde genommen wie die Europameisterschaft der schwulen Sportvereine in ganz Europa. Das ist also wirklich ein richtig, richtig großes Sportturnier. Größer sind nur noch die World Games. oder die Gay Games. Das ist dann weltweit. Aber die Eurogames, das ist schon ein richtiges Fund. Und das wird dann 2028 hier in Frankfurt mit wirklich viel Tamtam und vielen Gästen dann ausgetragen werden. Und der FVV ist natürlich dann der Hauptorganisator dessen. Aber das Sportamt ist mit dem Boot, die Stadt ist mit dem Boot. Also das wird schon eine richtig tolle Sache werden. Ja, da kann man ein bisschen stolz drauf sein, dass Deutschland und Frankfurt das 28 austragen darf.
3: Ja, und vor allem, dass so eine Stadt das auch wummen kann. Ja, ich meine, wir sind ja jetzt in Frankfurt keine Millionenstadt, sondern ich glaube irgendwas um 680.000. Das ist ja für eine Großstadt jetzt nicht besonders groß. Und das muss natürlich alles gewuppt und gesponsert werden.
2: Also jetzt muss ich dich gleich korrigieren. Wir sind schon bei 760.000.
3: 760? Hast du noch Kinder gekriegt?
2: Ja, ich...
3: Nein, nicht mit Jan Spahn,
2: und auch mit keinerlei Mutter.
3: Glück.
2: Da haben wir natürlich auch noch ein bisschen was zu bereden, weil ich glaube, solange jetzt der FVV noch vorbeiläuft, glaube, das beschäftigt auch unsere Zuhörerinnen und Zuhörer. Ist ja ein sehr, sehr aktuelles Thema, gerade in den Medien. In der parlamentarischen Sommerpause hat Jens Spahn am Mittwoch ja verkündet, dass er Vater geworden ist, was ja erstmal sehr schön ist. Wir freuen uns natürlich für das Vaterglück. Er hat aber auch erklärt, wie das Kind zustande kam, nämlich durch eine Leihmutterschaft. Und jetzt muss man erstmal ein bisschen abstrahieren und muss sagen, ob jetzt schwul oder hetero, spielt erstmal keine Rolle. Das, was ja erstmal hier ein bisschen verwerflich ist, ist ja Wasser predigen, aber Wein trinken. Denn die CDU ist ja kategorisch gegen Leihmutterschaften in Deutschland. Und auch Jens Spahn hat sich auch dazu ja bereits schon geäußert und hat gesagt, er ist, kann sich als schwuler Mann und Christ nur schwer damit in Verbindung bringen. Ja, du willst, glaube ich, was sagen, weil hier ist die nächste Gruppe. Wir sprechen über Jens Spahn natürlich gleich weiter und ich übergebe an dich. Ja.
3: Jens Spahn wird bestimmt immer noch ab und zu mal ein kleines Gesprächsthema sein. Sagt mir doch mal, wer ihr seid.
4: Wir sind die queere Gruppe Yachat Deutschland.
3: Das heißt?
4: Yachat heißt gemeinsam und ist eine jüdische Gruppe. Und kommt aus dem Hebräischen und da ist das halt, die Übersetzung ist für Yachat heißt gemeinsam.
3: Ich glaube, ihr seid hier gemeinsam, aber ihr seid nicht das erste Mal da. Ich glaube, das zweite und dritte Mal schon, oder?
4: Ja,
3: beim Frankfurter
4: CSD?
3: Öfter,
4: wir sind schon öfters hier gewesen. Es gab auch vor 20 Jahren schon mal eine Gruppe, die hat sich dann aber irgendwann aufgelöst und 2020 haben wir uns neu gegründet.
3: Ja, was habt ihr denn im Moment aktuell für, durch die ganzen politischen Lagen und so weiter, was habt ihr denn aktuell jetzt im Moment für Themen oder Probleme?
4: Ja, es werden natürlich Juden im Allgemeinen für die Politik Israels verantwortlich gemacht, obwohl die meisten Juden ja gar keine Israelis sind. Ich zum Beispiel war noch nicht einmal in Israel, aber ich werde trotzdem dafür verantwortlich gemacht.
3: Ja, du wirst sofort für was gleichgestellt.
4: Ja, es heißt immer dann gleich, was macht ihr da wieder mit den Palästinensern? Und es wird irgendwie auch nicht so wirklich reflektiert, dass natürlich macht Israel auch große Fehler, ganz klar. Man muss auch Israel als Land kritisieren können und deren Politik. Aber man kann nicht alle Juden auf der Welt für die Politik Israels verantwortlich machen, zumal ja auch in Israel ganz viele Juden sind, die mit der Politik von Netanyahu und Konsorten gar nicht einverstanden sind.
3: Ja, es geht im Prinzip um eine gewisse Differenzierung. Wie könnte das aussehen?
4: Die Differenzierung muss halt ganz einfach klar machen, Israel ist ein Land, was eine bestimmte Politik im Moment vertritt, aber eben nicht alle in dem Land vertreten die gleiche Politik. Und da muss man halt unterscheiden. Das kann nicht sein, dass alle dann über einen Kamm geschoren werden. Das wäre genau das Gleiche, wenn man jetzt sagen würde, in Deutschland sind alle Nazis. Das stimmt ja auch nicht.
3: Ja, stimmt. So einfach kann es eigentlich sein. Vielen Dank. Ja, also so einfach können einfach Ansichten sein, die sich ein Stück weit bei dem einen oder anderen verschwommen anfühlen oder ankommen. Tja, jetzt frage ich mal meinen Kollege, kannst du da irgendwas anderes sehen? Hier kommt jetzt erstmal eine riesen Regenbogenfahne vorbei von mindestens 30 Metern. Oder was würdest du schätzen?
2: Ja, ich würde auch fast sagen, das ist bestimmt 50 Meter. Und das, finde ich, ist schon ein ziemlich tolles Bild, was das hier abgibt. Gesäumt rechts und links von bestimmt 30, 40 Menschen, die Fahne halt eben halten und durch die Stadt tragen und damit natürlich auch das Entree der Demonstrationsparade begleiten.
3: Ist ja, schon eine Tradition, diese große Fahne.
2: Richtig.
3: Eigentlich in Frankfurt.
2: Richtig. Eben sind die schwulen Väter hier an uns vorbeigelaufen. Aha, Doppelmoral braucht keine Alternative. Da sind schon welche direkt angesprungen auf Jens Spahn.
3: Hier sind so die Trash Girls, ne? Oder Gaga-Ladies.
4: Genau.
3: Was habt ihr da für ein Plakat mit dem Herrn Spahn?
5: Wir haben mit dem Herrn Spahn. Wir haben das welterste Exklusivfoto vom Baby von den beiden und das wollen wir heute präsentieren.
2: Sieht ja ein bisschen ähnlich aus. Man könnte fast glauben, du warst die Leihmutter oder
3: die
2: so.
3: Die Brille ist
2: ja
3: anerkannt, gell?
5: I am the rental mother from the US. It's correct. And I would like to say sorry to Germany for that mistake.
2: Ja, ja.
3: Ja, genau. So könnte man es zum Beispiel auch sehen. Also es hat ja kaum ein paar Minuten gedauert, bis das Thema Jens Spahn aufkam.
2: Aber wirklich, ja.
3: Er hat sich, finde ich, er sollte wenigstens ein kleines Statement abgeben,
2: ja,
3: um sich vielleicht mal ein Stück weit zu erklären, um vielleicht auch nicht einfach falsch verstanden zu werden. Denn
2: ich glaube,
3: dem Thema muss man schon sehr differenzieren.
2: Naja, ich glaube, das wird, hat jetzt gerade in der Sommerpause, passt das ins Sommerloch und das hat gerade eine sehr, sehr hohe politische Bandbreite und ich denke, das wird uns noch sehr beschäftigen.
3: Auf jeden Fall
2: vor diesen ganzen Wahlen, die uns jetzt bevorstehen, kommt das auch, glaube ich, Friedrich Merz sehr, sehr ungelegen, was da jetzt gerade abgeht. Der erste CDU-Landeschef hat ja schon öffentlich den Rücktritt gefordert. Man hört in der Unionsfraktion, gibt es auch schon ziemliches Murren.
1: Ja, aber die offizielle Verlautbarung von Merz ist ja, dass sie sich bei dem nächsten Koalitionstreffen oder Fraktionstreffen dann offiziell dazu äußern wollen.
2: Nein, nicht Fraktionstreffen, sondern beim CDU-Vorstand.
1: CDU-Vorstand
2: will nächste Woche darüber beraten.
1: Ja, Montag oder Dienstag.
2: Aber ich habe extra noch mal nachgelesen, er kann den Fraktionschef nicht degradieren, das kann wirklich nur die Fraktion. Also von daher, die können
1: aber
2: da sicherlich
1: schon
2: ein bisschen einwirken,
1: ja,
2: dass er am Ende des Tages vielleicht selber von der Funktion zurücktritt. Aber
1: wir werden sehen.
2: Wir sind wieder zurück hier an Christopher Street Day, hier in Frankfurt in der Innenstadt. Alle Autofahrerinnen und Autofahrer, die uns jetzt hören, bitte meidet die Innenstadt. Hier ist jetzt ganz viel gesperrt. Auch die Straßenbahnen fahren nicht alle, denn teilweise läuft man hier auch auf den Schienen. Dementsprechend ist ein bisschen ein Ausnahmezustand in der Stadt. Wir feiern alle friedlich, um natürlich für unsere Sache zu demonstrieren.
3: Genau, Jörn, jetzt habe ich hier einen ganz wunderbaren Ausnahmezustand, nämlich Rosie Rabbit bei mir persönlich. Hallo, wie geht's?
6: Hallo, ja wunderbar bei dem schönen Wetter.
3: Ja, jetzt musst du erstmal ganz kurz erklären, wer du bist, weil es gibt ja tatsächlich irgendjemand in New York, Mailand oder Los Angeles, der dich noch nicht kennt. Was machst du?
6: Ich bin internationale Burlesque-Künstlerin und zusammen mit meinem Partner haben wir in Hessen The Burlesque Bohem gegründet. Das ist für alle Burlesque-interessierten Menschen, die Lust haben, einfach zu einer Show zu kommen, sich für Burlesque interessieren und auch gerne mal zu einem Community-Treffen kommen. Das machen wir nämlich auch in Frankfurt und auch Wiesbaden. Und nächstes Jahr haben wir eine Premiere, denn wir werden das Hessen Burlesque Festival haben am 18. und 19.
3: Ja, Wahnsinn, da muss ich mir das gleich mal notieren. Du hast ja auch, glaube ich, in Hamburg den ersten Preis gewonnen vor einem Jahr, ist das richtig?
6: Ja, das ist korrekt. Ich bin Queen of German Burlesque Festival 2025.
3: Und wir haben sie hier original beim Radiosub. Was könnte es Schöneres geben? Das Thema Burlesque ist ja mittlerweile so weit verbreitet auch. Und es gibt ja da mischen sich ja ganz viele Künstler vieler Couleur und Geschlechter. Was ist für dich das Besondere bei dieser gesamten Community? Es sind ja tatsächlich auch mittlerweile ganz viele Männer, die Burlesque tanzen.
6: Ja, genau. Also beim Burlesque ist es so und was ich auch wunderbar finde, dass da wirklich jeder und jede ihren seinen Platz findet und es spielt gar keine Rolle, welchen Körper du hast, wen du liebst, welche Religion du hast. Und kann einfach jedermann, sag mal, ab 18, das sollte man schon sein, aber ansonsten ist es halt wunderbar, sich und den eigenen Körper zu lieben, so wie man ist und auch gerne sein möchte.
3: Und es hat viel mit Ästhetik und Schönheit zu tun, das finde ich ja ganz besonders. Wann wirst du denn deinen Mann so weit haben, dass er mal Burlesque tanzt?
6: Ja, das...
3: Er lächelt.
6: Ja, ich sag das immer wieder, aber Naja, er weiß es noch nicht. Er ist ja immer mit der Hauptdeck dann, wenn er mal bei uns auch mal auf der Bühne steht. Aber er sagt immer, nee, nee, das ist nichts für mich, mach du das mal. Aber vielleicht irgendwann mal eine Nummer zusammen.
3: Aber wir brauchen doch Nachwuchs.
6: Ja, Nachwuchs ist ein gutes Stichwort. Wir haben nämlich schon am 1.8. unsere erste Newcomer-Show im Transnormal in Frankfurt. Also wer da mal Lust hat reinzuschnuppern, kommt da gerne vorbei.
3: Ja, also da wisst ihr jetzt alle Bescheid. Rosie Rabbit, vielen Dank.
6: Vielen lieben Dank, Jörn.
2: Ja, dann mache ich mal hier weiter und hier an uns zieht schon die Deutsche Börse vorbei. Manuel Flickinger haben wir gesehen, der Drittplatzierte im Dschungel ist auch schon vorbeigelaufen mit einem Partner. Ein ganz tolles Regenbogen-Federkostüm. Und jetzt haben wir hier die KfW. Wen kann ich denn mal hier ansprechen? Darf ich dich mal ansprechen? Du bist von der KfW.
7: Ja, genau.
2: Ja, und ihr, das wurde von euch gefördert, dass ihr heute ja auch als Mitarbeiter mitlaufen dürft.
7: Also die KfW setzt sich sehr stark für Vielfältigkeit an und Diversität, sowohl ja, in der Bank selbst, das sieht man ja an den vielen Teilnehmenden, als auch generell in der Gesellschaft.
2: Prima, danke dir.
3: Ja, genau, deswegen mache ich mal ganz kurz weiter. Es gab zum Beispiel auch schon Vorfälle in den letzten zwei Tagen. Der CSD findet ja in Frankfurt schon seit Donnerstagabend statt, begonnen mit einer Filmvorführung. Und es gab tatsächlich auch schon Überfälle, obwohl... Ich möchte jetzt nicht den schwarzen Peter rausholen, obwohl man sich hier doch relativ sicher sein kann. Sowohl bei der Demonstration wie auch später auf dem Platz. Warst du denn eigentlich schon unterwegs seit Donnerstag?
2: Ja, tatsächlich war ich schon unterwegs. War am Donnerstagabend schon da und gestern Abend war ich auch hier am Mainufer. Wir schauen genauso mal hier, wie geht's denn hier jetzt gerade weiter? Die AIDS-Hilfe fährt hier gerade an uns vorbei. Die AIDS-Hilfe, die ist ja schon seit sehr, sehr vielen Jahren hier in Frankfurt gibt und eine sehr wertvolle Arbeit macht.
3: Ja, und vor allem auch in Frankfurt mit eines der ältesten schwulen, lesben, queeren Kneipen betreibt, die es überhaupt in Frankfurt gibt und die zum Beispiel auch Corona überlebt hat. Da sind ja auch...
2: Die da heißt? Switchboard.
3: Switchboard.
2: Genau.
3: Ja. Wie kommst du drauf?
2: Ja, weil du jetzt eben nur von der Kneipe gesprochen hast. Unsere Hörerinnen und Hörer wissen ja nicht, wie die heißt. Ja. In der Alten Gasse 36, das Switchboard wird ehrenamtlich geführt und die Einnahmen kommen der AIDS-Hilfe zugute.
3: Ja, was natürlich vor vielen Jahrzehnten noch viel wichtiger war wie heute, müssen die Gelder dort natürlich ein kleines bisschen anders verteilt werden. Es ist ja nach wie vor auch ein Verein. Und da komme ich jetzt mal gleich hier zum Pressesprecher. Den muss ich jetzt natürlich nötigen. Hallo Sebastian.
8: Hallo Schätzelein.
3: Wie geht's dir?
8: Oh, hier. Also ich bin feucht, ich bin gut drauf, alles perfekt.
3: Ach so, ich dachte, es ist nur der Trink in deinem Glas.
8: Nein, es ist warm, es ist sonnig, natürlich schwitze ich auch ein wenig. Ja.
3: Und wie viele Stunden hast du schon gesprochen seit dem CSD in Frankfurt?
8: Ich will es überhaupt nicht wissen. Also mehr als mir lieb ist. Ja.
3: Wie findest du überhaupt noch die Zeit dann dazu, hier bei der Demonstration mit dabei zu sein?
8: Ach naja, du, ich habe von Anfang an gesagt, das hier lasse ich mir nicht nehmen. Also ich bin ja loyal und wir haben gesagt, also wenn ich hier mitlaufen kann, dann mache ich der Rest nö.
3: Ja genau, wenn es nur Arbeit wäre, dann bleibt ja so ein bisschen der Spaß auf der Spur. Ne? Das heißt, du gehst jetzt hier die ganze Strecke mit und dann...
8: Ja, dann werde ich erstmal für die AIDS-Hilfe ein paar Spenden sammeln. Wir sind nachher nochmal auf der Bühne, erzählen da ein bisschen zu was und heute Abend habe ich da vielleicht auch ein bisschen Freizeit.
3: Alles klar, das wünschen wir dir. Bis später. Danke, Sebastian.
2: Ja, wir haben eine kleine Sensation. Ein hessischer Minister ist hier mit dabei und läuft auch bei der AIDS-Hilfe mit. Hallo.
9: Hallo.
2: Ja, wie kommt das denn?
9: Also, den CSD muss man immer unterstützen, gerade in der heutigen Zeit. Es droht ein Rollback. Und da muss man gegenhalten, Farbe bekennen. Gerade als schwuler Minister, finde ich, heißt es auch Flagge zeigen auf die Straße. Und der Motto, Demokratie braucht keine Alternative, das ist super passend und das gilt es mit Leben zu füllen.
2: Ja, du hast ja auch schon direkt das neue Hessen-Logo an und das sogar in Regenbogenfarben. Das ist ja, ist das auch schon so direkt mitdesignt worden?
9: Nein, das haben wir so ein bisschen halblegal gemacht. Das ist jetzt nicht das Corporate Design des Landes, aber ich habe mir die Freiheit mal genommen, das neue Hessen-Logo in Regenbogenfarben zu tragen.
2: Ja, sehr schön. Wie sehen denn für dich noch die nächsten Tage aus?
9: Ab morgen habe ich Urlaub. Ich will heute noch ein bisschen CSD und unterstützen und Flagge zeigen. Bisschen feiern, aber auch für die Rechte demonstrieren. Da gibt es noch viel zu tun.
2: Gegen die rechte Ecke oder für?
9: Für die, oh Gott, ja, nein. Für die Rechte, für die gleichen Rechte für alle und gegen die politische Rechte. Aber danke nochmal für den Hinweis.
2: Ja, ja. Sehr gut, sehr gut. Ja, dann viel Spaß noch und vor allen Dingen eine schöne parlamentarische Ferien, schönen Urlaub.
9: Ja, und einen schönen CSD, viel Party und viel Spaß noch die Tage.
2: Ja, danke ebenso. Ciao. Ciao. Unser Minister, der Herr Gremmels natürlich,
10: Minister
2: der Herr Gremmels.
10: Minister für Kultur.
2: Ja, ganz genau. Das Jawohl. Wusste ich ja. Ich bin jetzt gerade vor lauter Aufregung gar nicht auf den Namen gekommen. Ja, aber genau. Das ist ein netter, muss man sagen. Ist übrigens von der SPD. Vielleicht, falls man das von unseren Zuhörern und Zuhörenden gar nicht weiß. Und ich glaube, viele wissen auch gar nicht, dass er schwul ist. Aber er hat ja jetzt kein Hehl draus gemacht.
10: Also ich muss jetzt tatsächlich sagen, heute bei der Verkündung hat er mich auch tatsächlich damit überrascht. Ich wusste es zum Beispiel auch nicht.
11: Habt ihr zwei denn gerade den Onkel Otto in Regenbogen?
2: Ich sehe den Onkel Otto auch da vorne. Und tatsächlich habe ich ein Foto mit dem Onkel Otto letzte Woche auf dem Roland-Kaiser-Konzert schon gemacht. Es gibt vier von diesen Stoff-Onkel Ottos. Und worüber ich mich richtig freue, der HR möchte den wieder als Werbefigur ein bisschen zurückholen. Und das finde ich richtig gut. Das ist meine Kindheitserinnerung. Als es noch nicht viel im Fernsehen gab und man musste die Werbung schauen, war für mich Onkel Otto immer ein Highlight.
10: Das wollte ich auch gerade sagen. Für mich ist das natürlich auch Kindheitstage, wo es erstes, zweites, drittes Programm gab. Danach ab ungefähr 12.30 Uhr macht es nur noch Pieps und es gab kein Programm mehr. Und der Onkel Otto, was ganz Tolles, dass der diese Jahrzehnte überlebt hat und für hessische Kultur steht. Ein Gude!
2: Was auch viele gar nicht wissen, dass der Onkel Otto... Oh je, jetzt gerade sehr laut.
10: Jetzt müssen wir tanzen, anstatt sprechen, glaube ich.
2: Was viele gar nicht wissen, dass damals bei Onkel Otto die Spots von ihm hatten immer einen Bezug auf die Werbung, die davor kam. Also wenn irgendwie was mit Haarspray war, dann hatte er dann auch irgendwie so einen Film. Und das war immer für mich so zum Raten dann auch immer ganz toll. Dachte ich, was kommt denn jetzt für einer? Gab auch neutrale Spots, aber ich kannte sie alle.
10: Es war immer so ein kleiner Bezug, genau. Das war wirklich putzig gemacht. Heute aber diese ganzen tausenden Werbung, die so gezeigt werden, das ist natürlich nicht mehr möglich. Vor allem war es damals auch noch relativ viel Zeichentrick. Ich komme nicht aus den 1940er Jahren, aber es war sehr viel.
2: Aber aus den 60ern.
10: Ja, das stimmt allerdings.
2: Oh, hier gibt es was auch. Glückskekse. Vielen Dank.
10: Also, danke schön.
2: Zum Glück gibt es Tarifverträge, steht drauf. Das stimmt allerdings.
10: Glückskeks.
2: Ja, ist ja ein Glückskeks. Deswegen,
10: wenn die Verdi gut läuft.
2: Ein Glückskeks mit Tarifbotschaft, so kann man es so sagen.
10: Oder vielleicht habe ich ja meine Glückskekse, meine Kollegen heute.
2: Hier kommt jetzt die Stadt Frankfurt, läuft hier gerade vorbei. Die Stadt Frankfurt hat auch dazu aufgerufen, alle ihre Beschäftigten eben an einer Fußgruppe teilzunehmen. Frankfurt loves you. Und ich würde mal sagen, es ist doch eine relativ große Gruppe, die hier zusammengekommen ist. Und ja, toll, danke schön. Prima, danke.
10: Ja, wir kriegen hier viele Geschenke.
2: Toll, was ist das denn hier? Es ist
10: Sonnencreme, das wäre ja mal praktisch,
2: toll,
10: oder?
2: Toll, sehr
10: die
2: schön.
10: Die Stadt Frankfurt verteilt Sonnencreme, super.
2: Ja, ich bin ja pro Stadt Frankfurt, denn es ist ja auch noch mein Arbeitgeber. Ich mache das hier ja ein bisschen for free. Also das offene Radio ist ja natürlich eine sehr ehrenamtliche Geschichte. Hauptberuflich bin ich städtischer Beschäftigter und bin gerade ganz stolz,
10: wir
2: dass alle meine Kollegen hier vorbeilaufen.
10: Ja, wir werden gerade
2: sehr weiblich übrigens, ja. Dann, Gott sei Dank. Achtung, jetzt kommt gerade die Feuerwehr. Blaulicht braucht Barrieren, steht drauf. Die Feuerwehr Branddirektion der Stadt Frankfurt, also auch nochmal städtische Beschäftigte, sind hier mit mindestens einem Löschwagen, mit dabei. Finden wir toll. Ja, nur so ein Feuerwehrkalender ist ja auch immer nett anzuschauen.
10: Ja, genau. Hauptsache, Sie schicken jetzt hier kein Wasser rüber. Das passiert auch manchmal. Das kann man natürlich bei den Temperaturen als solches ganz gut vertragen. Nur wenn man hier ein bisschen Technik hat und Mikrofon. Fliegen zwar nicht dann in die Luft, aber trotzdem, siehst du, kaum habe ich davon gesprochen, kommt der Wagen mit den Wasserspritzen.
2: Ja, jetzt wird hier gespritzt.
10: Und nicht nur 1, 2, 3, 4, 5, 8 Wasserspritzen.
2: Ach, du liebe Zeit.
10: Das zerstört die Frisur. Also, wir müssen jetzt mal kurz hier durch.
2: ohne Ende hier. Dankeschön! Das ist ja ein bisschen wie beim Faschingsumzug, du.
3: Genau. Ja, und jetzt kommen hier wunderbare Seifenblasen entgegen.
2: Was, wen haben wir denn jetzt hier?
3: Feuerwehr Offenbach. Das war die Feuerwehr Offenbach.
2: Die Feuerwehr Offenbach.
3: Ja,
2: sehr
3: die
2: schön.
3: Haben den schönen Weg nach Frankfurt gefunden, gell?
2: Ja, Offenbach hat ja demnächst seinen ersten eigenen CSD übrigens.
3: Ja, genau, der allererste, der stattfindet.
2: Ja.
3: Wie aus dem Nichts, aus dem Boden
2: 19. September, wenn mich nicht alles täuscht.
3: Ja, wie aus dem Boden gestoßen. Schön. Innerhalb von ein paar Monaten haben
2: ja,
3: die Kollegen
2: Rottgau. Das sozusagen ich sag nur Niederroden, Badesee. Ja,
3: CSD zu organisieren.
2: Mein Badesee.
12: Kommt da mal
2: ja.
12: vorbei.
2: Ja, ja.
12: Ist wieder
2: Jürgesheim. Hello.
12: Sonntag ist Heimspiel.
2: Ja, Sonntag ist Heimspiel. Ich drück die Daumen.
3: Hello, das ist jetzt eine andere Jahreszeit.
2: Ja,
3: ist
2: eine andere Jahreszeit. Ich war gerade ein bisschen begeistert von den
3: Damen. Ja, wir müssen mal
2: Damen
3: die Sonnencreme auftragen. Ne?
2: Ja, ja, aber wirklich, du. Also wir stehen auch tatsächlich auf der Sonnenseite des Lebens hier. Denn hier in der Braubachstraße gibt es eine Seite, die ist sehr, sehr schattig. Aus technischen Gründen stehen wir. Wir haben die Technik vom Frankfurter Salon zur Verfügung bekommen. Das ist die Sonnenseite des Lebens. Ja. Dementsprechend werden wir auch schön braune Ärmchen haben, wenn wir dann heute Abend uns noch mal für die Nachtdusche entkleiden.
3: Und hier kommt jetzt gerade die DLG vorbei. Die patrouilliert natürlich den ganzen Tag und den ganzen Abend dann auch am Main entlang.
2: Sehr schöne Sprüche. Ja. Wir retten dich, egal von welchem Ufer. Gefällt mir sehr gut.
3: Genau, hier in Frankfurt.
2: Zeigt mit uns Haltung gegen Hass und für mehr Vielfalt. Tolle Schilder, muss ich sagen. Gefällt mir sehr.
3: Ja, hier in Frankfurt gibt es ja Hibtebach und Triptebach. Ich weiß immer nicht, wo was ist.
2: Genau. Ja? Das heißt ja dann so viel wie, wir retten auch die Sachse Häuser oder was. Ah, okay. Egal. Von welchem Ufer.
3: Ja, genau. Also ganz tolle Truppe. Ich habe selbst noch DLG. Das macht immer wahnsinnig Spaß. Vor allem, weil man dann auch im Sommer Dienste machen kann und da immer noch nach 40 Jahren immer was erlebt, was man vorher noch nicht kannte.
2: Also tatsächlich sind doch sehr viele Organisationen. Das hat man, glaube ich, jetzt auch ganz gut choreografiert. DLG, Johanniter, Technisches Hilfswerk. Tatsächlich sehr viele Gruppen, die, ich sag mal, doch sehr sozial und helferisch unterwegs sind. Und das Technische Hilfswerk hat sogar einen großen Konvoiwagen hier mit der Nummer 18 erst. Nummer 18, das heißt, es kommen noch 102 weitere Nummern.
3: Hier kommt auch das ein oder andere tolle geschmückte Kostüm vorbei oder Drag Queen oder Transvestit. Und das können wir ja leider im Radio nicht so darstellen. Wir werden hier immer wieder mal ab und zu von einer Schönheit geblendet, die kaum zu überbieten ist. Außer meinem Kollegen, der gerade neben mir steht.
2: Ich habe gerade gar nicht genau gehört, was du gesagt hast.
3: Du siehst schön aus, meine Hase.
2: Ja, eben ist gerade die FDP an uns vorbeigefahren, doch mit einem sehr großen Wagen. Wenig Prozent, aber viel, viel Wagengröße, muss man sagen. Ich glaube, da möchte man... Ah ja, der Jörn hat gerade eine neue
3: Interviewpartnerin. Ja, genau, jetzt habe ich gerade von den wunderbaren Kostümen gesprochen. Warum seid ihr denn heute hier? Es ist ja, ihr habt ja tolle Kostüme an. Es ist ja nicht so ganz einfach, den Tag hier so dann auch auszuhalten.
13: Also wir auf dem Uranus haben gehört, hier soll Party sein. Da sind wir vorbeigekommen.
3: Okay.
13: Und doch schon wieder weit.
3: Ach so, uiuiui, die Damen haben es eilig. Na, dann lassen wir sie mal weglaufen. Wie gesagt, schade, dass man die Kostüme nicht übers Radio
2: so, ich habe hier den Wolfgang Siebert, Dezernent der Stadt Frankfurt, im Moment noch für Verkehr, demnächst aber fürs Bauen. Wolfgang, du bist ja auch mit dabei am CSD. Warum ist dir das denn so wichtig?
14: Ja, wenn man die Entwicklung im Land die letzten Jahre so anschaut und auch wieder sieht, was gestern Abend passiert ist, ist es umso wichtiger, dass man Flagge zeigt für queere Rechte und für queeres Leben in Deutschland, dass es ganz normal ist, hier auch so zu zahlen, wie man will. Und deswegen ist mir es wichtig, heute da zu sein.
2: Ich finde das toll, dass du den Magistrat hier heute auch ein bisschen mit vertrittst und in dem Fall für die Grünen auch Flagge zeigst. Danke dir.
14: Ich danke dir.
2: Schönen Tag. Hoppala.
3: Ja, die Grünen sind natürlich auch immer dabei. Die sind ja eigentlich so mit eines... Oh, ich warte mal einen Moment. Ja, da wollte ich gerade einen noch von den Grünen was fragen und dann ist er aber auch schon wieder weg, ja. Und ich kriege hier Feuerzeuge gereicht. Muss ich mal schauen, ich selber rauche ja überhaupt nicht. Aber da gehen wir mal so ein bisschen hier in die Menschenmenge. Warum seid ihr denn heute hier?
15: Weil ich die Vielfalt liebe.
3: Okay, was, wofür steht das denn alles?
15: Für Freiheit, Toleranz, Liebe, Akzeptanz, Wertschätzung, alles das.
3: Aber ich würde mal sagen, eigentlich sind es doch Grundrechte, die sehr selbstverständlich sein sollten, ja, oder?
15: Es ist traurig, dass man darum kämpfen muss, oder?
3: Ja, und was glaubst du, hast du da eine Vision? Wo müsste es eigentlich noch hingehen? Braucht die Politik da mehr Einfluss?
15: Ja, sicherlich die Politik, aber die Politik sind ja wir. Das heißt, wir brauchen mehr Einfluss und wir müssen zusammenstehen.
3: Das heißt, du unterstützt praktisch queere Menschen, ja?
15: Ja, auf jeden Fall. Also gar keine Frage.
3: Es hat mal einer gesagt, dieses Thema müsste eigentlich auch in die Schule. Was hältst du denn davon?
15: Wenn es nicht zu früh ist. Also ich finde, Kinder sollten erstmal grundlegend lernen, im Kindergarten oder im frühen Kindesalter sich wertzuschätzen. Und die sexuellen Unterschiede als Beispiel, das kommt ja in der sexuellen Entfaltung ein bisschen später, vielleicht in der Frühpubertät kann man damit anfangen aufzuklären. Aber ja, auf jeden Fall gehört es in die Schule und ja, es gehört in die Aufklärung.
3: Ja, wie könnte man das erreichen?
15: Indem man einfach junge Menschen zusammenbringt, die zusammengehören und sich austauschen lassen und dass man Barrieren einfach abschafft und dass man im Unterricht das auch lebt und auch ruhig ein bisschen bunter unterrichten darf, ja. Und auch Schulen öffnet für das Thema.
3: Ja genau, es ist ja eigentlich nichts anderes wie wer liebt wen und fertig, ne? Es geht ja um sonst nichts anderes.
15: Ja, es ist so einfach. Eigentlich ist es so einfach.
3: Genau, also so viel mal ans Kultusministerium auch, ne? Es ist so einfach.
2: Ja, das war jetzt, glaube ich, gerade die Linke gewesen.
1: Die Linke, ah, okay, gut.
2: Die auch zum Sozialismus aufgerufen hat. Da bin ich jetzt gerade mal nicht hingegangen.
3: Man muss ja auch zwischendurch mal ein bisschen Musik hören, ne?
2: Ja,
3: vor allem, wenn hier so ein Wagen mit Musik kommt.
2: Man darf vielleicht auch mal unseren Zuhörerinnen und Zuhörern erklären, das sind natürlich jetzt nicht nur Schwule, Lesben, Trans und Bisexuelle, die hier mitlaufen. Das sind natürlich auch sehr viele heterosexuelle Sympathisanten mit dabei, die sagen, nein, meine Freunde, meine Schwulen und Lesben in meinem Umfeld, für die gehe ich auch mit auf die Straße. Für die zeige ich hier auch Flagge. Auch gerade in den ganzen Companies sind sehr, sehr viele Kollegen auch mit dabei, die sagen, natürlich zeige ich hier auch Flagge für mein Umfeld, weil ich auch möchte, dass die normal und unbescholten leben dürfen. Jetzt kommt hier, ich glaube, das dürfte die SPD sein, Wagen 23.
1: Ja,
2: es ist die SPD, ich sehe das schon. Und da schauen wir mal, ob wir da nicht vielleicht auch jemanden finden. Ja, da sehe ich schon Stadtverordnete oben auf dem Wagen. Der Rashid Kamesi, der ja für die SPD als offen Schwuler dieses Jahr ins Stadtparlament eingezogen ist. Jetzt Achtung, Achtung, Achtung. Als nächster Wagen kommt die CDU. Die CDU Frankfurt hat auch einen eigenen Wagen. Tatsächlich habe ich es in München festgestellt am CSD, dass sich einige weggedreht haben, als die CSU vorbeigefahren ist. Das kann ich hier im Moment nicht wahrnehmen. Aber tatsächlich durchaus relativ präsent hier der Wagen. Es ist der Landesverband Hessen, der hier ist, zu dem ja auch übrigens unser Ministerpräsident gehört, Boris Rhein. Der wahrscheinlich aber nicht auf dem Wagen oben ist.
3: Der Innenminister, siehst du den?
2: Ah ja, tatsächlich, das ist der Innenminister hier.
3: Ach da.
2: Ja, das ist ja eine tolle Sache, dass der Innenminister hier ist. Das ist der zweite Minister schon, der hier in Frankfurt mit dabei ist.
3: Ja, der uns allerdings ein bisschen ignoriert hat. Na ja, gut, vielleicht hat er wie ich keine Brille auf, ne? So kann es passieren.
2: Gerade drei Polizisten vorbei. Auch denen möchte ich an der Stelle mal ganz herzlich danken, denn die Polizei sorgt ja hier auch für unsere Sicherheit. Es gibt leider immer wieder so ein paar linksqueere Gruppen, die sehr gegen eine Präsenz der Polizei am CSD sind. Wir sind das eindeutig nicht. Polizei ist unser Freund und Helfer und sorgt wirklich für unsere Sicherheit hier in den nächsten Tagen. Ja, Extremities sind hier gerade an uns.

0: Und die Extremities gibt es ja auch wirklich sehr lange schon in Frankfurt. Und jetzt hier kommt so eine Fußgruppe, nämlich die Puppies. Da versuche ich mal, ob mir einer was sagen möchte. Die Puppies, wer das noch nicht kennt, da schaue ich jetzt mal. Ihr müsst mir mal erklären, was sind denn die Puppies?
1: Was sind die Puppies? Wir sind Petplayer. Das heißt, wir schlüpfen spielerisch in die Rolle von Welpen oder auch anderen Tieren, also Petplay. Und das ist einfach im Prinzip ein Hobby, um dem Alltag so ein bisschen zu entfliehen, in eine Rolle zu schlüpfen, alles mal hinter sich zu lassen und einfach nur zu sein.
0: Es gibt ja tatsächlich auch einige Gegner, die euer Auftreten ein bisschen merkwürdig finden. Was entgegnest du denen?
1: Also ich sag dann immer, unser Fetisch gefährdet niemanden, euer Hass schon. Und wir tun keinem weh, im Gegenteil, Kinder reagieren sehr neugierig auf uns. Für die sind wir einfach verkleidet, die finden das toll, wollen uns High Five geben und alles. Also wir tun keinem was, wir wollen nur spielen.
0: Vielen Dank.
2: Ja, hier haben wir jetzt die Universitätsmedizin der Goethe-Uni in Frankfurt, quasi aus Sachsenhausen, für eine bunte Gesellschaft und ein Gesundheitswesen mit Vielfalt, Offenheit und Respekt. Das ist der Slogan, den der Wagen hier der medizinischen Abteilung der Universität in Frankfurt schickt. Ja, eine sehr große Fußgruppe, wahrscheinlich nicht nur Ärzte, sondern auch viele Pflegerinnen und Pfleger, die hier halt eben mit dabei sind.
3: Oder Ex-Patienten, wer weiß es.
2: Und Patienten vielleicht auch, natürlich, das kann man nicht ausschließen. So, als nächstes Wagen 29. Die Rewe Group ist jetzt mit dabei hier. Rewe ist ja eine große Supermarktkette, die ihren Stammsitz in Köln hat. Und schon auf dem Kölner Christopher Street Day war Rewe mit einem großen Wagen vertreten. Jetzt hier in Frankfurt auch ein Riesentruck. Und natürlich hat so eine große Company auch sehr viele bunte Beschäftigte. Von daher natürlich super.
0: Ja, es sieht so aus, als wären es ein 38-Tonner, ne? So ein Riesenwagen.
2: Aber haben die. Richtig, richtig groß. Ich dachte, ihr habt vielleicht einen Einkaufsgutschein dabei.
0: Aber jetzt komme ich hier mal so ein bisschen was schon was Ernstes. Ihr habt mich mit Backsteinen beworfen.
2: Ja.
0: Das steht auf deinem Schild. Was meinst du damit?
4: Ich wurde in der Grundschule von meinen Mitschülern mit Backsteinen beworfen. Und man hat es mir schwer gemacht, während der Schulzeit frei, proud zu leben und zu sein, wie ich bin. Und heute bin ich nach 13 Jahren zurück in Frankfurt und zeige mich und mein Gesicht.
0: Okay, das heißt, wenn du das Schild jetzt hier hochhängst, du möchtest damit noch warnen oder ist das nochmal ein Aufschrei? Weil diese Erfahrung in der frühester Kindheit vergisst man ja nicht.
4: Es ist ein Aufschrei gegen ansteigende Gewalt an LGBTQIA+-Menschen heutzutage wieder. Wenn wir hören, was passiert, dass sich Menschen einen Catfish-Account auf Grindr erstellen, irgendwo hinkommen, dann dort denken, sie treffen die Liebe ihres Lebens und werden zu Tode geprügelt von 4 Männern.
0: Und das auch in Deutschland?
4: Das in Deutschland heutzutage.
0: Viele Nicht-Eingeweihte, die denken immer, das sind Geschichten, aber es ist ja tatsächlich Realität. Wie bist du denn damals mit der Situation überhaupt klargekommen?
4: Ich habe eine sehr starke Familie.
0: Die Mutti ist mit dabei.
5: Die ist mit dabei. Na klar.
4: Und die haben mir sehr viel Rückhalt gegeben und waren immer offenherzig. Und ich bin sehr frei aufgewachsen. Nur leider war es für alle Menschen um mich herum immer ein Thema, dass ich schwul bin, wo es für mich niemals ein Thema war und für meine Familie auch nicht. Und der Spruch bedeutet mir einfach ganz viel. Ich habe lange darüber überlegt, ob das nicht zu opferbehaftet ist. Aber ich möchte das einfach zurückclaimen. Und
0: ja, man kann einfach mal ganz genau, klar und deutlich mit brutalen Worten beschreiben, so war es. Ich kenne das auch. Ich habe selber, bloß weil ich schwul war, aufs Maul gekriegt. Ja. Grundlos.
5: Keine Mutter will das erleben, dass ihr Kind so behandelt wird.
0: Ja. Wie hast du das damals erlebt als Mutter?
5: Ganz, ganz schrecklich. Es war sehr traurig für mich. Ich musste da wirklich auch weinen. Hab das natürlich nicht gezeigt, aber es ist einfach schrecklich, dass man sein eigenes Kind, was genauso normal ist wie alle anderen Kinder, verteidigen muss. Das darf nicht sein.
0: Wie habt ihr das damals dann geschafft? Habt ihr den negativen Bemerkungen den Rücken zugewandt?

0: gedreht, oder?
1: Sorry, wenn ich es jetzt ordinär ausdrücke. Ja. Aber ich habe gedacht, die können mich einfach alle am Arsch lecken und uns auch.
0: Ja. Fertig. Genau. Ganz toll, dass ihr heute da seid.
2: Dankeschön.
0: Ja,
2: dann übernehme ich mal hier wieder. Loud and proud im Sport. Sportbreit nennt sich der nächste Wagen. Da ist der Deutsche Fußballbund dabei, die Bundesliga, die Sportjugend Hessen, der Sportkreis Frankfurt, der Deutsche Turnerbund, die Deutsche Sportjugend. Also alle großen Sportorganisationen vereint auch hier auf dem Christopher Street Day in Frankfurt mit einem großen Wagen und einer großen Fußgruppe hinten dran. Auch hier strömt uns große Solidarität entgegen.
0: Ja, da hat sich ja ganz viel getan im Fußball auch, ne? Nicht nur, da hat sich ja ganz viel getan im Fußball auch, nicht nur durch Hitzlsperger. Ja, du zeigst mir da was. Ich kann es nicht sehen. Beschreib doch mal den Zuhörern, was du gerade siehst.
2: Da läuft ein Nackter mit.
0: Ach was, hätte ich mal die Brille mitgebracht.
2: Ich würde sagen, eine etwas ältere Lebensdekade schon erreicht, aber er fühlt sich frei und läuft hier nackt mit.
0: Ja, es ist halt einfach bequem, ne? Hauptsache, er ist eingecremt, dass er nicht an...
2: Da muss er auch nichts waschen.
0: Kritischen...
2: Ja, keine Klamotten waschen.
0: An kritischen Körperstellen Sonnenbrand bekommt. Jetzt gibt's wieder ein bisschen Party mit lauten Wagen.
2: Ja, als nächstes haben wir den Sender Planet Radio, der hier vorbeifährt. Und ich glaube, ich muss schon ein bisschen lauter sprechen, denn die Stimmung und die Musik ist relativ groß hier. Ich halte mal das Mikrofon hin.

muss auch, muss mich korrigieren, das ist nicht Planet Radio, das ist Nintendo of Europe. Hier steht nur Play It Proud. Ist nicht Planet Radio, aber egal. Nintendo hat ja auch ganz viel Spaß. Die haben ja hier in Frankfurt auch eine Dependance. Und das sind ganz viele Mitarbeiter, ein großer Wagen und im Nachgang sehr, sehr viele Menschen, die in dem roten Play It Proud Shirt

0: schön auch zu sehen. Hier verteilt auch Rainer Wasser an die Fußgruppe. Man sagt ja immer, die alten Leute sollen viel trinken. Jörn, müssen wir uns auch dran halten langsam,
1: ich
0: oder?
1: Ich habe schon was getrunken, genau. Hast du schon was getrunken?
0: Ja, ein Sekt schon heute Morgen wahrscheinlich.
1: Das habe ich nicht gemacht. Das wäre ein bisschen problematisch gewesen. Ich trinke ein Glas Sekt und bin betrunken.
2: Und was verteilst du hier?
3: Kondome.
2: Ja, und warum bist du hier mit dabei, außer den Kondomen zu verteilen?
3: Wir sind von der Nahverkehrsgesellschaft Traffic und ÖPNV steht für alle und das möchten wir damit auch zeigen.
2: Ja, das war früher, glaube ich, mal FVV, oder? Wie hieß es? Weißt du, achso, bist eine andere Generation, ja. Wie unterstützt denn euer Unternehmen queeres
0: Leben? Die Mutter vom Krieg erzählt hat.
3: Ja, zum ersten Mal geht es hier um Sichtbarkeit. Damit stehen wir auf jeden Fall dafür. Und ansonsten natürlich, wie gesagt, generell einfach mit dem ÖPNV und der ist für alle da.
2: Seid ihr jetzt dieses Jahr das erste Mal dabei?
3: Genau, ja.
2: Also das heißt, muss ich noch ein bisschen finden. So viele seid ihr ja nicht dafür, dass es eigentlich mit eines der größten Betriebe in Frankfurt ist. Nein?
3: Nee. So groß sind wir gar nicht.
4: Du musst mal hinter dich
2: gucken. Okay, da habe ich irgendwie die Größe überschätzt. Passiert halt einfach manchmal, ne? Naja, hier wird jetzt wieder ganz viel abgesperrt, weil ein Wagen vorbeikommt. Ja, Wagen, den ich zwar sehe, aber noch nicht erkennen kann. Ach so, es sind die Stadtwerke Frankfurt,
0: jetzt
2: oder?
0: Jetzt kommt hier die VGF. Hallöchen.
2: Der Kollege hat es gewusst.
0: Ein Fächer. Die VGF ist die Verkehrsgesellschaft Frankfurt. Und das sind natürlich unsere U-Bahn, die Straßenbahn und die Busse. Die Straßenbahn, die fahren ja jetzt eigentlich gerade nicht, aber ihr habt hier, ach ja, wie schön, was ist das, Gleitgel oder Sonnencreme?
5: Ich bekomme
0: ist Sonnencreme. Ach, was können wir uns heute noch mit Sonnencreme einschmieren? Ach, ist
2: ja, das reicht für die ganze Familie.
0: Da kann die Sonne aber noch scheinen. Vielen Dank. Ja, die VGF, ich habe es gerade gesagt, ist natürlich nicht für die S-Bahnen verantwortlich, sondern, ach, das ist ja schön, Regenbogen, sondern die S-Bahnen gehören zur Bundesbahn, Straßenbahn, U-Bahn-Netz und auch Busse, nicht alle, aber sehr viele, gehören in das Portfolio der VGF. Und ja, die haben hier einen Wagen, der sieht aus wie eine alte Straßenbahn. Also sehr anmutend doch an das Hauptbusiness, mit dem sich die VGF beschäftigt. Und ganz toll, im Nachgang ist noch eine riesige Fußgruppe mit dabei. Wahrscheinlich mit U-Bahn-Fahrern, mit Leuten, die im Büro arbeiten und. Sehr, sehr schöne Gruppe. Und Kinder sind sogar mit an Bord. Ganz toll. Hallo. Ganz süß. The next generation.
2: Ja, genau. Leider können wir es ja mit Bildern hier nicht zeigen, aber ganz süß, die hatten auch ihren Spaß. Manchmal sind einige Kinder hier dabei, die einigen haben Spaß, einige haben Spaß, andere gucken eher so ein bisschen, was ist denn das jetzt hier? Aber gut, es ist halt, ich sag mal, unvoreingenommen. Es ist natürlich auch manchmal hier sehr laut und für die Kinder, die müssen sich natürlich auch so ein bisschen erstmal dran gewöhnen an den ganzen Rummel hier.
0: Ja, hier habe ich auch gerade von den Femboys den ganz netten Slogan gelesen. Röcke statt Höcke. Ja. Wollen wir mal hoffen, dass die Rechnung so aufgeht.
2: Ja, dann würde ich in dem Falle sagen,
0: aber
2: gut,
0: wir bleiben optimistisch. Ganz ehrlich, dann ziehe ich auch einen Rock an.
2: Ich trage Rock.
0: Wenn es darum geht, den Björn Höcke zu verhindern, wäre ich sofort dabei. Heute habe ich aber die kurze Hose an, denn wir haben prächtiges Wetter hier in Frankfurt am Main beim Christopher Street Day. Ja, wer kommt denn jetzt hier vorbeigefahren? Das Bürgerhospital und das Clementine Kinderhospital. Hallöchen! Ja, wahrscheinlich wieder sehr viele Beschäftigte aus beiden Krankenhäusern, die hier mitlaufen. Und da kann man auch mal ganz eindeutig sagen, was wäre denn die medizinische Versorgung auch eben ohne die Queers? Denn tatsächlich in diesen sozialen Berufen sind doch relativ viele queere Menschen auch eben mit dabei, die in der Altenpflege, in der Krankenpflege auch arbeiten und eine sehr wertvolle Arbeit auch eben leisten.
2: Ja, genau. Deswegen fand ich es zum Beispiel auch zur Corona-Zeit dann manchmal so ein bisschen traurig, dass man nur zu dieser Zeit den Menschen dort so eine gewisse Wertschätzung entgegengebracht hat. Denn es braucht ja kein Corona, um zu verstehen, wie wichtig diese Menschen eigentlich tatsächlich in unserem täglichen Leben sind. Denn jeder hat bestimmt schon mal irgendwas erlebt, einen Unfall oder kennt jemanden, dem irgendwas passiert ist. Und ohne diese Menschen, vor allem durch diese hohe Belastung in diesen sozialen Berufen, ohne diese Menschen würden wir nicht den heutigen Standard überhaupt erleben können.
0: Ja, wunderbar. Hier läuft gerade eine Drag Queen an uns vorbei als Freiheitsstatue. Ein wichtiges Symbol in dieser Zeit, gerade für die US-Amerikaner, die ja eigentlich, wo auch sehr viele die Freiheit und die Demokratie leben wollen, die aber gerade von einem Mann mit seiner Mannschaft so ein bisschen angerüttelt und vielleicht sogar auch abgeschafft werden soll. Wir sind mal sehr gespannt, wie das dort weitergeht. So, als nächstes haben wir hier die Hellerbar-Gruppe mit der LBS, der Frankfurter Sparkasse, Frankfurter Bankengesellschaft, der OFB-Projektentwicklung. Hallo! Bekannte Gesichter auch von mir mit oben auf dem Wagen dabei. Gute Stimmung. Und im Nachgang eine sehr, sehr große Fußgruppe mit Bankerinnen und Bankern aus Frankfurt, die auch eben hier mitlaufen.
1: Vor vielen Jahren bin ich hier auch.
0: Ja, oh, was hast du denn hier gekriegt?
1: Ich kann es nicht genau sehen.
0: Jemini. Oh, das ist das Knete.
1: Schoko mach müssen wir aber gleich auf. Aufessen. Die geht nicht bis nachher.
0: Nee, es ist ein Stück Seife.
1: Seife.
0: Ich lach mich kaputt. Eine Seife von der DK Bank.
1: Gut,
0: da kann kannst du schön das Spezi-Wäsche tun.
1: Genau, kann man anschließend dann auch gut gebrauchen. Wir stehen ja hier wirklich in der.
0: Ich übersetze das mal nicht für alle Eingeplagten, was ich gesagt habe. Ja, hier genau. Kommt der nächste Wagen und ich glaube, es ist der Hausmannwagen, wenn mich nicht alles täuscht.
4: Hello Frankfurt, greetings from Wales.
0: Oh, from Wales. Oh, yes.
4: Bridgend. Born in Bridgend, but
5: how come that you moved all the way here?
4: 40 years ago, long time.
5: You're here for 40 years right now.
4: Financial services industry, yeah.
5: Okay.
4: German, British, dual national.
5: Okay, what is better, German or British?
4: German.
5: Oh, how come?
4: Terrible Brexit.
5: Ja, okay, da habt ihr das gehört, wie es ist.
0: Der Karnevalsverein, der hier vorbeifährt. Ganz toller Wagen hier, karnevalserprobt. Die Dancing Cloud-Sitzung ist mit dabei. Ach, viele bekannte Gesichter, halbnackte Menschen mit an Bord. Sehr schön. Der Karneval in Frankfurt, eine wichtige Institution mit der Rosa-Klautchen-Sitzung oder der Rosa-Wölkchen-Sitzung, wie sie ganz am Anfang mal hieß. Also durchaus toll, dass sie hier auch mit dabei sind und der große Rat der Karnevalsvereine diesen Wagen mitsponsert. Denn die Queerness im Karneval ist nicht mehr wegzudenken in dieser Stadt.
1: Nee, schon seit vielen Jahren nicht. Es gibt ja wirklich die besonderen queeren Sitzungen auch, die auch immer sehr voll sind und wo auch mittlerweile sehr viele, sehr viele Heteros dabei sind, die dann auch immer sagen, es ist immer noch so eine andere, so eine besondere Stimmung, ja, viel gelöster, viel spaßiger und Frankfurt hat ja wirklich auch sehr viele Karnevalsvereine, obwohl das für viele gar nicht so bekannt ist, weil die Leute dann immer schnell an Mainz und Köln so weiter denken. Aber Karneval können wir auch in Frankfurt oder wie man hier auch sagt, Fasching.
0: Wunderbar, hier war jetzt gerade der Wagen von Bernd Reisig mit seiner Stiftung Helfen. Helfen, helfen. Und Bernd Reisig ist ja ein Mäzen hier in der Stadt mit seiner eigenen Talkshow, der
1: Bembel
0: sich eben
1: und
0: auch für viele soziale Projekte einsetzt.
1: Ja, Bembel und Gebabbel, ne? Da hätte man jetzt eigentlich schon mal babbeln können mit dem, oder?
0: Ja, genau, der hätte uns ja auch mal einladen können schon in die Talkshow.
1: Genau.
0: Gell, dem hätte man auch ein bisschen was weggebabbelt am Ende.
1: Ja, warte mal, vielleicht kommt noch was.
0: So, hier haben wir den nächsten Wagen. Demokratie braucht keine Alternative. Würde ich auch sofort unterschreiben. Oder das ich unterschreibe das sofort. Ist das quasi hier von Priceless, also Mastercard scheint das zu sein.
1: Ja, Demokratie braucht keine Alternative. Das ist ja auch das Motto des diesjährigen Karnevals. Ich bin beim Karneval hängen geblieben. Das ist das Motto des diesjährigen CSDs in Frankfurt. Im Prinzip kurze Ansage, aber klare Worte.
0: Ja, und hier kommt wieder ein Wagen, der sich zusammengeführt hat. Linkletters, Hogan Lovell, Kurt Walters, Scudden, Bird and Bird, Kleist Lutz, Baker McKenzie, Freshfields. Auf zwei Etagen Party ohne Ende. Ja, und mal wieder eine richtig große Fußgruppe hinten dran, die mittanzt auf die Musik. Und man sieht, es ist einfach ein schönes und freundliches Fest, an dem so viele Menschen Spaß haben. In Köln beim CSD waren 1,5 Millionen Menschen und die Polizei hat hinterher resümiert, es gab keine größeren Vorkommnisse. Und welche Veranstaltung in einem solchen Ausmaß kann das von sich behaupten, dass wenn 1,5 Millionen Menschen irgendwie wo sind, das möchte ich mal bei einem Fußball-Event oder sonst was erleben, dass die Polizei hinterher sagt, es gibt keine Ausschreitung. Ja. Und ich habe einige Influencer gehört, die dann in ihrem Reel gesagt haben, wofür habt ihr denn bitte Angst? Warum habt ihr Angst vor uns? Wir haben nur friedlich gefeiert und das machen wir auch heute hier in Frankfurt auf dem Christopher Street Day, der 34. seiner Art in dieser Stadt, der heute hier durch die Innenstadt läuft. Wir übertragen hier von der Braubachstraße am Frankfurter Salon, die uns freundlicherweise mit Strom versorgen.
2: Ja, und hier sind ja jetzt auch gerade ganz viele Fußgruppen oder eine große Fußgruppe an uns vorbeigegangen. Das Interessante fand ich jetzt auch, dass einer mit Flipflops hier rumläuft. Ist bestimmt ganz angenehm für den Fuß als solches, weil er Luft kriegt. Aber so eine lange Strecke dann mit Flipflops, ich würde es mich nicht trauen. Entweder hast du wie Cinderella anschließend mindestens einen Flipflop verloren oder du hast irgendwelche Abschürfungen am Fuß.
0: Ja, ja, ich weiß nicht. Wird schon den einen oder anderen Trottel geben, der dann auch mal auf dem Schuh läuft, ja. Von daher, weißt du, wir sind wieder für festes Schuhwerk, wie die Mutter schon gesagt hat. Zieh was Festes an die Füße an. Ja. So. Und die Halbschuhe sind zu Hause geblieben. Es sind bei mir auch nur die weißen Sportschuhe heute.
2: Genau, und ich habe sie selber zugebunden. Ohne Hilfe.
0: Was die Großmutter noch wusste, ich sag's ja immer. So, hier kommt die Deutsche Bank mit dem Wagen 37. Wagen 37 bei 120 Nummern. Ich werd verrückt. Wir haben jetzt Viertel nach eins, also, naja, das heißt, wir haben ja eigentlich jetzt ein Drittel, kann man sagen, ne?
2: Ja, so in etwa, genau.
0: Ja, ist ungefähr ein Drittel. Also, das heißt, wenn das so weitergeht, da schaffen wir die Sendezeit bis 15 Uhr. Wir übertragen hier bis 15 Uhr heute vom Christopher Street Day. Können wir das sehr, sehr gut ausfüllen.
2: Ja, auch wieder so ein riesen Doppeldecker, also das ist schon Wahnsinn. Ein riesen Ding.
0: Ja,
2: und
0: die Deutsche Bank ist ja nun mal auch ein sehr, sehr großer Arbeitgeber hier in Frankfurt und dementsprechend ist natürlich auch die Queer-Abteilung. Hallo!
6: Alle singen mit! Ja.
2: Kennst du eigentlich den Ausdruck noch Bankfurt?
0: Bankfurt, ja natürlich, ja klar.
2: Also vor vielen Jahrzehnten gab es ja wirklich sehr viele Banker hier, also gibt es immer noch, aber die Stadt hat sich natürlich ein ganzes Stück noch verändert. Aber damals habe ich so viele Leute, die wirklich in irgendeiner Bank waren.
0: Das würde ich sagen, ist auch heute immer noch so. Sind ja auch sehr viele Banker durch den Austritt aus der EU, aus Großbritannien hierher gekommen. Hat ja nochmal sehr viele Arbeitsplätze hierher gebracht.
2: Dann die Europäische Zentralbank.
0: Aha, jetzt kommt Condor. Sag es nicht.
2: Die fahren an mich vorbei und die sagen immer nur, ich würde hier fremd gehen. Ich habe tatsächlich was mit der Firma zu tun. Ja, aber da sind ganz viele auch auf dem Wagen mit dabei. Ganz viele Leute, die an mir vorbeilaufen, aber ich kenne eigentlich überhaupt niemanden von dort. So, jetzt habe ich den ersten Kollegen, der bei mir ist und mich zu Tode knutscht. Viel Spaß euch, ja. Naja, hier ist einiges los, wieder eine riesen Fußgruppe, ja.
0: Olli haben sie nicht mit dabei und schenken Tomatensaft.
2: Doch,
0: aus.
2: Den hatten sie dabei. Alle eine riesen Kiste. Allerdings ist es wie jedes Jahr, die sind kaum gestartet und die Hälfte der Kiste ist schon leer. Da hat einer zu mir gesagt, ja, wir müssen uns beeilen mit dem Trinken, weil die haben Eis drin und es schmilzt.
0: Ein Ikea-Herz habe ich geschenkt bekommen. Ach, das ist aber süß.
2: Und ich habe einen Lolli.
0: Toll.
2: Keine süß. Sonnencreme. So was.
0: Ja, keine Sonnencreme. Ich weiß überhaupt gar nicht, warum. Jetzt kommt die Caritas, also die nächste soziale Organisation, die hier auch mitläuft. Auch als Fußgruppe unterwegs, finde ich auch ganz toll. Und dann haben wir hier noch Cache Deutschland. Ich glaube, da willst du mal hin zu Cache Deutschland. Kannst du mal den Sören hier ansprechen?
2: Ja, den Sören. Hallöchen, ich habe gehört, du bist der Sören.
7: Ja.
2: Ja, für was steht denn euer Verein?
7: Wir sind eine queere jüdische Gruppe, die es bundesweit gibt. Und wir sind hier jetzt die Frankfurter Delegation. Und wir setzen uns dafür ein, dass einerseits in der queeren Community das jüdische Leben mehr akzeptiert wird. Und wir setzen uns bei der jüdischen Community ein dafür, dass das queere Leben akzeptiert wird.
2: Das heißt, seit wann gibt es euren Verein?
7: Den gibt es seit 2013.
2: Okay, aber ich glaube, ihr seid dieses Jahr das erste Mal dabei, oder?
7: Tatsächlich läuft Keschet jetzt hier in Frankfurt zum ersten Mal mit, ja.
2: Ja, wieso hat es so lange gedauert? Waren die Ideen nicht dafür da oder gab es Hindernisse?
7: Ja, es haben sich nicht genug Leute gefunden, aber in diesem Jahr hat es geklappt. Und wir hoffen, dass wir es auch dann beibehalten können.
2: Habt ihr eine Homepage, wenn ich mich für euch interessiere, wo ich dann mal schauen könnte, was ihr so macht, wofür ihr steht?
7: Das ist keschetdeutschland.de.
2: So, also wer jetzt nicht weiß, was er machen soll, wir haben es euch erzählt.
0: So, ich muss mal gerade hier auf den Wagen oder auf den Doppeldeckerbus zu sprechen kommen, der an uns vorbeigefahren ist. Nämlich, das ist alt and proud. Sehr viele Senioren, die mit dem Bus mitfahren. Hip, hip, hurra, hallöchen, die hier mitfahren, weil das ist ja natürlich auch in der Szene nicht immer sichtbar, dass es auch noch sehr viele alte Menschen gibt, die queer sind, lesbisch, schwul, trans oder auch bisexuell, die eben auch hier nochmal repräsentiert werden.
2: Vor allem ist es auch eine tolle Idee, dass man die für diesen Tag heute alle hierher fährt. Die werden alle zu diesem Bus praktisch gebracht.
0: Und naja, alle nicht, alle würde ich nicht sagen, aber es waren jetzt ein paar.
2: Ja, also wir zwei waren es
0: nicht. Wir waren nicht darauf, genau.
2: Nächstes Jahr dann.
0: Nächstes Jahr. Hier ist jetzt die Schirnkunsthalle, die hier vorbeifährt. Mit sehr vielen kreativen Leuten. Hallo! Sehr vielen kreativen Leuten und einem wunderbar bunt geschmückten Wagen. Die Schirn ist ja das Kunstmuseum in Frankfurt, welches gerade saniert wird und ausgelagert ist in die Dorndorf-Druckerei an der Bockenheimer Warte. Selbst war ich noch nicht da.
2: Ja, das ist
0: aber toll, dass die sich hier auch am Christopher Street Day mit einem eigenen Wagen und einer eigenen Fußgruppe beteiligen.
2: Ja, es gibt natürlich auch sehr viele queere Künstler und gerade die Schirn Frankfurt, die Kunsthalle ist europaweit und nicht nur europaweit, sondern auch weltweit sehr bekannt für ihre Ausstellung. Hier gab es schon die größten Künstler die ausgestellt wurden. Und außerdem ist ja auch nicht unweit entfernt dann das Liebighaus zum Beispiel. Und wir haben natürlich eine ganz große Kunstakademie hier in Frankfurt.
0: Kennst du den Club Bizarre?
2: Es kommt mir ein bisschen bizarr vor, aber nee, ich sag gar nichts. Was ist denn der Club Bizarre?
8: Ich habe keine Zeit, die Wine Intervention, dafür ist immer Zeit.
2: Seit wann gibt's euch denn? Ah ja, die hält mir jetzt wieder was vors Gesicht. Das Mädel wollte nur tanzen und ich wollte mal schauen, was bizarr ist. Naja, so kann es passieren. Ja. Das ist Club Bizarre. Ja. Wow.
0: Da haben wir es gehört. Hier hat uns die Passantin eben mal gerade.
2: Jetzt wisst ihr Bescheid.
0: Ganz genau. Ja, hier der Parade-King, die ja so ein bisschen drauf spezialisiert sind, für solche Demonstrationen die Wagen zu schmücken, hat auch den nächsten Wagen geschmückt, Queer Paradise Festival. Das kenne ich gar nicht, das Queer Paradise Festival. Lass mal den Wagen mal ans Vorüberziehen. Da gibt es bestimmt die ein oder andere Information. Wir feiern für alle, ja. Die nächste Bank nähert sich uns wieder mit einem großen Truck mit der Nummer 44. Es ist die Commerzbank. Die Commerzbank, die ja auch gerade ein bisschen um ihr eigenes Überleben kämpft, um nicht von den Italienern übernommen zu werden. Gemeinsam laut, weil du zählst. Das ist der Slogan. Und wieder sehr viel.

0: haben sogar eine kleine Choreografie einstudiert, muss ich sagen. Tatsächlich sehr, sehr schön.
1: Ich wollte die Leute in der Bank würden mal so schön tanzen, dann würde man ja sein Geld vielleicht gerne viel lieber abholen.
0: Aber das gibt's ja heute kaum noch, eine Bank mit Schalter.
1: Ja genau, es hat langsam schon so einen gewissen Historiencharakter, ein Bankangestellter vor Ort.
0: Ich kenne das auch noch, als ich mir an der Kasse mein Bargeld abholen musste.
1: Ich kenne sogar noch einen Bankauszug aus dem Automaten.
0: Ja, ja. Der, hier kommt Allianz Pride. Die Allianz, die auch eine große Dependance hier in Frankfurt hat, direkt drüben am Mainufer. Und hier kommt DB Rainbow, die Deutsche Bundesbahn. Freifahrten für alle.
1: Ja, da hätte ich gar nichts dabei, vor allem, weil gerade bei Rainbow sehr viele Mitglieder sind und viele queere Menschen auch bei der Bundesbahn arbeiten. Da gibt es eine ganz große Gruppe, die sich auch immer regelmäßig trifft, weil man sich seinem Unternehmen und der Queerness eben beiderseitig verbunden fühlt.
0: Ja, hier auch wieder das Motto des diesjährigen CSDs, Demokratie braucht keine Alternative. Das ist übrigens auch eine Auflage für alle Gruppen, dass dieses politische Motto immer in irgendeiner Form mit in Erscheinung tritt, weil wir natürlich hier keine reine Spaßveranstaltung sind, sondern es ist und bleibt eine Demonstration. Und dementsprechend ist natürlich auch diese politische Botschaft wichtig, sie zu repräsentieren.
1: Genau, so, jetzt werde ich allerdings hier total beschossen. Das ist ja wirklich eine schöne Abkühlung, so ein bisschen Wasser abzukriegen. Ah, DB, aha, okay. DB, für was steht denn das? Deutsche Bundesbahn, fast schon. Ja, wo sind denn hier die Freitickets? Wo sind die Freitickets? Freitickets!
0: Kaum kommt die Bahn vorbei, bleibt der Truck hier stehen. Siehst du mal wieder.
1: Sag mal, wollen wir ein bisschen mittanzen? Im Moment ist es ja eher laut, als dass man reden könnte.
0: Step side. Eins, zwei, eins, zwei.
1: Hoppa!
0: Eins, zwei, eins, zwei. Dankeschön. Ach, da macht uns eine junge Dame ein bisschen Wind mit ihrem Köcher.
1: Eine Windmaschine.
0: Das kann nur gut sein.
1: Ach, Herr Jemini.
0: Halleluja, it's raining man.
1: Ganz alter Gassenhauer. Fand ich habe immer mitgesungen, aber so richtig tolle fand ich das Lied nie.
0: Ach doch, ich fand das schon toll. Ich kann mich dann noch an das Video erinnern damals.
1: Oh, das war ja... Das war ja,
0: die Männer alle runtergefahren.
1: Ja, das war ja was ganz Spektakuläres. Ja. Zu der Zeit waren ja so Musikvideos noch was ganz Besonderes.
0: So, was haben wir denn jetzt hier? Die evangelische Kirche in Frankfurt und die Diakonie Frankfurt-Offenbach. Glaube, Liebe, laut. Das ist das Motto von dem nächsten Wagen. Jetzt wird es ein wenig christlich, denn die evangelische Kirche hat sich ja schon immer sehr, sehr offen hier auch in Hessen-Nassau gezeigt, aber auch eben hier in Frankfurt. Ja, und haben hier auch einen Wagen mit sehr vielen Menschen obendrauf. Wahrscheinlich doch auch viele Beschäftigte. Und an mir fährt gerade ein Wagen der Union Investment vorbei. Eben war auch die RNV-Versicherung dabei. Ach, vielen Dank. Hier wieder einen Pin zugeworfen. Flaschenöffner, ganz toll. Dankeschön. The one to do. Hier eine große Gruppe hier von der Uni Pride, von der Union Investment. Auch eine der großen Banken hier in Frankfurt. Vielen Dank, Dankeschön. Ja, komm her.
1: Dankeschön. Creme, mehr Sonnencreme. Ah, nee, aua, jetzt kriege ich was an den Kopf geschmissen hier. Danke. Gummibärchen, es tat nicht so weh.
0: Und die nächste Bank, die DZ-Bank. Und du sagst noch Frankfurt und jetzt kommen die ganzen Banken hier an. Die nächste Bank ist die DZ-Bank, die auch wieder mit einem großen Wagen, mit der Nummer 50. Das heißt, die Hälfte haben wir immer noch nicht geschafft. Tatsächlich haben wir hier nochmal eine tolle Gruppe. Uns verbindet Vielfalt, ist das Motto der DZ-Bank. Und was muss ich sagen, recht haben sie.
1: Ich wollte, die würden mal ein bisschen mit Geld werfen oder sowas.
0: Ja, das wäre ja mal was.
1: Ja, ne, so ein Scheinchen.
0: Bargeld ist ja nicht mehr.
1: Ja, die können doch mit Scheinchen werfen, die tun auch nicht weh.

0: meine Freundin Babsi hat. Babsi! Dagi! Hier ist wieder was los auf dem Wagen. I love New York! Große Firma Sanofi. Sanofi ist eine medizinische Firma aus Frankfurt-Höchst. Sehr bekannt, glaube ich, für ihr Diabetes-Medikament.
1: Unter anderem,
0: und auch ein sehr wichtiger Gewerbesteuerzahler, damit es uns hier in Frankfurt so gut geht.

0: Verpflichten. Und ich würde mal sagen, so das Highlight oder das Hauptsächliche ist Sonnencreme. Da kann der Sommer noch kommen, ich sag's dir.
1: Ja, leider ist er schon da und der nächste Wagen auch schon wieder, ein riesen Doppeldecker. Ja, komisch, was machen die denn hier?
0: Oh, toll, willst du mal ab? Toll! Die Lufthansa, natürlich einer der wichtigen Arbeitgeber hier in dieser Stadtmetropole. Jeder von uns kennt mindestens 10 Flugbegleiterinnen oder Flugbegleiter. Hallöchen, ich will euch mal hören!
1: Seid ihr alle dabei?
0: Bitte für mich.
1: Nee, ich glaube, der wird nur tiefgefroren, gekühlt, angebracht.

0: großen Fußgruppe noch hier mit dabei. Maxima!
1: Maxima, hier hüpft
0: hier
1: der Hase.
0: Hier kommt Maxima Love, die Botschafterin für die Lüfte. Hallöchen.
2: Natürlich. Hallihallo, Happy Pride Frankfurt.
0: Hallo, du bist auch wieder mit dabei, wieder für die Lufthansa gebucht.
2: Diversify ist am Start mit der Lufthansa zusammen in Frankfurt. Wir haben jetzt alle CSDs sehr mitgemacht. Ich bin exhausted.
0: Ja, aber das war noch nicht alles. Geht noch weiter, oder?
2: Na, natürlich, es geht ja noch ordentlich weiter.
0: Oh, wo bist du noch vertreten?
2: Na, da sind wir nochmal in Hamburg und vielleicht auch Berlin. Mal gucken.
0: Berlin auch nochmal. Ja, sehr schön. Ja, toll. Ich wünsche euch noch viel Spaß. Ich glaube, du musst schnell wieder aufholen.
2: Ich muss ganz wieder weiter.
0: Ich wünsche dir noch einen schönen Pride und
2: Happy Pride, Mäuse. Und ESC-Season ist auch bald wieder.
1: Ja. Warte mal, wir fliegen dich lieber zurück mit den hohen Hacken. Kommst du doch gar nicht mehr an.
0: Maxima Love, die Botschafterin der Liebe hier aus Frankfurt. Selbst auch hauptberuflich Flugbegleiter und nebenbei Drag Queen. Und die supportet natürlich eben auch die Lufthansa hier auf allen Prides. Ja, Heartbeat for Democracy. Wen haben wir denn jetzt hier? Das ist die Fraport und Fraallianz. Also alles, was mit dem Flughafen zu tun hat. König! Ja, gute Stimmung auf dem Wagen der Fraport. Sehr schön.

0: was ein schönes Herz. Vom Hyatt. Das Hyatt hat einen schönen Anstecker.
1: Ja, da kann man sich heute Abend mal hübsch machen. Ne? Sonnencreme haben wir ja wirklich mittlerweile genug. Nur das Outfit kann heute Abend auch noch ein bisschen geschmückt werden. Wunderbar, dann passt's, oder?
0: Das passt für die auch.
1: So, jetzt kommt erstmal so ein bisschen was Ruhiges zwischendurch.
0: Ein Traktor kommt jetzt angefahren hier. Ein Bulldog.
1: Einen historischen Traktor.
0: Ein historischer Traktor, ja, mit Frankfurter Kennzeichen.
1: Sieht ein bisschen aus wie ein Karnevalswagen.
0: Ja, ich wüsste bestimmt auch noch vom Karneval.
1: Mal sehen, was es noch wird.
0: Also zumindest scheint ein Karnevalswagenbauer am Werk gewesen zu sein. Und
1: wir sind
0: die Wahl. Wir sind das Volk. Ach so. Ah ja. Tatsächlich scheint er noch ein bisschen übrig geblieben zu sein vom...
1: Wir sind mehr.
0: Wir sind mehr, ja, toll.
1: Okay.
0: Schöner Wagen, toll gestaltet.
1: mit Sinn für Interpretation, würde ich mal sagen. Ne?
0: Die Regenbogenadler kommen. Das ist der schwule Fanclub
1: Fußball.
0: Von der Eintracht Frankfurt.
1: Ja.
0: Von der Eintracht Frankfurt.
1: Der ja relativ groß auch ist. Also die gibt es ja mittlerweile einige Jahre, noch gar nicht so lange. Und das Besondere, finde ich, ist wirklich in Frankfurt, dass die von Anfang an, praktisch von Tag 1, voll mit dabei waren. Da gab es eigentlich überhaupt keine großartigen Probleme.
0: Nein, das stimmt. Und mittlerweile ist es ja so, dass doch sehr, sehr viele Fußballclubs auch eben queere Fanclubs haben, die auch auf den Christopher Street Dates mit repräsentiert werden. Und die Eintracht Frankfurt selbst hat jetzt auch noch mal einen richtig großen Wagen, wo sehr viele Fans mit.

0: T-Shirt.
1: Ja, jetzt haben wir endlich, also, ich würde mal sagen, unser Outfit kriegen wir jetzt auch zusammen, ja, oder? Ja. T-Shirt haben wir, Anstecker.
0: Und dann bin ich fertig.
1: Ach, die kriegst du von mir, wir haben ja die gleiche Größe.
0: Ja, das stimmt, das stimmt. So, buntes Handwerk, auch toll. Das habe ich jetzt schon in Köln gesehen, dass die Handwerkervereinigung sich auch beteiligt. Und hier geht es halt eben auch darum, dass sehr viele schwule, lesbische Handwerker auch eben gibt, die sich hier ein bisschen zusammentun.
1: Es ist ja auch tatsächlich bewiesen, dass queere Menschen sehr viel Fantasie haben, sehr künstlerisch begabt sind. Sehr und gerade so die
0: Handwerker. Du bist ja auch süß.
1: Ja, vor allem die Handwerker. Was hat er gesagt? Vor allem die Handwerksberufe sind natürlich im Moment sehr gefragt. Jeder weiß das, wenn er mal einen Handwerker braucht. Das ist teilweise nicht unbedingt so einfach. Und dann muss man auch noch eventuell mit dem Preis einverstanden sein.
0: Also ich dazu sagen, zum Handwerk gehört ja auch der Friseurberuf.
1: Ja,
0: der,
1: genau.
0: Ja, wenn man an Klischees denkt, natürlich sehr schnell den Schwulen zuzuordnen ist. Aber ja, ja, ist auch ein handwerklicher Beruf. Was ist denn Vitos?
1: Ich glaube Klinik.
0: Vitos Cares, ja. Hört sich medizinisch an.
1: Ja, irgendeine Klinikgruppe irgendwie. Jetzt müsste ich auch hier.
0: Einkauf.
2: When the action.
1: Hallo, was ist denn die Vitos Klinik?
3: Vitos steht für Vielfalt und dass alle Menschen die gleiche Unterstützung benötigen.
1: Aha, ich hab gedacht, das ist irgendein Krankenhaus oder...
3: Was ist es?
1: Ich habe selber gerade nicht verstanden. Wir müssen unseren Beitrag morgen nochmal nachhören.
4: Vitos ist eine Krankenhausgesellschaft tatsächlich.
1: Na, da war ich.
4: Und da gibt es im Rheingau gibt's eine spezielle Klinik.
1: Na, da war ich doch gar nicht so weit weg, auch wenn ich nicht verstanden habe, was der Kollege vom Auto da gerade erzählt hat.
0: Aus dem Faktencheck.

0: muss ich mal fragen, ich lese hier auf den T-Shirts Our Euro, Our Pride. Woher seid ihr denn und was ist damit gemeint mit dem Spruch?
1: Was in Portugal?
0: Okay, what does it mean with your words on your T-Shirt?
1: Well, it means that we work for the Euro, for the benefit of our Europeans. We are prideful of that, and we are prideful of who we are as individuals with different sexual orientations and all.
0: Okay, where you come from, actually?
1: I come from Portugal and Brazil.
0: Oh, but you don't come all the way to Frankfurt just
1: no,
0: for
1: No, I work and live here in Frankfurt now.
0: Ah, okay, how good is your German then?
1: Es ist gut, ich kann verstehen, aber ich kann nicht zu viel sprechen jetzt.
0: Okay, is it different than to Brazil, the CSD in Frankfurt?
1: Yeah, it's different in a way. It is different. In Brazil, everybody is part of the parade most often, but here is great as well. There is the two positions. So
0: no, you must say Frankfurt is much better.
1: Frankfurt is great.
0: Yeah, wow. See you. So ja, so muss man die Leute manchmal überreden. In Brasilien ist es ja auch immer heiß. Ich glaube, für den ist es dann eher im Moment hier kalt in Frankfurt.
2: Naja. Also das war jetzt zumindest die Fußgruppe von der Europäischen Zentralbank, von der Deutschen Bundesbank, von der BaFin. Die waren da jetzt alle eben mit dabei. Deswegen war es auch ein bisschen international. Ich glaube, aus Brasilien ist er jetzt nicht extra hierher gekommen.
0: Ja, aber es klang halt international und besonders und speziell.
2: Hast du wieder eingemacht, Jörn. Ja. Unsere Zuhörerinnen und Zuhörer mal ganz auf den falschen Pfad gelockt. Aber trotzdem toll, dass man sieht, Frankfurt ist eine internationale Stadt. Das kann ich zumindest mal von dem Beitrag eben resümieren. So, we will never stop celebration diversity because Nova Beauty. Was haben wir hier als nächstes? Lilly Medicine. It's a medicine company, Lilly.
0: Also ich glaube, heute kann dir nichts passieren, wenn du einen Unfall hast oder so, ne?
2: Ich glaube auch. Vielleicht kriegen wir jetzt noch eine Mullbinde. Pflaster gab's vorhin schon mal.
0: Ja, genau.
2: Wobei, wir sind ja jetzt schon langsam in dem Alter, wo wir so eine elastische Binde brauchen für die Beine.
0: Ja, oder so
2: sowas,
0: Stützstrümpfe.
2: Ja. Stützstrümpfe wäre auch was.
0: Ja, hast du dir schon Angora-Unterwäsche gekauft für den Winter?
2: Nein.
0: Okay. Das ist ein bisschen früh, ne?
2: Das ist ein bisschen früh. Die gut Angora ohne Wäsche.
0: Ja, genau. Ja. Da gab es mal Herzblatt, da gab es das dann auch mal mit einer älteren Frau und einem älteren Mann. Und dann fragte der Mann, ich fotografiere leidenschaftlich. Liebes Herzblatt, in was lässt du dich fotografieren von mir? Da sagte die Oma, ich zieh mich ganz aus. Und dann kannst du mich in der Angora-Wäsche und fotografieren.
2: Ach, liebe Zeit.
0: Ja, Herzblatt gab es mal. Ich glaube, das gibt es schon Jahre nicht mehr.
2: Nein, nicht mehr. Das gibt es schon lange nicht mehr. So, was haben wir hier als nächstes? Ich esse mal hier meinen Glückskeks, den ich vorhin hier von Verdi bekommen habe. Gute Arbeitsbedingungen sind keine Glückssache.
0: Passt, würde ich mal sagen, immer. Wofür steht ihr denn?
3: Equinix, wo sind wir?
0: Wofür steht das denn?
3: Ja, Equinix ist für die Zukunft, digitale Zukunft von Deutschland.
0: Das heißt, was macht ihr?
3: Wir machen Rechenzentrum und digitale Zukunft mit der Sovereignität.
0: Und wie kommt es, dass ihr heute beim CSD vertreten seid?
3: Ja, wir unterstützen alle unsere Mitarbeiter. Wir stehen dafür, dass wir allen das Recht geben, so zu sein, wie sie sein wollen. Und wir finden das einfach super, wie die Stadt hier in Frankfurt das unterstützt und wie wir unsere Leute unterstützen können.
0: Seid ihr das erste Mal dabei?
3: Nein, wir machen das schon seit vielen Jahren. Das ist, glaube ich, unser 5. oder 6. Mal.
0: Alles klar, bis nächstes Jahr. Tja.
2: Ja, ich muss gerade mal eine ganz wichtige Meldung durchgeben, die uns gerade erreicht hat während dem Christopher Street Day. Jens Spahn ist als Unionsfraktionsvorsitzender zurückgetreten. kommt gerade die Meldung über den Äther. Wahrscheinlich hat die ganze Geschichte doch etwas überrollt und Jens Spahn tritt zurück. Also ganz große Neuigkeiten. Wir haben ja noch am Anfang dazu gesprochen. Und ich glaube, das Kapitel Jens Spahn in der Politik, in großen Ämtern, ist damit erstmal ein bisschen vom Tisch.
0: Ja, der Rücktritt wurde ja sofort gefordert, aber dass es so schnell geht.
2: Ihr müsst Geld unterwerfen. Inklusion arbeitet, Inclusion works, das ist das Motto. Happy Pride! Das LSKH, das schwul-lesbische Kulturhaus, das lesbisch-schwule Kulturhaus, hat auch einen Wagen.
0: Das queere Kulturhaus, das gibt es ja auch schon wahnsinnig lange hier in Frankfurt. Am Anfang war es so, hat es so ein bisschen so Nischendasein gehabt, aber mittlerweile finden so viele Veranstaltungen auch dort statt. Es hat sich auch im Laufe der Jahre sehr verändert. Früher gab es mal sonntags einen ganz tollen Brunch, den gibt es leider schon lange nicht mehr. Und heute stehen sie halt generell für Kultur, ich würde mal so sagen, eigentlich mit einem queeren Einfluss.
2: Ja, man muss dass Switchboard doch wesentlich mehr offenes Kulturprogramm für die Community bietet, als vielleicht doch das LSKH, das ist etwas abgeschottet.
0: Ganzes Stück offensiver, ja, vor allem, weil man ja beim Switchboard auch immer wieder betonen muss, dass das Ganze ja wirklich ehrenamtlich geleistet wird. Ja. Alle, die dort irgendwas tun, machen es unentgeltlich. Und so viele Beiträge für die Community dort zu machen, also dort gibt es Live-Gesang, Operngesang, es gibt unterschiedliche Veranstaltungen, offene Bühne und das ist schon Wahnsinn, was die Leute dort mit ihrem großen Engagement das ganze Jahr über praktisch leisten können.
2: Nie wieder März ist jetzt steht hier. Tatsächlich muss man sagen, hat März, ja, wenn man der Presse Glauben schenken kann, Jens Spahn zum Rücktritt aufgefordert.
0: Ja, März ist vorbei, wir haben April, ne? Juli.
2: Wir haben April, genau.
0: Ja, April.
2: Wir haben Juli. Und wie immer ist im Juli der Christopher Street Day in Frankfurt, meistens immer um dieses Wochenende, um den 20. Juli herum. So auch in diesem Jahr zum 34. Mal. Nächstes Jahr gibt es ja dann wieder so ein kleines Jubiläum. Gemeinsam laut für dich, das ist die Landesschülervertretung. Die hier auch an uns vorbeigefahren ist.
0: Was meinst du jetzt mit Jubiläum? Nächstes Jahr Jubiläum, wirst du 35 oder wie ist das?
2: Nächstes Jahr hat der CSD seinen 35. Geburtstag.
0: Ja, jetzt mal schon 35 Jahre. Ich kenne ja 30, 40, 50, bin schon längst vorbei.
2: Wie das ja immer so ist, man sucht sich ja immer einen kleinen Grund zum Feiern.
0: Genau.
2: Hallöchen!
0: Was war das denn jetzt irgendwie hier gerade? Schade, da waren viele ältere, reifere Personen dabei, die hätte ich jetzt gerne mal ein bisschen was gefragt. Aber die sind jetzt so schnell an uns vorbei, da hatten wir jetzt gar keine... Ja,
4: darf ich mal helfen? Das war die AWO, war das.
0: Ah, siehst du, ich habe mir schon sowas in der Richtung...
4: Aber in der Wohlfahrt.
0: Ja, die sind... Manch einer mag vielleicht sagen, dass die sich hierher trauen, nach den negativen Schlagzeilen. Aber das ist ja auch schon wieder Schnee von vorgestern.
2: Vertreten. Wir hatten die Caritas schon mit dabei, das Technische Hilfswerk darf die AWO natürlich nicht fehlen. Wobei ich würde mal sagen, dafür, dass es so eine große Organisation ist, waren das jetzt eher weniger Menschen in dieser Gruppe.
0: Ja, hätten bei dem großen Verein eigentlich ein bisschen mehr sein können, aber uns kann ja heute hier gar nichts passieren. Wir sind abgesichert in vielerlei Richtungen.
2: Oh, my God.
0: Da ist einer in der schönen Lacklederhose, sieht ja schön aus, aber ganz ehrlich, bei dem Wetter wollte ich das nicht unbedingt tragen. Schön ist ja immer ganz gut, aber ich glaube, da bist du dann eigentlich eher wie in so einem Schwimmbad eben unterhalb des Torsos.
2: Zumindest ist ein Polizeiwagen mal zwischendrin mitgefahren, hat aber nicht das Gefühl gehabt, dass es Felsbowl war, die lesbisch-schwule Gruppe der Polizei. Ich glaube, das sind einfach ein paar Menschen, die
5: einfach mal so rumlaufen.
0: Ja, fragen wir doch mal, hier läuft einer mit. Wie kann man es hassen, dass Menschen sich lieben? Das möchte ich gerne mal erklärt haben von dir.
6: Ja, also ich sehe keinen Grund, wieso man es hassen sollte, dass Menschen sich lieben. Also sollen doch jeder sich lieben, wer will. Also wie kann man das dann...
0: Was glaubst du denn, was die Leute generell damit für ein Problem haben? Also was stört die denn daran? Irgendwas triggert die ja wahrscheinlich.
6: Ja, das würde ich ja gerne mal von den Menschen wissen, weil also da, ich sehe da kein Problem, wieso man sich hassen sollte, dass Menschen sich lieben. Ist vielleicht ungewohnt, aber... Aber trotzdem müssen sie, also sie akzeptieren, dass Menschen sich lieben.
0: Ja, was würdest du denen denn eigentlich entgegnen, wenn die sagt, oh, guck mal, da sind zwei Schwule?
6: Ja, wieso dürfen sie sich denn nicht lieben?
0: Also. Ja, genau, mehr ist es eigentlich nicht. Warum bist du heute beim CSD? Möchtest du die queeren Menschen unterstützen, oder?
6: Ja, ich finde es einfach wichtig, dass man das auch repräsentiert und nicht nur jeder irgendwie alleine dasteht, sondern man als Gesamtes auch dasteht.
0: Was ist der Ausgang für dich, dass du hier mit dabei sein möchtest? Kennst du Leute, die queer sind, oder hattest du heute Zeit?
6: Ja, also wir sind ja irgendwie eigentlich alle auch queer und wir finden es eigentlich alle auch gut, dass wir damit laufen können und es auch repräsentieren können.
0: Ja, ihr seid ja so ein paar Jahrzehnte jünger wie ich. Wie hat es denn stattgefunden bei euren Eltern? Musstet ihr euch eigentlich outen in irgendeiner Form? Oder habt ihr so eine gute Beziehung, dass die Eltern gesagt haben, ja, okay, wussten wir eh.
6: Ich glaube, es ist nicht so ein großes Ding, aber einfach machen, nicht drüber nachdenken.
0: Okay, stimmt ihr dem zu?
7: Ich würde sagen, es ist sehr unterschiedlich. Also auch im Freundeskreis, bei manchen war die Reaktion jetzt gar nicht unerwartet oder ja, wurde als normal angesehen, bei anderen wiederum leider nicht. Deshalb ja, müssen wir halt weiter auf die Straße gehen, Liebe ist Liebe. Und ja, ist super wichtig einfach, dass heute so eine Veranstaltung stattfindet.
0: Ja, ich propagiere ja immer, das gehört ein Stück weit auch ins Schulfach. Seht ihr das genauso? Wird es bei euch, habt ihr das schon in der Schule auch erlebt, dass diese Themen angesprochen werden, offen?
7: Schon, also leider weniger, als es natürlich erwünschenswert wäre. Ja, also ich würde sagen, in manchen Fächern wird das Thema schon auch thematisiert. Zum Beispiel hatte ich Englisch-Leistungskurs und da haben wir auch viel darüber gesprochen. In anderen Fächern dann weniger. Aber da ist es einfach super wichtig, dass Lehrkräfte sich auch einfach offen zeigen, dass ja, an Schulen auch Regenbogenflaggen hängen dürfen und einfach die Schule schon symbolisiert, dass es kein Ort ist, wo man sowas verstecken muss.
0: Ja, es gibt ja mittlerweile auch geoutete Lehrer, die queer sind, schwul oder lesbisch. Habt ihr sowas auch an eurer Schule erlebt und wie haben eure Schülerinnen darauf reagiert?
7: Ja, also ich würde sagen, dass das super wichtig ist, dass die Lehrkräfte das zeigen. Ich meine, gerade bei den Jüngeren sind sie einfach super dolle Vorbilder, wenn man so viel Zeit auch miteinander verbringt. Und das dann offen zu thematisieren und zu zeigen, das ist eben kein Problem und eben auch nicht bei Erwachsenen, ist einfach super wichtig. So, ja, einfach als Vorbild leben und ja, und als Schule war das auch, also das wurde angenommen einfach und ja, gar nicht negativ ausgelegt, was halt eben auch super wichtig ist. Und ich glaube, wenn da das Umfeld schon einfach so positiv gestimmt ist, dann ist es auch schwieriger für die Schülerinnen und Schüler, die vielleicht von zu Hause so andere Bilder mitbekommen, dass sie dann dagegen agieren. Deshalb ist es einfach super wichtig, ja.
0: Ja, das hört sich ja fast wie eine Vorzeigeschule an. Auf welcher Schule seid ihr denn? Ihr seid noch Schüler, oder?
7: Also ich habe jetzt gerade Abi gemacht.
0: Herzlichen Glückwunsch.
7: Dankeschön. Ich war auf der Dreieichschule in Langen. Ja. Genau, also da haben wir auch eine sehr starke Schule gegen Rassismus AG.
0: Ist ja auch ein sehr hoher Anteil an Ausländern, ne?
7: Ja, also ist halt einfach super wichtig, dass jeder dann so akzeptiert wird, wie er ist, wo er herkommt, welche Hautfarbe, es ist einfach super egal, das spielt keine Rolle und hat in Schule halt auch einfach keine Rolle zu spielen. Und ja, da sind dann so Arbeitsgemeinschaften einfach sehr, sehr wichtig. Ja, dass halt einfach gezeigt wird, dass Schule so ein Ort ist, so ein kleiner Safe Space oder sein sollte. Und natürlich ist man davon auch noch weit entfernt. Ich meine, die politische Entwicklung zeigt es ja einfach. Ja, umso besser ist es, dass es versucht wird, im Kleinen anzufangen und dann wird es halt immer größer, so wie eben halt auch an unserer Schule. Ja.
0: Ich glaube, deine Freundin wird jetzt ganz nervös, die möchte gerne noch ein bisschen mitlaufen. Wir sind ja hier schon am Ende, der Zug ist schon weg, aber ihr könnt einfach zur Hauptwache gehen, da kommt er mindestens noch mal vorbei. Vielen Dank euch, ich wünsche euch ganz viel Spaß. Ja?
2: Und damit beenden wir jetzt auch unsere Präsentation, also wir beide zumindest, vom Christopher Street Day hier in Frankfurt am Main. Hinter uns fahren schon die ersten Kehrwagen.
0: Ja, vorerst möchten wir aber noch mal ganz herzlich dem Frankfurter Salon danken in der Braubachstraße 36, der uns hier mit Strom unterstützt.
2: Strom unterstützt,
0: dass wir überhaupt diese Sendung senden können.
2: Toll. Ja, Markus, und damit geben wir jetzt an dich ab.
0: Dein Wort zum Sonntag.
5: Oh, da bleibe ich hier noch ein paar Stunden sitzen, dann mach dann hier weiter. Das ist dann auch kein Problem.
0: Fußcreme haben wir nicht, aber Sonnencreme, wie schon öfters
5: Sitzcreme
0: mal erwähnt. Das wäre doch mal was, ne?
5: Genau. Vor dem Demonstrationszug wurde ja noch eine Kundgebung gehalten auf dem Römerberg. Und da hatten ja verschiedene Redner auch noch mal ihr Anliegen vorgebracht. Moderiert wurde diese Kundgebung von Julia Weidel. Und gesprochen haben jetzt dann verschiedene Beteiligte, nämlich einmal der Dr. Bastian Bergerhoff, der ist der Dezernent für beziehungsweise Stadtkämmerer der Stadt Frankfurt gewesen, muss man auch dazu sagen, weil er jetzt ja abgewählt wird nach der neuen Stadtregierung, die jetzt dann wahrscheinlich nach den Sommerferien dann endgültig dann im Amt sein wird. Timo Gremmels hat gesprochen von der SPD, das ist der Minister für offizielle Titel, der ist der Minister für Wissenschaft und Forschung, Kunst und Kultur. Und auch den hat man ja zwischendurch hier bei der Demo-Parade ja kurz mal hier am Mikrofon gehabt, als er hier bei unserem Stand vorbeigelaufen ist. Sebastian Regentin war noch dabei, das ist der Pressesprecher vom CSD Frankfurt. Und Knut Wächterstein hat gesprochen von den Queer Refugees. Er ist auch Landeskoordinator der Rainbow Refugee Support der AIDS-Hilfe Frankfurt. Und zum Schluss hat dann auch noch gesprochen der Matthias Krautinger. Er ist Pressevorstand vom FAV Frankfurt Volleyballverein gewesen. Und beziehungsweise ist er natürlich auch noch. Es geht nämlich darum, dass die Eurogames 2028 in Frankfurt stattfinden werden. Das wurde heute offiziell jetzt noch mal verkündet. Und der FAV hat ja da die Hauptaufgabe, natürlich das Ganze zu organisieren. Dementsprechend hat er dann da auch gesprochen. Und wir hören, haben die Rede natürlich ganz mitgeschnitten, die ganze Kundgebung. Und die hören wir jetzt.
8: Ich will es gar nicht wahnsinnig lang machen, aber ich will mich natürlich bedanken bei all denen, die den CSD immer wieder organisieren. Der 34., die den CSD so bunt machen, wie er ist, die die Wagen schmücken, die mitlaufen und die dann auch feiern. Das ist der eine Punkt. Ich bin aber auch, ja genau,

0: Und das spricht mir wirklich aus dem Herzen. Und ich will es mal deutlich sagen. Der erste Satz unseres Grundgesetzes lautet nicht ohne Grund, die Würde des Menschen ist unantastbar. Und damit ist jeder... Und damit ist jede einzelne Person gemeint. Und zwar ganz explizit. Und als zweiter Satz steht dann da, es ist oberste Aufgabe, so sinngemäß, es ist oberste Aufgabe aller staatlichen Gewalt, die Würde auch durchzusetzen. Und das ist, glaube ich, das, was Demokratie bei uns ausmacht. Demokratie ist nicht einfach die Herrschaft der Mehrheit. Demokratie entsteht dann, wenn wir Minderheiten schützen, wenn wir die Würde jeder einzelnen Person respektieren. Das ist unsere Aufgabe. Und wer das nicht tut, wer das nicht täglich tut, gerade als politisch Verantwortlicher, gerade als Partei, der gehört nicht zu den demokratischen Alternativen. Und das muss man immer wieder deutlich sagen. Und ein zweiter Punkt ist mir wichtig. Ich bin ein alter weißer Mann, ich bin sogar ein cis-hetero-Mann. Und ich bin aber gerade deshalb hier. Und ich fühle mich hier mit euch auch genau am richtigen Platz. Und wahrscheinlich sind viele von euch auch alte weiße Männer, alte weiße Frauen, cis-hetero. Und das ist gut so. Denn ihr habt viel erreicht. Die Community hat viel erreicht. Wir haben angefangen schon lange her. Christopher Streeter hat seine Geschichte in den USA, das muss ich euch alles nicht erklären. Wir haben den Paragraph 175 abgeschafft und so weiter und so fort. Es ist viel erreicht worden, aber wir erreichen das immer nur zusammen. Und der Kampf muss auch in der Tat weitergehen. Wir haben jeden Tag nach wie vor, obwohl wir immer gerne sagen, gerade als Frankfurter PolitikerInnen, hier ist kein Platz für Rassismus oder kein Platz für Queerfeindlichkeit oder so. Wir haben nach wie vor jeden Tag Rassismus, wir haben nach wie vor jeden Tag Queerfeindlichkeit, auch in dieser Stadt, und wir hatten es auch gestern. Das heißt, so ein Tag wie heute ist wichtig, aber so ein Tag wie heute ist einer von 365 Tagen. Und diese Aufgabe haben wir jeden Tag, die habt ihr jeden Tag, die haben wir alle füreinander, und das gilt ganz egal, wo ihr herkommt, wen ihr liebt, wie ihr seid, wie ihr euch definiert. Diese Aufgabe bleibt, diese Aufgabe lösen wir heute, indem wir sichtbar machen, indem wir Allies suchen, indem wir uns feiern. Diese Aufgabe müssen wir ab morgen weiterlösen, indem wir füreinander einstehen. Und zwar, wie gesagt, egal wer ihr seid, egal wo ihr herkommt, egal wen ihr liebt. Ich weiß, ihr seid da immer vorne mit dabei beim Einstehen. Das ist gut so. Wenn ihr jemanden trifft, der oder die da noch nicht vorne mit dabei ist, fordert sie auf und sagt ihnen, Demokratie heißt füreinander einstehen. Demokratie braucht keine Alternative. Vielen Dank, dass ihr hier seid. Feiert schön.
1: Sehr verehrten Damen und Herren, liebe Community, als hessischer Minister für Wissenschaft und Forschung, Kunst und Kultur und als schwuler Mann bin ich natürlich sehr gerne heute hier. Für mich sind solche Tage echter Rückenwind und die zeigt, dass man auf der richtigen Seite steht. Und in den letzten Jahren ist so häufig gesagt worden, brauchen wir denn den CSD noch? Ist das überhaupt noch eine politische Kundgebung oder nur eine Parade? Ich sage, die letzten Wochen und Monate, die letzten Jahre zeigen, wir brauchen den CSD mehr denn je. Weil es droht ein echter Rollback. Die Grenzen des Sagbaren werden verschoben wieder, und zwar rückwärts verschoben. Und das führt auch dazu, dass die Queerfeindlichkeit in der Gesellschaft steigt. Wir haben eine Untersuchung aus der vorletzten Woche, die sagen, im letzten Jahr gab es viermal so viel, mit 141 viermal so viel queerfeindliche Straftaten im Vergleich zu 2022. Viermal so viel, 141, und das sind nur die Gemeldeten in Hessen. Das sind nur die Gemeldeten und die Dunkelziffer der Menschen, die queerfeindliche Straftaten gar nicht erst anzeigen, liegt bei knapp unter 90%. Das heißt, wir dürfen unseren Kampf, wir dürfen den gemeinsamen Kampf für echte Gleichberechtigung nicht aufgeben. Und das zeigt ja die Diskussion der letzten Tage, dass echte Gleichberechtigung noch vor uns liegt. Das heißt, wir müssen zum einen das Erreichte verteidigen und sagen, zum zweiten, es ist noch nicht vollbracht, die Auseinandersetzung.

0: Auseinandersetzung. Die Auseinandersetzung gehört friedlich auf die Straßen, aber sie gehört auch in die Parlamente. Sie gehört auch in die Parlamente. Auch da verschiebt sich was von rechts außen. Und ich sage das, weil wir das selber erleben. Als hessischer Minister, der für Kultur zuständig ist, gucke ich auch immer, was kann ich tun für die Community. Und wir haben gesagt, wir wollen als Literaturminister auch die queere Literatur, insbesondere die queere Literatur für Kinder und Jugendliche erweitern. Weil wir brauchen Role Models. Ich hätte mir gewünscht, als heute 50-jähriger Mann, als Kind auch zu sehen, dass man nicht alleine ist. Als Jugendlicher auch zu sehen, dass man nicht alleine ist. Und deswegen brauchen wir altersangemessene, auch queere Vielfaltsliteratur. Und wir haben als Hessisches Ministerium das auferlegt. Bis zum 2. August können sich Menschen bewerben für einen Workshop zur Erstellung queerer Literatur. 3 Wochen kann man daran arbeiten. Bewerben Sie sich. Wir brauchen die queere Vielfalt im Kino, im Buch. Und dafür und darum kümmere ich mich als hessischer Minister. Und dafür wird man angefeindet. Nachdem wir das im letzten Jahr hier in Frankfurt auf dem CSD verkündet haben, gab es gleich parlamentarische Anfragen von rechts außen, war man gleich in den rechten Medien verhetzt und beschimpft worden. Es wurde da was von Frühsexualisierung gefaselt. Das ist doch totaler Humbug. Es geht um Vielfalt, es geht um Offenheit und es geht darum, auch den Menschen und den jungen Leuten und den Jugendlichen, aber auch den Erwachsenen zu zeigen, was Vielfalt bedeutet. Und es gibt heute noch immer genügend Menschen, die nicht bereit sind, sich zu outen. Und ich habe auch lange gedacht, bis ich 40 war, ich hatte nie Probleme mit meiner Sexualität als schwuler Mann. Aber ich habe immer gedacht, das ist meine Privatsphäre. Ich kümmere mich um meine anderen Themen. Ich wollte nicht gelabelt werden als der schwule Politiker. Das ist totaler Humbug. Wir auch Politiker, auch Menschen in der Kirche, im Sport, im Fußball, müssen Vorbilder sein, müssen Role Models sein. Deswegen come out und be proud. Einen schönen CSD. Wünsche ich Frankfurt. Alles Gute und Glückwunsch.
1: Bühne haben heute das Privileg, zu euch sprechen zu dürfen. Doch möchte ich betonen, dass wir nicht diejenigen sind, die die gesamte Community sind oder die die Community im Gesamten repräsentieren. Wir sind auch nicht der CSD. Der CSD ist auch nicht der Platz da vorne, die Bühnen, der eiserne Steg, der in Regenbogenfarben angeleuchtet ist. Nein, der CSD, das seid ihr alle hier oben auf dem Römerberg. Und die wahre Bühne ist auch nicht diese Bühne, sondern die Demostrecke, auf der ihr die nächsten Stunden euch zeigen werdet. The first Pride was a riot. Generationen von mutigen Menschen haben mit ihrer Unangepasstheit, ihrem eisernen Willen und ihrer Wut das Fundament für eine Veranstaltung wie dieser geebnet. Gegen den Widerstand aus Politik, aus der Kirche, aus der Polizei und dem Staat. Ihr Kampf hat uns mehr und mehr in die Mitte der Gesellschaft gerückt. Und aus dieser werden wir uns nicht mehr vertreiben lassen. Und in Zeiten, in denen einige Teile der Community besonders unter dem Hass, der Hetze und der Ausgrenzung leiden müssen, ist es unsere Pflicht als gesamte Community, solidarisch zu sein und uns füreinander einzusetzen. Ich rufe euch heute hier alle auf, echte Vielseitigkeit der Community zu zeigen. Gemeinsam laut und solidarisch füreinander da zu sein, euch in all eurem Stolz und all eurer Großartigkeit zu zeigen, eure Bühne zu nutzen, um miteinander für eine bessere Zukunft für uns alle zu demonstrieren. Egal, ob komplett vollgeglitzert, in Papi-Maske, in Latex und Leder oder in einer 8.000-Euro-Paillette. Ihr seid genau richtig hier, wo ihr seid. Zeigt, wie unzufrieden wir mit der Lage unserer Gesellschaft, der Politik, Jens Spahn und der Welt sind. Denn dafür sind wir hier. Und deshalb betonen wir auch immer und immer wieder, der CSD ist eine Demo. Auch wenn uns das von ganz vielen Seiten abgesprochen wird. Aber wenn ich hier so in die Runde schaue, die ganzen Plakate sehe, die Banner, die Fahnen, dann kann es nichts anderes sein als eine Demo. Und deshalb auch sehr verehrte KollegInnen von der Presse und den Medien, das hier heute ist keine Parade. Das hier heute ist auch kein Umzug. Das hier heute ist die größte queere Demo in ganz Hessen. Dieses Jahr unter dem Motto, Demokratie braucht keine Alternative. Wir haben es schon mehrfach gehört. Und was jetzt viele interpretiert haben als einen Angriff auf eine gewisse politische Partei, ist aber noch so viel mehr als das. Wir werden uns nicht an diesem Populismus-Limbo beteiligen, weil wir nicht für Hass und Ausgrenzung stehen. Wir spielen nicht eine Seite gegen die andere aus und beschwören Feindbilder, die überhaupt nicht existieren. Das Motto soll uns allen bewusst machen, dass wir die Demokratie für eine offene Gesellschaft brauchen, dass wir sie schützen müssen. Denn die Abwesenheit von Demokratie ist Diktatur und das kann nun wirklich keiner von uns wollen. Uns alle vereint die Gewissheit, dass das Miteinander stärker ist als ein Gegeneinander. Wir alle wollen eine Gesellschaft, in der Menschen nach ihren Taten beurteilt werden und nicht, welchen Pass sie haben oder welches Geschlecht ihnen bei der Geburt zugeordnet wurde. All diese Unwichtigkeiten machen einen Menschen nicht zu einem guten Menschen und erst recht nicht zu einem schlechten Menschen. Und wir alle sind heute hier, um einander, aber vor allem den Menschen ringsherum, überall hier im Land zu zeigen, dass es ganz viele Menschen gibt, die für das vielbeschworene Miteinander eintreten. Es ist eine Warnung an all die Rechten, Rechtsextremen, gläubigen Fanatiker und so weiter, dass wir gemeinsam gegen sie weiter hier stehen werden. Deshalb möchte ich, das kann ich auch freisprechen, deshalb möchte ich auch, dass ihr heute ein positives Beispiel seid. Seid lieb zueinander, respektiert einander, kennt eure Grenzen und respektiert die Grenzen eurer Mitmenschen. Sei es um Alkoholkonsum, sei es nachher das Feiern gehen, ob man noch weitergeht, oder sei es Intimität oder Sex. Kennt die Grenzen, respektiert die Grenzen anderer. Trinkt zwischendrin mal ein Wässerchen, cremt euch und eure Lieben ein und nehmt im Idealfall alles, was ihr mitgebracht habt, nachher auch wieder mit. Wir wollen ja hier keinen Müll hinterlassen. Das ist noch ein kleiner Infotipp. Und ansonsten war es das von mir fürs Erste. Ich wünsche euch einen wunderschönen CSD und Happy Pride!
2: Sebastian für Knut Wächterstein von Queer Refugees. Das ist der Knut.
3: Knut, schön.
2: Und überhaupt ihr?
3: Wow, wow, wow. So ein buntes Bild. Und ich möchte gleich als allererstes sagen, dass ich sehr stolz bin, dass seit 10 Jahren dieses Bild ergänzt wird durch Menschen, die international zu uns gekommen sind und bei den Rainbow Refugees aufgenommen wurden, unterstützt wurden. Viele sind heute hier. Wir sind nachher mit dabei bei der Demonstration. Das machen wir auch schon seit 10 Jahren mittlerweile. Danke an euch als Community, dass ihr uns immer hier auch aufgenommen habt und dass wir hier auch immer ein Teil des Ganzen sind, bedacht werden, dass ich auch für diese Menschen hier sprechen kann. Weil ich habe natürlich Themen mitgebracht. Es ist einiges in Ordnung, muss ich mal sagen. Einmal hier in Frankfurt. Wir haben mittlerweile einiges erreicht. Wir haben ein Safe House, das im Auftrag der Stadt Frankfurt von der AIDS-Hilfe betrieben werden. Das gibt es nicht in jeder Stadt. Und das ist schön, dass wir hier dieses Safe House hier haben. Wir haben verschiedene Beratungsangebote. Wir haben ein Beratungszentrum. Im letzten Jahr hatten wir 240 Menschen, die wir begleitet haben, aus 61 verschiedenen Ländern. Das ist übrigens auch ein Hinweis. 61 Länder bedeutet, Menschen müssen ihre Heimat verlassen, weil sie dort verfolgt werden vom Staat, aber auch von der Gesellschaft. Und das ist ein anerkannter Fluchtgrund hier in Deutschland. Und zum Glück haben wir bei fast der ganz großen Mehrheit es geschafft, dass die Menschen hier auch den Aufenthalt bekommen haben. Denn das ist nicht immer alles einfach. Gerade jetzt in diesem Jahr haben wir unter der aktuellen Bundesregierung aber auch beschlossen von der vorherigen Bundesregierung, erlebt, wie es eine Verschärfung gibt in den Asylverfahren. Es gibt ein neues gemeinsames europäisches Asylverfahren und das macht es auch den queeren Geflüchteten leider nicht leichter, zu ihrem Recht auf Schutz zu kommen, weil es beschleunigt ist. Es ist ein sehr hohes Tempo und queere Menschen sind es, gerade wenn sie in Ländern sind, wo sie verfolgt wurden, nicht gewohnt, offen zu sprechen über ihre Sexualität oder über ihre geschlechtliche Identität. Das heißt, das kann dann am Ende auch daneben gehen. Und in dieser Kürze der Zeit befürchten wir, dass das alles sehr viel schwieriger wird. Außerdem werden die Wege auch immer schwieriger für die Menschen zu kommen. Die Grenzen werden immer stärker bewacht. Eine Flucht ist ja immer ein illegaler Grenzübertritt, aber das muss man halt machen, um nach Schutz zu fragen. Von daher ist es also auch ganz wesentlich, dass solche Möglichkeiten irgendwie doch auch noch bestehen. Oder man macht Aufnahmeprogramme. Aber leider hat die aktuelle Bundesregierung alle Aufnahmeprogramme, speziell auch das Afghanistan, eingestellt. Und wir haben jetzt die Realität, dass wir über 300 Menschen in Pakistan sitzen haben, die an sich die Perspektive hatten, hier nach Deutschland zu kommen, queere Menschen, und die jetzt leider nicht mehr über ein Aufnahmeprogramm kommen können. Das ist eine Realität, die wir sehen. Was gefordert wird, auch im Moment gerade in Europa vorbereitet wird, ist, dass Menschen ihre Asylverfahren, wenn sie auch anerkannt werden, dass sie in Drittstaaten abgeschoben werden sollen. Und was sind das für Drittstaaten? Deutschland ist ganz vorne dran. Deutschland ist dabei zu verhandeln, dass in Ländern wie Tunesien, Ruanda und Uganda, noch einmal Uganda, diese Länder sein sollen, wo die Menschen dann aufgenommen werden sollen. Das bereitet mir riesig große Sorgen, weil das sind alles drei Länder, wo Homosexualität kriminalisiert wird. Von daher, da müssen wir aufpassen, dass wir Signale setzen, dass wir Proteste organisieren gegen diesen Wahnsinn, der im Moment gerade entsteht, der die Gruppe, die wir hier begleiten, leider in Zukunft es sehr viel schwerer machen wird, ihr Recht auf Schutz, was sie wirklich haben, wahrnehmen zu können. Ein Beispiel, was ich auch nochmal nennen möchte, wo wir auch sehen, dass es eine Verschlechterung gibt. Eine der größten Gruppen, die bei uns angedockt sind, sind Menschen aus der Türkei. Homosexuelle, Transgender, non-binäre Menschen, die in der Türkei verfolgt wurden. Das ist einem manchmal nicht so bewusst. Man denkt immer, schönes Urlaubsland, wunderbar, da fahre ich hin und da ist es günstig und lässt sich gut Urlaub machen, auch als queer Person. Wenn man da lebt, ist es wirklich nicht einfach. Es gibt nirgendwo in der Türkei, bis auf vielleicht zwei Straßenzüge in Istanbul, Möglichkeiten für queer Menschen offen zu leben. Wir haben gerade vor wenigen Wochen gesehen, wie der Pride in Istanbul verboten gewesen ist, wo die Menschen, die das, was noch zu organisieren war, verhaftet wurden. Das heißt, unsere ganze Crew, die wir hier stehen, so Sebastian und wie wir alles haben, ne? Die Ritter und alle die, das wären alles Menschen, die würden ins Gefängnis wandern. Und das ist eine Realität, die wir in der Türkei haben. Genauso, wir haben das in den Medien ja gesehen. Es gab dieses Kreuzfahrtschiff für queere Menschen, das nicht anlegen durfte, als sie nach Istanbul wollten, später auch in Ägypten nicht zugelassen wurden, dass sie anlegen würden. Das sind alles Zeichen, wie hasserfüllt die sind. Entsprechend. Ich habe hier, glaube ich...
2: Ich bin bei dir. Ich stehe dir noch bei.
3: Stehst mir bei? Okay. Ich sehe, weil ich soll zum Ende kommen.
2: Ne? Wir machen das gemeinsam.
3: Das ist okay. Okay, aber was ich einfach möchte, ich möchte kurz sagen, dass diese Menschen hier im Asylverfahren leider nicht immer erfolgreich sind. Und wir halt mit denen jetzt schon wieder vor Gericht stehen und darum kämpfen müssen, dass die Menschen hier bleiben können. Und wir brauchen die Solidarität. Und den letzten kurzen Bitte auch an unsere Community. Die Community hier in Frankfurt ist an sich eine sehr aufnehmende Community. Aber auch in unserer Community gibt es leider Menschen, die Vorbehalte haben gegen Menschen mit Migrationshintergrund, gegen Menschen, die geflüchtet sind. Und bitte, sprecht dagegen, wenn ihr sowas hört. Macht es klar und deutlich. dass die Menschen hier einen Platz haben, dass sie hier zu uns gehören, zu unserer Community. Vielen Dank.
2: Großen Applaus für Knut Lechterstein von Queer Refugees und der AIDS-Hilfe Frankfurt. Vielen Dank, Knut.
4: So, ich stehe heute hier für die beiden Community-Sportvereine hier in Frankfurt, FVV und Artemis. Und wir zeigen seit Jahrzehnten, Sport kann spannend sein, Sport kann vielfältig sein und Sport kann vor allem diskriminierungsfrei sein. Wir sind offen und einladend, bieten aber auch einen sicheren Raum für alle, die ihn suchen oder gar brauchen. Ich stehe hier aber auch für ein anderes Projekt, zu dem sich die Stadt Frankfurt entschlossen hat. Die Eurogames 2028 kommen zu uns. Die Eurogames sind das größte inklusive Sportfest Europas. Wir erwarten 5000 Teilnehmende aus ganz Europa. Wir messen uns in 25 Sportarten. Wir werden ein breites Kulturprogramm anbieten, Austausch, Begegnung und natürlich Partys. Dass wir dieses Event nach Frankfurt holen konnten, liegt an einer Stadtpolitik, die Haltung zeigt und am Einsatz von uns wohlgesonnenen Fraktionen. Ich würde gerne unglaublich vielen Menschen danken, schaffe es allerdings aus Zeitgründen nur zwei zu erwähnen. Zum einen unserem OB, dem Sportdezernenten Mike Josef und den Kolleginnen vom Sportamt, die seit 2 Jahren sich dafür eingesetzt haben, dass wir die Eurogames kommen. Vielen Dank euch. Und natürlich einen riesengroßen Dank an den CSD, der sofort gesagt hat, oh super, Eurogames, da sind wir dabei, da machen wir mit. Ich wundere mich immer, habt ihr noch nicht genug zu tun, aber vielen Dank euch, super gemacht. So, mit den Eurogames feiern wir Sport, wir feiern Kultur und wir feiern Demokratie. Denn unser sehr bewusst gewähltes Motto lautet Sport, Demokratie, Freiheit. Denn auch wir dachten lange, Gleichstellung kennt nur eine Richtung, nämlich vorwärts. Aber wir sehen, es gibt auch den Rollback. Heute sehen wir, es kann wieder rückwärts gehen. Ich fürchte, wir stehen an einem Punkt, an dem es nicht mehr darum geht, wie wir Minderheitenrechte ausgestalten, sondern überhaupt nur die Chance haben, Minderheitenrechte zu haben. Wollen wir wirklich unser pluralistisches System aufgeben und für autokratische Ideen uns entscheiden, die schon gestern gescheitert sind? Demokratie heißt, die Mehrheit ist stark, aber sie schützt Minderheiten. Oligarchien, Kleptokratien, Autokratien, sie hassen Demokratinnen, sie hassen Journalistinnen und sie hassen queere Menschen. Also genau die Gesellschaft, in der wir uns wohlfühlen. Die Eurogames sollen kein geschlossenes Community-Fest werden. Die Eurogames gehören allen. Der Community, der Bürgerinnen Frankfurts und den Menschen aus ganz Europa. Sie sollen ein Fest werden für alle, die zu uns kommen und dieser Stadt leben. In der jetzigen Situation müssen wir alle Menschen erreichen, die uns wohlgesonnen sind, die aber immer noch zu leise sind, denn wir brauchen sie. Denn wer sich für Minderheitenrechte einsetzt, setzt sich für die Zukunft der Demokratie ein. Wenn ich meine Stadt, Dankeschön, wenn ich meine Stadt nicht schon geliebt hätte, spätestens jetzt wäre ich verliebt. In die Menschen, in die Institutionen, in den Mut dieser Stadt. Es ist die Zeit für Frankfurt. Liberal, offen, vielfältig. Und es ist die Zeit für Europa. Lasst uns die Zukunft gestalten. Mit den Eurogames wollen wir einen Beitrag leisten. Sport, Demokratie, Freiheit. Happy Pride!
5: Ja, und das war jetzt zum Schluss der Matthias Krautinger, Pressevorstand vom FHV Frankfurter Volleyballverein, zu den Aussichten auf die Eurogames 2028, die nach Frankfurt kommen sollen. Ja, das war hier unsere Berichterstattung, wo wir berichtet haben von der CSD-Demo-Parade anlässlich des Christopher Street Days 2026 hier in Frankfurt. Ich darf mich an dieser Stelle bedanken für meine Kollegen Bernd Ochs und Jörn Gröninger, das waren unsere Rasenreporter in der Menschenmenge. An der Technik war hier vor Ort der Stefan Hoffmann und im Sendezentrum von Radio Sub war unser Lars, der das Sendesignal empfangen hat. So rum und dann halt.

0: Ein öder Abend im Hochsommer 2026 mit fast schon unterkühlt winterlicher Cold Wave Musik. Was es damit auf sich hat, wird euch jetzt in der nächsten Stunde mein Studiogast, der Herr Christian Panzer, über den ich mich sehr freue, dass er im Studio ist. Hallo Christian, wird er euch dazu ein bisschen was erklären. Die Sendung heißt Necessary Findings. Ich wünsche euch viel Spaß.
1: Jo, wir sind diesmal bei Nummer 10 angelangt und jetzt geht's ein bisschen in Richtung, sagen wir mal, Mischung aus elektronischen und etwas weniger gitarrenlastigen Sachen weiter. Die nächsten zwei Stücke können wir gleich mal hintereinander spielen. Die Band heißt Saliva mit 2 S. God Sent und Hard Chorus Aftertaste heißen die beiden Stücke. Die Band kommt aus Belgien und mit einem Danke an den Oskar Zickler nach Wien, der hat mich auf die Band gebracht.

da waren wir in diesem Fall im Jahr 2025 eben. Die Band heißt Archi Banda und das Stück hieß Prisma aus dem italienischen Label Arte Tetra. Und die beiden ruhigen Stücke davor waren aus dem Jahr 2023. Jetzt geht's ein kleines bisschen mit dem Tempo nach oben. Die nächsten beiden Stücke spielen wir einfach auch mal hintereinander. Der von dem Projekt, das heißt EPROM. Das erste Stück heißt FMVOC 83,35 und das nächste danach dann The Cat. Das erste ist aus diesem Jahr und das Projekt ist ein Typ aus Portland, Oregon und ist so in der Bezeichnung, wie man sagen würde, vielleicht so zwischen Halftime, so ein bisschen Trap in Halbgeschwindigkeit, Dubstep, sowas werdet ihr schon sehen und danach erzähle ich wieder ein bisschen was.

Jo, das war jetzt ja schon ein kleines bisschen schneller, bisschen lebhafter, ein bisschen verspielter. Aber nach dem ganzen super elektronischen von heutzutage gehen wir mal wieder einen kleinen Schritt zurück, wo es ein bisschen happier wird, und zwar zu einem richtig schönen klassischen Italo-House-Disco-Stück oder Italo-Disco-Stück muss man es eigentlich nennen. Von dem Projekt, das heißt Casco, und das Stück heißt Cybernetic Love aus dem Jahre 1983. Und ihr werdet hören, da gibt es dann am Ende immer so ein Steady-Telefon-Piepen. Danach noch, wollte ich kurz noch sagen, Entschuldigung, die nächste Platte kommt dann, würde ich sagen, gleich danach immer in so einem Zweierpack. Das heißt dann Zakay Force Funk, so heißt das Projekt von einem Typen aus Tucson, Arizona. Und das Stück heißt Press Play und ist von 2014. Hört sich aber an, wirklich wie ein Original 80er Jahre von 1980, ein Elektro-Funk-Stück von Bands wie Zapp oder Roger Troutman und sowas. Da kann man mal sehen, wenn man diese Möglichkeiten am Computer heutzutage hat, man Extrakt nehmen kann und etwas spielen kann, was einfach original, dann 30, 40 Jahre älter aus sich anhört. Viel Spaß.

0: Jo, da waren wir in den in der Gegend bei den Stories von Low Five aus dem Jahr 2025, so hieß das Stück. Low Five mit L-O geschrieben, aus England. Und nun Something Completely Different, Originalmusik aus dem Jahr 1990. The Rugger Twins, Proto Jungle aus Shut Up and Dance Records. Das erste Stück, womit sie richtig durchgestartet sind, Spliffhead. Und danach aus dem Jahr 95 totale Percussion Jungle Kram von Remark, und das Stück heißt dann Thunderclap.
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So, wir hören ja gerade so ein bisschen totale Percussion mit dem Stück Thunderclap zum Jahr 95 und als nächstes etwas, was glaube ich in der Komplexität, was die da gleich machen werden, wieder kaum künstlich erzeugbar ist. Und zwar ist das eine senegalesische Rhythmusgruppe mit einer wunderbaren Sängerin und die heißen Ndaga Rhythm Force und das Stück heißt Lam G aus einer Liveaufnahme aus dem Gaswerk Music Days in Berlin aus dem Jahr 25 und von Marc Ernestus produziert und da hören wir mal einen Teil rein.

So, ich glaube, da kann man so ein bisschen sehen, dass man da langsam und schön in den Groove reingehen kann, wenn die auf der Bühne sind. Jetzt geht es aber in eine Richtung, die nochmal ein paar Grad in die andere Weise geht, mit ein bisschen elektronischen Spielereien. Und der Typ sitzt in Schottland, der heißt Aether, A-E-T-H-E-R, und dann Elf, E-L-F, Aether Elf. Und das Stück heißt Weird You, alles aus diesem Jahr. Der macht zu diesen Songs, Tracks, unglaubliche Videos mit merkwürdigen Pflanzenmonstern und so weiter. Und dann spielen wir, glaube ich, besser gleich die zwei Stücke. Danach kommt noch eins, das heißt dann Wobble.

So, da mussten wir mal wieder ein bisschen durchlüften, ganz was anderes. Tamarin, die Band, und das Stück hieß Love Fade aus dem Jahr 2010. Shoegaze aus Los Angeles und jetzt nochmal Double Virgo, We're There Originals von 2024 aus England.

0: So, das war der Abend heute mit Necessary Findings Teil 10 mit Christian Panzer. Vielen Dank, Christian, dass du das Sendung, schöne Sendung gemacht hast. Es gibt die Sendung nachzuhören und nachzulesen auf unserer Homepage radiox.de. Vielen Dank, Christian, und ihr macht's gut.
1: Sehr gerne. Vielen Dank. Bis bald. Ciao, ciao.
0: Yeah, und jetzt kommen die Nachrichten auf vom Deutschlandfunk hier bei Radio X in Frankfurt am Main.
2: Uhr, die Nachrichten, zunächst die Übersicht. Großbritanniens neuer Premierminister Burnham hat weitreichende Veränderungen für das Land angekündigt. Die USA haben erneut Ziele im Iran angegriffen. Nach dem Titelgewinn bei der Fußball-Weltmeisterschaft feiern hunderttausende Menschen derzeit die spanische Nationalmannschaft in der Innenstadt von Madrid. Die Meldungen im Einzelnen. Der neue britische Premierminister Burnham hat kurz nach seiner Ernennung damit begonnen, sein Kabinett zusammenzustellen. Unter anderem wird der frühere Verteidigungsminister Healey neuer Finanzminister. Healey hatte das Kabinett vor ein paar Wochen aus Protest gegen den Kurs von Burnhams Vorgänger Starmer verlassen. Außenminister wird der bisherige Energieminister Miliband, der von 2010 bis 2015 Labour-Parteichef war. Innenministerin bleibt Shabana Mahmood, die bisherige Finanzministerin Reeves und der frühere Vize-Regierungschef und Justizminister Lammy wurden von Burnham entlassen. Der Sozialdemokrat war am Nachmittag von König Charles zum neuen Premierminister ernannt worden. In seiner Antrittsrede kündigte der frühere Bürgermeister des Großraums Manchester unter anderem eine Reform des Bildungssystems, eine Stärkung der Industrie und den Bau von Sozialwohnungen an. Außerdem erklärte er, Großbritannien werde die Ukraine im Kampf gegen Russland weiterhin unterstützen. Bei gegenseitigen Angriffen der Ukraine und Russlands sind zahlreiche Menschen getötet worden. Aus der Region Odessa im Südwesten der Ukraine wurden 3 Todesopfer nach dem Beschuss eines Unternehmens gemeldet. Weitere Menschen kamen in Saporischschja, Kramatorsk und Pavlorad ums Leben. Die Ukraine warf Russland zudem einen Angriff auf ein ausländisches Frachtschiff im Schwarzen Meer vor Odessa vor. Ein unter der Flagge von Guinea-Bissau fahrender Getreidefrachter sei mit russischen Marschflugkörpern beschossen worden. Dabei seien 10 Besatzungsmitglieder getötet worden. Die Ukraine griff Russland ihrerseits in der Grenzregion Belgorod an. Örtliche Behörden erklärten, bei einer Attacke auf einem Bus seien 6 Fahrgäste getötet und mehr als 20 verletzt worden. Die CDU-CSU-Bundestagsfraktion wird am 29. Juli über die Nachfolge von Jens Spahn an der Fraktionsspitze entscheiden. Die 208 Bundestagsabgeordneten werden dafür aus der parlamentarischen Sommerpause geholt. Nach Angaben von Interimsfraktionschef Hoffmann, CSU, und dem parlamentarischen Geschäftsführer der CDU Bilger wird derzeit ein Personalvorschlag für den Fraktionsvorsitz erarbeitet. Das CDU-Präsidium und der Vorstand der Unionsbundestagsfraktion berieten über die Personalie. Die Chefs von CDU und CSU, Bundeskanzler Merz und der bayerische Ministerpräsident Söder, haben das Vorschlagsrecht für den Posten des Fraktionschefs. Spahn war am Wochenende zurückgetreten. Er zog damit die Konsequenzen aus der Debatte um die Geburt seines Sohnes durch eine Leihmutter in den USA. Dort ist ein solches Vorgehen, anders als in Deutschland, erlaubt. Spahn hatte sich wiederholt gegen eine Legalisierung ausgesprochen, sich mit seinem Mann aber dafür entschieden, dieses Verfahren dennoch für sich selbst zu nutzen. In Berlin ist mit einer Feierstunde an das gescheiterte Attentat auf Adolf Hitler und den versuchten Umsturz des NS-Regimes vor 82 Jahren erinnert worden. Bundesbildungsministerin Prien sagte in ihrer Rede, der Widerstand des 20. Juli und anderer Gruppen erinnere daran, dass Demokratie nicht allein durch Institutionen geschützt wäre. Sie lebe von einer Ethik der bürgerlichen Verantwortung, von Menschen, die bereit seien, Verantwortung für das Gemeinwesen zu übernehmen, auch wenn dies unbequem sei. Bei der Gedenkveranstaltung kam es zu einem Eklat. Ein Verwandter des NS-Widerstandskämpfers Dietrich Bonhoeffer versuchte, einen Kranz der AfD-Bundestagsfraktion zu entfernen. Sicherheitsmitarbeiter gingen dazwischen, der Kranz wurde dabei beschädigt. Am 20. Juli 1944 versuchte eine Gruppe um Klaus Schenk, Graf von Stauffenberg, Adolf Hitler zu töten. Der Staatsstreich misslang, Stauffenberg und seine Mitstreiter wurden einen Tag später im Bendlerblock erschossen. In Deutschland sind Wohnungsmieten einer Studie zufolge im zweiten Quartal dieses Jahres deutlich gestiegen. Sie lagen bundesweit um 4% über dem Vorjahreszeitraum, wie aus Berechnungen des Institutes der deutschen Wirtschaft hervorgeht. Besonders stark legten die Mieten demnach in Großstädten zu. Köln verzeichnet mit 7,9% den größten Zuwachs. Danach folgen Hamburg mit 5,5% und Leipzig mit 5,4%. Moderater war der Anstieg, den Angaben zufolge etwa in Berlin mit 1,0%. Auch hier fehlten allerdings Angebote, hieß es. Bundesweit würden knapp 12% weniger Mietwohnungen inseriert als im Vorjahreszeitraum, hieß es. Die USA haben erneut Ziele im Iran angegriffen. Das teilte das Zentralkommando der amerikanischen Streitkräfte mit. Man führe bereits die 10. Nacht in Folge Luftangriffe durch. Damit sollten die militärischen Fähigkeiten des Iran weiter geschwächt und Teheran zur Wiedereröffnung der Straße von Hormuz gezwungen werden. Das staatliche iranische Fernsehen meldete Explosionen in der Hafenstadt Bandar Abbas. In der Nähe des Kernkraftwerks Bushehr seien die Luftverteidigungssysteme aktiviert worden, hieß es. Über mögliche Schäden infolge der Angriffen ist noch nichts bekannt. Die mit dem Iran verbündete Houthi-Miliz im Jemen hat eine Blockade für saudische Schiffe im Roten Meer angekündigt. Für Saudi-Arabien gelte dort ab sofort ein Verbot der Schifffahrt, heißt es in einer Videobotschaft der Rebellen. Die Houthi kontrollieren vom Jemen aus die Meerenge Bab al-Mandab, die zusammen mit der Straße von Hormuz zu den wichtigsten Seewegen für den weltweiten Handel zählt. Medienberichten zufolge soll der Iran die Miliz zu der Schiffsblockade aufgefordert haben, um weiteren Druck auf die USA und ihre Verbündeten auszuüben. Vergangene Woche hatten die schiitischen Houthi bereits Raketen auf Saudi-Arabien abgefeuert. Sie warfen dem sunnitischen Königreich vor, einen unter ihrer Kontrolle stehenden Flughafen bombardiert zu haben. Damit endete eine 4-jährige Waffenruhe im Krieg der Houthi gegen die Regierung im Jemen, welche von Saudi-Arabien unterstützt wird. Deutschland und das westafrikanische Mauretanien wollen bei Wirtschafts- und Sicherheitsthemen enger zusammenarbeiten. Gerade in der Wirtschaft gäbe es zahlreiche Chancen für beide Seiten, sagte Außenminister Wadefuhl nach einem Treffen mit seinem mauretanischen Amtskollegen Merzouk. Mauretanien ist nicht nur reich an kritischen Rohstoffen wie Eisenerz, sondern produziert seit 2025 auch Flüssiggas. Das Land sei eine wichtige Stimme der Besonnenheit, Mäßigung und Toleranz in der sonst fragilen Sahelregion, betonte Wadefuhl. Morgen reist der Außenminister weiter in den bevölkerungsreichsten Staat Afrikas nach Nigeria. Mit einer Wirtschaftsdelegation will er auch dort Kooperationen für deutsche Unternehmen ausloten. In Afghanistan sind durch Hochwasser mindestens 20 Menschen ums Leben gekommen. Nach offiziellen Angaben werden in dem Flutgebiet nahe der Grenze zu Pakistan noch rund 100 Menschen vermisst. Rettungstrupps seien dort rund um die Uhr auf der Suche nach den Vermissten, heißt es. Afghanistan gehört zu den Ländern, die am stärksten vom Klimawandel betroffen sind. Einige Landesteile werden immer trockener, während es in anderen öfter heftige Starkregenfälle gibt. Nach ihrem Titelgewinn bei der Fußballweltmeisterschaft wird die spanische Nationalmannschaft derzeit in Madrid gefeiert. Die Spieler waren in einem offenen Bus zum zentralen Cebedesplatz gefahren, wo die große WM-Feier stattfindet. Bei anhaltender Hitze hatten hunderttausende Menschen die Straßen der Hauptstadt gesäumt oder stundenlang am Cebedesplatz gewartet. Die Fußballweltmeister waren zuvor von Spaniens König Felipe und anschließend auch vom Regierungschef Sanchez empfangen worden. Der Monarch sprach im Königspalast in Madrid von einem großen Triumph, mit dem die Mannschaft ihren festen Platz in der Geschichte des spanischen Fußballs eingenommen habe. Und hier noch einmal die Übersicht. Großbritanniens neuer Premierminister Burnham hat weitreichende Veränderungen für das Land angekündigt. Die USA haben erneut Ziele im Iran angegriffen. Nach dem Titelgewinn bei der Fußballweltmeisterschaft feiern hunderttausende Menschen derzeit die spanische Nationalmannschaft in der Innenstadt von Madrid. Das Wetter. In der Nacht im Norden und Osten wolkig, mitunter noch etwas Regen, sonst oftmals gering bewölkt oder klar und niederschlagsfrei. Tiefstwerte 13 bis 6 Grad. Morgen viel Sonne oder gering bewölkt, von der Lausitz bis nach Nordbayern wolkig. An den Alpen Quellwolken mit örtlichen Schauern, Höchsttemperaturen 19 bis 27 Grad. Die weiteren Aussichten am Mittwoch: in der Nordhälfte dichte Bewölkung und zeitweise Regen oder Schauer. In der Südhälfte heiter oder sonnig, 19 bis 29 Grad. Das waren die Nachrichten.
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3: Mit Christiane Kiss einen schönen guten Abend. Glaubwürdigkeit ist in der Politik das höchste Gut. Wie eng es wird, wenn man als Politiker oder Politikerin ganz offensichtlich nicht mehr glaubwürdig ist, das musste Jens Spahn in den letzten Tagen.
0: Funk hier auf Radio X in Frankfurt am Main geht's jetzt weiter mit X-Fate, der DJ Night, und dabei wünsche ich euch viel Spaß.
4: Angst um ihr Leben haben aber auch viele Seeleute, die in der Straße von Hormuz im Persischen Golf festsitzen, jenem Nadelöhr des internationalen Handels. Der US-Präsident bringt deshalb einen NATO-Einsatz ins Gespräch und bekommt dafür aus Brüssel und aus Berlin prompt eine Abfuhr.
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